2.07 Uhr hier der Verkehrsservice mit einer Gefahrenmeldung. Achtung, ein Falschfahrer auf der A45 Gießen-Aschaffenburg. Zwischen Münzenberg und Wölfersheim kommt Ihnen ein Falschfahrer entgegen. Fahren Sie bitte äußerst rechts und überholen Sie nicht. Auf der A45 Gießen-Aschaffenburg zwischen Münzenberg und Wölfersheim ein Falschfahrer. Vorsicht in beiden Richtungen.

2.14 Uhr, hier der Verkehrsservice, immer noch aktuell. Die Gefahrenmeldung der Falschfahrer auf der A45 Gießen-Aschaffenburg zwischen Münzenberg und Wölfersheim. Kommt Ihnen ein Falschfahrer entgegen, fahren Sie bitte äußerst rechts und überholen Sie nicht. Zwischen Münzenberg und Wölfersheim, bitte Vorsicht, ein Falschfahrer.

0: Andreas Burani hier in der ARD Hitnacht. Und jetzt der Balladenkönig aus Irland, Chris de Burgh. So viel Romantik, die er in den vergangenen 5 Jahrzehnten schon auf Platte gebracht hat. Ja, und seine Tour zum 50-jährigen Jubiläum in seiner Karriere hat er ja auch schon hinter sich. Für ihn ist es auch immer wieder schön zu sehen, dass im Laufe seiner Karriere immer wieder neue Generationen dazugekommen sind, die er mit seiner Musik genauso berühren kann. Chris de Burgh hier.
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0: Und zuvor noch 2.18 Uhr eine gute Nachricht aus der Verkehrsredaktion. Eine Entwarnung für die A45 Gießen-Aschaffenburg. Zwischen Münzenberg und Wölfersheim ist kein Falschfahrer mehr unterwegs. Wir wünschen gute Fahrt.

0: Katrina and the Waves hier in der ARD-Hitnacht. Wir schauen auf die Straßen, 2.30 Uhr mit dem aktuellen Verkehrsservice in der ARD-Hitnacht. Die A1 Lübeck-Hamburg, die Norderelbbrücke, ist in beiden Richtungen wegen eines Schwertransports mehrfach kurzfristig gesperrt. Die A2 Berlin Richtung Hannover ist zwischen Burgzentrum und Lostau wegen Aufräumarbeiten gesperrt. Die A28 Bremen Richtung Oldenburg ist zwischen Delmenhorst-Adelheide und Deichhorst nach einem Unfall gesperrt. Die A42 Dortmund Richtung Kamp-Lindfort ist zwischen Gelsenkirchen-Bismarck und Gelsenkirchen-Schalke nach einem Unfall noch bis etwa 3 Uhr gesperrt. Die A46 Hemer Richtung Hagen ist zwischen Hagen-Hohenlimburg und Kreuzhagen wegen Fahrbahnerneuerung bis etwa 5 Uhr gesperrt. Die Umleitung führt über die U12. Die A94 München Richtung Passau ist zwischen Passstetten und Dorfen wegen Bauarbeiten noch bis 5 Uhr gesperrt und in Berlin die A111 stadteinwärts ist zwischen Schulzendorfer Straße und Festplatz wegen Wartungsarbeiten ebenfalls noch bis 5 Uhr gesperrt. Allen unterwegs eine gute und hoffentlich auch entspannte Fahrt.
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0: Lionel Richie hier in der ARD Hit Nachts. Auch er gehört ja zu den leidenschaftlichen Musikern. Die Musik war schon immer sein Jungbrunnen. Damals, die 80er Jahre, die waren seine erfolgreichsten. Allein in dem Jahrzehnt gewann er 4 Grammys sowie 1986, also vor 40 Jahren, einen Oscar. Gut, dass er sich ja für die Musik entschieden hat. Auch wenn damals seine Eltern am Anfang das ganz anders gesehen haben.
1: Well, first of all, my mother was an elementary school principal. My father was at the time a career military man, retired, became a systems analyst for the government.
2: Also meine Mutter war zu der Zeit Direktorin an einer Grundschule, mein Vater nach seiner Militärkarriere ein Computerspezialist.
1: Between the two as a civilian. And I announced to him and my mother that I was going to quit school.
2: Dann kam ich nach dem Motto, wollte nur Bescheid sagen, ich gehe von der Schule ab, mache mit bei den Commodores. Das sind im Grunde die Black Beatles. Wir haben zwar noch keinen Hit, werden aber die Welt erobern. Weil wir hier im Radio sind, wiederhole ich jetzt nicht, was mein Vater damals gesagt hat. Aber Sie können sich vorstellen, dass es laut und heftig zuging.
0: Das kann ich mir gut vorstellen. Brotlose Kunst, werden Sie wahrscheinlich gesagt haben. Aber nach den ersten Erfolgen werden Sie dann doch sehr stolz auf Ihren Sohnemann gewesen sein. Gleich bei uns die Killers und zuvor noch Fleetwood Mac aus den 70ern.

0: Die ARD-Hitnacht. Natürlich heute auch mit Erinnerung an einen Filmklassiker, an Dirty Dancing aus den 80ern. Ja, und da gab es ja auch eine Fülle von Soundtracks zum Film. Und dieses Soundtrack-Album gehört ja auch bis heute zu den erfolgreichsten Alben überhaupt. Stand 18 Wochen lang auf Platz 1 der Charts. Und auch der Hauptdarsteller, Patrick Swayze, glänzte nicht nur in seiner Rolle und mit den Tanzeinlagen. Er selbst hat auch diesen Song beigesteuert, auch selbst gesungen, She's Like the Wind. Davor aber noch Bob Dylan. Dafür gehen wir in die 60er. 1963 entstand dieser Klassiker, Blowing in the Wind.
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1: Um 3 Uhr mit Wolfgang Berger. Bundeskanzler Merz steht einem AfD-Verbotsverfahren weiter kritisch gegenüber. Er glaube nicht, dass man damit das Problem löse, sagte der CDU-Politiker am Rande eines Treffens mit EU-Ratspräsident Costa. Aus Berlin Christina Nagel.
2: In der Generaldebatte am Morgen hatte der Kanzler die AfD noch scharf angegriffen. Ein Verbotsverfahren sieht der Kanzler aber trotz der erhobenen Vorwürfe weiter kritisch. Er sei und bleibe skeptisch, ob ein solches Verfahren erfolgreich sein könne, erklärte Merz am Abend in Berlin. Priorität sollte aus seiner Sicht die politische Auseinandersetzung mit der AfD haben. Man müsse versuchen, die Wählerinnen und Wähler zurückzugewinnen für die politische Mitte, indem man ihnen ein überzeugendes politisches Angebot mache, das auch ihre Befürchtungen und ihre Vorbehalte ernst nehme.
1: Nach der Landtagswahl in Sachsen-Anhalt hat das BSW ein Gesprächsangebot der AfD angenommen. Das teilte ein Sprecher des BSW mit. Seinen Angaben zufolge hat der Landesvorstand einstimmig dafür votiert. Man wolle sich über die Themen Energieversorgung, Bildung und Friedenspolitik austauschen, erklärte er. Zuvor hatten Vertreter von CDU, SPD, Grünen und Linken das Gesprächsangebot der AfD ausgeschlagen. 44% der Deutschen finden laut einer repräsentativen Umfrage, dass sich die hausärztliche Versorgung in ihrer Region in den vergangenen 5 Jahren verschlechtert hat. Nur 13% der Befragten seien der Meinung, dass die Versorgung besser geworden sei, zitiert die Rheinische Post aus der Umfrage für den Hausärztinnen- und Hausärzteverband. Besonders kritisch fiel die Bewertung demnach in Sachsen-Anhalt aus. In Köln ist am Abend zum 27. Mal der Deutsche Fernsehpreis verliehen worden. Es ist die wichtigste Auszeichnung für Fernseh- und Streamingproduktionen. Aus Köln Friederike Müllender.
3: In glitzernden Roben, schicken Anzügen und schwarzen Smokings verfolgten die geladenen Gäste im Publikum die Sendung. Unterhaltung zu zelebrieren sei gerade in den aktuellen Zeiten wichtig, so Drag Queen Olivia Jones. Die Verfilmung ihres Lebens wurde am Abend als bester Fernsehfilm ausgezeichnet. Der Preis für das beste Infotainment ging an Terra Explorer im ZDF mit Leon Winscheid. Als beste Schauspielerin wurde Karin Hanschewski für Call My Agent Berlin ausgezeichnet. Bester Schauspieler wurde Tom Schilling für die Netflix Serie Achtsam Morden.
1: Der VfB Stuttgart ist erfolgreich in die neue Fußball-Champions-League-Saison gestartet. Die Schwaben gewannen ihr erstes Vorrundenspiel gegen den norwegischen Meister Viking Stavanger mit 3:1. Alle 3 Treffer erzielte Ermedin Demirovic. Das waren die Nachrichten. Das Wetter in Deutschland. Am Tage im Norden mehr Wolken, sonst auch heiter. Häufig bleibt es trocken bei 17 bis 24 Grad. Am Freitag freundliche Abschnitte, im Nordwesten Schauer und Gewitter bei 17 bis 24 Grad. Es ist 3:03 Uhr.
4: Und hier der Verkehrsservice in der ARD-Hitnacht. A1 Lübeck-Hamburg. Die Norderelbbrücke ist in beiden Richtungen wegen eines Schwertransports mehrfach kurzfristig gesperrt. Die A2 Berlin Richtung Hannover ist zwischen Burgzentrum und Lostau wegen Aufräumarbeiten gesperrt. Die A28 Bremen Richtung Oldenburg ist zwischen Delmenhorst-Adelheide und Deichhorst nach einem Unfall gesperrt. Die A46 Hemer Richtung Hagen ist zwischen Hagen-Hohenlimburg und Kreuzhagen wegen Fahrbahnerneuerung noch bis etwa 5 Uhr gesperrt. Nutzen Sie hier bitte die eingerichtete Umleitung über die U12. Die A94 München Richtung Passau ist zwischen Passstetten und Dorfen wegen Bauarbeiten bis etwa 5 Uhr gesperrt. Und in Berlin die A111 stadteinwärts ist zwischen Schulzendorfer Straße und Festplatz wegen Wartungsarbeiten bis etwa 5 Uhr gesperrt. Allen unterwegs eine gute und sichere Fahrt.
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4: Die ersten Frühaufsteher sind längst auf den Beinen. Ein Gruß an dieser Stelle an alle, die schon aus ihrer Tiefschlafphase gerissen wurden. Für Sie einen guten Start in diesen Donnerstag. Ich denke, musikalisch werden wir Ihnen das Aufstehen auch weiter versüßen. Hier aus dem Funkhaus in Dresden mit Heiko Rosch im Studio. Ich grüße Sie. Schönen guten Morgen.

0: So ein ruhiger und doch auch gewaltiger Song. Gewaltig, da meine ich ja vor allem ihre Stimme. Adele. Mit 38 Jahren hat sie längst alles erreicht. Oscar, Golden Globe und den Grammy, den bekam sie gleich 16 Mal verliehen. Also ihre Karriere ist voller Superlative. Vor 20 Jahren begann sie ihre Karriere. Und mit 19 Jahren, so heißt ja auch ihr Debütalbum 19, das hat sie aufgenommen, da war sie damals gerade 19 und dafür wurde sie ja auch schon international gefeiert. Allein in Großbritannien stand das Album über 220 Wochen in den Charts und erreichte natürlich auch Platz 1. Und wir bleiben auch gleich bei erfolgreichen britischen Musikern. George Harrison. Im November jährt sich ja sein Todestag auch schon zum 25. Mal. Und allein in den 60er Jahren mit den Beatles, da hat er schon eine Weltkarriere machen können, stand aber immer auch ein wenig im Schatten der anderen Beatles-Mitglieder. Wurde ja auch der stille Beatle genannt, aber musikalisch stand er den anderen nix nach. Das bewies er dann vor allem auch mit seiner Solo-Karriere. Hier ist er, George Harrison.
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0: aus den 80ern. Real Life, Send Me an Angel, ihr erfolgreichster Song, war ja auch ihre Debütsingle und blieb die einzige Nummer 1. Und wir bleiben auch gleich in den 80ern noch mit Udo Lindenberg. Er gehört ja auch seit den 70ern schon zu den bekannten deutschsprachigen Rockmusikern und vor allem in den 80ern wurde er dann auch in Ost und West gefeiert, stand er doch auch von Anfang an für seine klaren, deutlichen politischen Äußerungen gegen Krieg und für Abrüstung auf der ganzen Welt. Und das ist ja auch bis heute so geblieben. Hier ist Udo Lindenberg.
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0: Kurz nach 3:30, schönen guten Morgen, hier der aktuelle Verkehrsservice in der ARD-Hitnacht. A1 Lübeck-Hamburg, die Norderelbbrücke ist in beiden Richtungen wegen eines Schwertransports mehrfach kurzfristig gesperrt. Die A2 Berlin Richtung Hannover ist zwischen Burgzentrum und Lostau wegen Aufräumarbeiten gesperrt. Die A28 Bremen Richtung Oldenburg ist zwischen Delmenhorst-Adelheide und Deichhorst nach einem Unfall gesperrt. Die A42 Dortmund Richtung Kamp-Lindfort ist zwischen Gelsenkirchen-Bismarck und Gelsenkirchen-Schalke nach einem Unfall doch noch länger gesperrt. Die A46 Hemer Richtung Hagen ist zwischen Hagen-Hohenlimburg und Kreuzhagen wegen Fahrbahnerneuerung bis etwa 5 Uhr gesperrt. Nutzen Sie hier bitte die eingerichtete Umleitung über die U12. Die A94 München Richtung Passau ist zwischen Passstetten und Dorfen wegen Bauarbeiten noch bis etwa 5 Uhr gesperrt. Und in Berlin die A111 stadteinwärts ist zwischen Schulzendorfer Straße und Festplatz wegen Wartungsarbeiten ebenfalls noch bis etwa 5 Uhr gesperrt. Allen unterwegs eine gute und hoffentlich auch entspannte Fahrt jetzt mit Visage.
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3.41 Uhr, muss ich schon wieder unterbrechen, diesen Song. Ein Falschfahrer auf der B50 Rheinböllen-Bernkastel-Kues. Zwischen Rheinböllen und Ellern kommt Ihnen ein Falschfahrer entgegen. Fahren Sie bitte äußerst rechts und überholen Sie nicht. Auf der B50 Rheinböllen-Bernkastel-Kues zwischen Rheinböllen und Ellern und zwischen Rheinböllen und Ellern ist ein Falschfahrer unterwegs. Vorsicht bitte in beiden Richtungen.

So, das machen wir jetzt gleich nochmal richtig. Den Titel, den wollte ich doch überhaupt nicht spielen. Ich wollte noch einmal, weil wir den so zeitig unterbrechen wollten, den Rain in May noch einmal hören. Bitteschön.

0: Rain in May. Ach, wenn es nur schon wieder Mai wäre. Wobei, auch wieder Quatsch. Ist doch gut, dass es die verschiedenen Jahreszeiten gibt. Die liebste Jahreszeit ist ja für mich eher das Frühjahr. Aber nach dem heißen Sommer in diesem Jahr, da freuen sich doch auch viele auf den Herbst. Und der kann ja auch golden ausfallen. Lassen wir uns also überraschen. Ändern können wir daran ohnehin nichts. Das bleibt hoffentlich auch so.
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0: Jetzt mit Sissi.

Alan, kommt Ihnen ein Falschfahrer entgegen, fahren Sie bitte äußerst rechts und überholen Sie nicht. Zwischen Rheinböllen und Alan ist ein Falschfahrer unterwegs. Vorsicht in beiden Richtungen. 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
1: Um 4 Uhr mit Wolfgang Berger. Bundesweit werden heute um 11 Uhr die Sirenen heulen. Es ist wieder Zeit für einen Probealarm. Aus der Nachrichtenredaktion Martin Seiler.
2: Die zuständige Bundesbehörde testet, ob alle Warnsysteme funktionieren. Deshalb werden um diese Uhrzeit nicht nur Sirenen heulen, sondern Smartphones Alarm schlagen, Radiosender Durchsagen machen und Anzeigetafeln auf den Alarm hinweisen. Im Ernstfall heißt das, Medien einschalten und auf Informationen achten. Heute erfolgt nach einer Dreiviertelstunde die Entwarnung. Ob per Sirene gewarnt wird, können die Kommunen meist selbst entscheiden. Hannover hat beispielsweise angekündigt, das erste Mal nach langer Zeit wieder Sirenen zu nutzen. In Bremerhaven sollen Kirchenglocken läuten.
1: Bundeskanzler Merz steht einem AfD-Verbotsverfahren weiter kritisch gegenüber. Er glaube nicht, dass man damit das Problem löse, sagte der CDU-Politiker am Rande eines Treffens mit EU-Ratspräsident Costa. Aus Berlin Christina Nagel.
3: In der Generaldebatte am Morgen hatte der Kanzler die AfD noch scharf angegriffen. Ein Verbotsverfahren sieht der Kanzler aber trotz der erhobenen Vorwürfe weiter kritisch. Er sei und bleibe skeptisch, ob ein solches Verfahren erfolgreich sein könne, erklärte Merz am Abend in Berlin. Priorität sollte aus seiner Sicht die politische Auseinandersetzung mit der AfD haben. Man müsse versuchen, die Wählerinnen und Wähler zurückzugewinnen für die politische Mitte, indem man ihnen ein überzeugendes politisches Angebot mache, das auch ihre Befürchtungen und ihre Vorbehalte ernst nehme.
1: Die Staatsanwaltschaft Hannover hat Ermittlungen gegen den Spitzenkandidaten der Berliner SPD Krach aufgenommen. Nach Angaben einer Sprecherin der Behörde wurden 3 Objekte in Hannover und Berlin durchsucht. Zu den konkreten Vorwürfen äußerte sich die Staatsanwaltschaft nicht. Medienberichten zufolge geht es um den Verdacht der Bestechlichkeit. Krach ließ die Anschuldigungen zurückweisen und kündigte an, mit den Behörden zusammenzuarbeiten. In Berlin wird am 20. September ein neues Abgeordnetenhaus gewählt. In Köln sind am Abend die deutschen Fernsehpreise verliehen worden. Die Auszeichnung für den besten Fernsehfilm ging an den ZDF-Mehrteiler Olivia über das Leben der Drag-Queen Olivia Jones. Ausgezeichnungen erhielten auch die ARD-Dramaserie 113, die Spielshow Werwölfe, der ZDF-Talkmaster Markus Lanz und Laura von Torra für die RTL-Castingshow Deutschland sucht den Superstar. Der VfB Stuttgart ist erfolgreich in die neue Fußball-Champions-League-Saison gestartet. Die Schwaben gewannen ihr erstes Vorrundenspiel gegen den norwegischen Meister Viking Stavanger mit 3:1. Alle 3 Treffer erzielte Ermedin Demirovic. Das waren die Nachrichten. Und das Wetter in Deutschland. Tagsüber ein Wechsel aus Sonne und Wolken und fast überall trocken bei 17 bis 24 Grad. Es ist 4:03 Uhr.
4: Und hier der Verkehrsservice in der ARD-Hitnacht. Die gute Nachricht zuerst. Eine Entwarnung für die B50 Rheinböllen, Bernkastel-Kues. Zwischen Rheinböllen und in Rheinböllerhütte und Simmern-Zentrum ist kein Falschfahrer mehr unterwegs. Aber es klemmt auf der A2 Berlin Richtung Hannover. Die A2 ist zwischen Burgzentrum und Lostau wegen Aufräumarbeiten weiterhin gesperrt. Die A28 Bremen Richtung Oldenburg ist zwischen Delmenhorst-Adelheide und Deichhorst nach einem Unfall gesperrt. Die A46 Hemer Richtung Hagen ist zwischen Hagen-Hohen-Limburg und Kreuzhagen wegen Fahrbahnerneuerung noch bis etwa 5 Uhr gesperrt. Nutzen Sie bitte die eingerichtete Umleitung über die U12. Die A94 München Richtung Passau ist zwischen Passstetten und Dorfen wegen Bauarbeiten noch bis 5 Uhr gesperrt. Und in Berlin die A111 stadteinwärts ist zwischen Schulzendorfer Straße und Festplatz wegen Wartungsarbeiten ebenfalls noch bis etwa 5 Uhr gesperrt. Allen unterwegs eine gute und hoffentlich auch entspannte Fahrt.
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4: Willkommen an diesem Donnerstag. Schönen guten Morgen. Und woher kommen alle diese großen Hits? Aus dem Dresdner Funkhaus. Ich bin Heiko Rasch. Für Sie einen guten Start in diesen Tag. Ich grüße Sie.

0: Gloria Gaynor hier in der ARD-Hitnacht. Vor wenigen Tagen, am vergangenen Montag, ist er 83 geworden. Und ihr gehört ja auch ein großes Kapitel der Musikgeschichte, vor allem in den 70er Jahren damals. Und in den 80ern konnte Ray Parker Jr. seinen größten Hit landen mit Ghostbusters. Und damit hat er es ja bis auf die Kinoleinwand geschafft. Ghostbusters, die Geisterjäger. Für den Song wurde er auch für den Oscar nominiert, musste sich dann aber Stevie Wonder geschlagen geben. Aber einen Grammy hat er dafür allemal erhalten. Und vor Ray Parker Jr. habe ich noch Orange Blue. Im Jahr 2000 veröffentlichten sie ja ihre Debütsingle. Und die ebnete ihnen auch den Einstieg in die Showbranche. Der erste große Erfolg mit She's Got That Light. Und den Song, den habe ich dabei. Orange Blue.
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Auch eine schöne Erinnerung. Ghostbusters. Und bis zu den aktuellen Verkehrsinfos habe ich noch Simply Red und zuvor der Klassiker aus den 60er Jahren. Ja, eine Hymne der Hippie-Kultur, San Francisco. Und damit hat sich doch Scott McKenzie irgendwie auch unsterblich gemacht. 4:25 Uhr, schönen guten Morgen.

0: Kurz nach halb fünf. Schönen guten Morgen. Hier der aktuelle Verkehrsservice in der ARD Hitnacht. Die A28 Bremen Richtung Oldenburg ist zwischen Delmenhorst-Adelheide und Deichhorst nach einem Unfall nach wie vor gesperrt. Die A46 Hemer Richtung Hagen ist zwischen Hagen-Hohenlimburg und Kreuzhagen wegen Fahrbahnerneuerung noch bis etwa 5 Uhr gesperrt. Nutzen Sie bitte die Umleitung über die U12. Die A94 München Richtung Passau ist zwischen Passstetten und Dorfen wegen Bauarbeiten noch bis etwa 5 Uhr gesperrt. Und in Berlin die A111 stadteinwärts ist zwischen Schulzendorfer Straße und Festplatz wegen Wartungsarbeiten ebenfalls noch bis etwa 5 Uhr gesperrt. Allen unterwegs eine gute und hoffentlich auch entspannte Fahrt. Jetzt mit Talk Talk.
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0: Joris hier in der ARD-Hitnacht. Herz über Kopf war auch seine Debütsingle, vor reichlich 10 Jahren erschienen, und dafür gab es auch mehrfach Gold. Und ist bis heute sein erfolgreichster Song. Und jetzt ein Musikprojekt von Michael Cretu, einer der produktiven Köpfe der deutschen Musikstudios. Und mit seinem Projekt Enigma hat er es ja auch in die internationalen Hitlisten geschafft, mit Beginn der 90er Jahre. Enigma, hier bei uns.
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0: Gleich 4:40 Uhr. Schönen guten Morgen.

0: aus Südafrika, Cloud. In Deutschland gelang ihnen in den 70ern ihre einzige Nummer 1 mit Substitute. Gerade gehört hier in der ARD-Hitnacht. 10 vor 5 zeigt die Uhr. 4.50 Uhr. Schönen guten Morgen. Und damit geht es ja auch schon wieder straff auf die 5 Uhr Nachrichten zu. Zeit für die ersten regionalen Frühprogramme, dann nach 5 Uhr. Und so klinken sich die ersten aus der ARD-Hitnacht aus. Kommen Sie weiter gut und entspannt in diesen Donnerstag.
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1: Um 5 Uhr mit Wolfgang Berger. Bundesweit werden heute um 11 Uhr die Sirenen heulen. Es ist wieder Zeit für einen Probealarm. Aus der Nachrichtenredaktion Martin Seiler.
2: Die zuständige Bundesbehörde testet, ob alle Warnsysteme funktionieren. Deshalb werden um diese Uhrzeit nicht nur Sirenen heulen, sondern Smartphones Alarm schlagen, Radiosender Durchsagen machen und Anzeigetafeln auf den Alarm hinweisen. Im Ernstfall heißt das, Medien einschalten und auf Informationen achten. Heute erfolgt nach einer Dreiviertelstunde die Entwarnung. Ob per Sirene gewarnt wird, können die Kommunen meist selbst entscheiden. Hannover hat beispielsweise angekündigt, das erste Mal nach langer Zeit wieder Sirenen zu nutzen. In Bremerhaven sollen Kirchenglocken läuten.
1: Bundeskanzler Merz hat sich skeptisch über ein AfD-Verbotsverfahren geäußert. Zur Begründung verwies er am Abend in Berlin auf die hohen Hürden für ein Parteiverbot. Außerdem könne man mit einem Verbot nicht die Probleme lösen, die die AfD-Wähler in Deutschland sehen. Die politische Auseinandersetzung mit der Partei müsse Priorität haben, so Merz. Nordrhein-Westfalens Ministerpräsident Wüst hatte sich zuvor dafür ausgesprochen, eine Gruppe von Experten prüfen zu lassen, ob die Positionen der AfD verfassungsgemäß sind. In Köln ist am Abend zum 27. Mal der Deutsche Fernsehpreis verliehen worden. Es ist die wichtigste Auszeichnung für Fernseh- und Streamingproduktionen. Aus Köln Friederike Müllender.
3: In glitzernden Roben, schicken Anzügen und schwarzen Smokings verfolgten die geladenen Gäste im Publikum die Sendung. Unterhaltung zu zelebrieren sei gerade in den aktuellen Zeiten wichtig, so Drag Queen Olivia Jones. Die Verfilmung ihres Lebens wurde am Abend als bester Fernsehfilm ausgezeichnet. Der Preis für das beste Infotainment ging an Terra Explorer im ZDF mit Leon Windscheid. Als beste Schauspielerin wurde Karin Hanschewski für Call My Agent Berlin ausgezeichnet. Bester Schauspieler wurde Tom Schilling für die Netflix-Serie Achtsam Morden.
1: Der VfB Stuttgart ist erfolgreich in die neue Fußball-Champions-League-Saison gestartet. Die Schwaben gewannen ihr erstes Vorrundenspiel gegen den norwegischen Meister Viking Stavanger mit 3:1. Alle drei Treffer erzielte Ermedin Demirovic. Tennisprofi Alexander Zverev hat bei den US Open das Halbfinale erreicht. Der Hamburger setzte sich gegen den Niederländer Botik van de Zandschulp in 3 Sätzen durch. In der Runde der letzten 4 trifft Zverev auf den Russen Karen Khachanov. Das waren die Nachrichten.
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5: Eine ganz schön frische Nacht. Temperaturen zwischen 5 und 10 Grad momentan. Aber es wird heute wieder wärmer und es wird vor allen Dingen sehr sonnig. Viel Sonnenschein, kaum Wolken, bis zu 23 Grad. Und am Wochenende sind wir bei bis zu 26 Grad in einem freundlichen Blau-Weiß.
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5: Derzeit keine Störungsmeldung, nur der Hinweis, wo geblitzt werden soll. Auf der B51 zwischen Saar-Hölzbach und Merzig, auf der L126 zwischen Sülzbach und St. Ingbert und auf der L152 zwischen Nunkirchen und Weißkirchen.
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5: Hallo, guten Morgen, hier ist Michael Friemel. Schönen Donnerstag.
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Guten Morgen, hier ist SR3 Saarlandwelle um gleich 10 Minuten nach 5. Wir gehen zurück in die 80er, beziehungsweise von den Monkees geht es eher vorwärts in die 80er. Wir landen im Jahr 1982 und sind bei einem Solostück von Phil Collins angelangt. You can't.

Schönen guten Morgen, hier ist SR3 Saarlandwelle um 16:45. Urlaubsgefühle kommen jetzt bei dem einen oder anderen hoch, weil das ist eine Nummer, die sorgt beim Ablegen häufig für einen Gänsehautmoment bei den Passagieren der Mein Schiff-Flotte. Den Auslaufsong, den präsentiert Unheilig zusammen mit James Last. Hier sind sie mit Große Freiheit in SR3. Guten Morgen. Schönen Urlaub.

War schon Spaß im Film Car Wash, aber zum richtigen Spaß wurde es in die verrückte Reise in einem unglaublichen Flugzeug oder Raumschiff. Rolls-Royce mit Car Wash. Gestern auch das Gefühl, dass jemand durchgewischt wird. Während ich moderiert habe, hat hier im dritten Stock plötzlich von außen jemand gewunken. Am Fenster waren die Fensterputzer da gewesen. Der elektronischen Leiter. 5:21 Uhr. Schönen guten Morgen.

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1: Um gleich halb sechs mit Michael Friemel. Guten Morgen.
2: Guten Morgen. Bundestag setzt Haushaltsberatungen fort. Den Auftakt macht heute der Etat des Bundesinnenministeriums. Anschließend folgen unter anderem Justiz und Gesundheit. Für den neuen Gesundheitsminister Lindemann von der CDU wird es die erste Rede als Ressortchef im Plenum sein. Bundesweiter Warntag. Damit will das Bundesamt für Bevölkerungsschutz und Katastrophenhilfe die Alarmsysteme testen. Auch im Saarland wird gegen 11 Uhr eine Probewarnung über Smartphones, Radios, in TV-Sender sowie im Internet abgesetzt. Außerdem heulen die Sirenen. Die Entwarnung erfolgt gegen 11.45 Uhr. Zverev. Im Halbfinale bei den US Open hat sich der Tennisprofi in drei Sätzen gegen den Niederländer Van de Sandschulp durchgesetzt. In der Runde der letzten vier trifft Zverev morgen auf den Russen Khachatnov. Stuttgart mit Champions League Auftaktsieg. Der Fußball-Bundesligist gewann gegen den norwegischen Meister Viking Starfanger mit 3:1. Heute Abend trifft Bayern München auf den Außenseiter Bodø Glimt aus Norwegen.
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1: Wir starten frisch in diesen heutigen Tag. Kann ganz schön, ja, also heute Morgen ist definitiv zumindest schon mal Pulloverwetter. Temperaturen gerade zwischen 5 und 10 Grad hier bei uns im Saarland. Aber im Laufe des Tages wird es wieder wärmer. Heute kriegen wir bis zu 23 Grad und es wird sehr sonnig, kaum ein Wölkchen am Himmel. Am Wochenende blau-weiß, Temperaturen bis 26 Grad.
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1: Im Landkreis St. Wendel hat es einen Wildunfall gegeben. Bitte vorsichtig fahren, da kommt es zwischen Primstal und Selbach zu Behinderungen. Die Polizei kündigt Blitzer an auf der B51 zwischen Saarhölzbach und Merzig, auf der L126 zwischen Sulzbach und St. Ingbert und auf der L152 zwischen Nunkirchen und Weißkirchen.
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1: Guten Morgen, hier ist Michael Friemel. Ich wünsche Ihnen einen schönen Donnerstag.
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1: Ein Album mit der Musik von Stophock, dem Liedermacher, der seit vielen Jahrzehnten so ein bisschen einen Kompass gibt, der ja ein Geschichtenerzähler ist, der aber auch eine Menge Humor immer in seinen Songs mit drin hatte. Wenn Sie Stophock schon kennen, dann erzähle ich Ihnen nichts Neues. Wenn Sie ihn bisher nicht kennen, dann können Sie ihn jetzt in dieser Woche kennenlernen. Aber nicht, indem er auch wirklich selbst singt. Das lohnt sich zwar auch mit dieser rauchigen, markanten Stimme, aber zu seinem 70. Geburtstag gibt es jetzt ein Album mit Coverversionen von seinen Songs. Ein Tribute-Album von anderen Künstlern, sozusagen sein Geburtstagsgeschenk. Das heißt, Stophock 2670, die Songs von Stophock am 2670, weil er eben den 70. im Jahr 26 feiert. Heute hören wir daraus einen Titel, der kommt also von einer deutsch-nigerianischen Künstlerin, von Tokunbo, die singt leise.

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1: Es ist 6 Uhr. Bundeskanzler Merz steht einem AfD-Verbotsverfahren weiter kritisch gegenüber. Der CDU-Politiker sagte gestern am Rande eines Treffens mit EU-Ratspräsident Costa in Berlin, er glaube nicht, dass man damit das Problem lösen werde. Zuvor in der Generaldebatte im Bundestag hatte Merz die AfD scharf angegriffen. Aus Berlin Christina Nagel.
2: Die Partei verachte demokratische Institutionen. Mit Blick auf den AfD-Begriff der Remigration warf Merz der Partei vor, eine so wörtlich ethnische Säuberung nach Herkunft und Hautfarbe betreiben zu wollen. Ein Verbotsverfahren sieht der Kanzler aber trotz der erhobenen Vorwürfe weiter kritisch. Er sei und bleibe skeptisch, ob ein solches Verfahren erfolgreich sein könne. Priorität sollte aus seiner Sicht die politische Auseinandersetzung mit der AfD haben. Man müsse versuchen, die Wählerinnen und Wähler zurückzugewinnen für die politische Mitte, indem man ihnen ein überzeugendes politisches Angebot mache, das auch ihre Befürchtungen und ihre Vorbehalte ernst nehme.
1: Eine mutmaßlich russische Drohne hat sich über Moldau offenbar dem Flugzeug des ukrainischen Präsidenten Selenskyj genähert. Nach Angaben des norwegischen Ministerpräsidenten Støre kam es am Dienstag zu dem Vorfall, als Selenskyj von Moldau aus in die norwegische Hauptstadt Oslo reiste. Dort hatte Selenskyj gestern an der Trauerfeier für den verstorbenen König Harald teilgenommen. Das Umfeld Selenskyj wies Berichte, nach denen der Präsident einem Risiko ausgesetzt gewesen sei, als übertrieben zurück. Nach Angaben der US-Denkfabrik Institute for the Study of War war eine russische Drohne am Dienstag etwa eine Stunde lang durch den moldauischen und rumänischen Luftraum geflogen. Das Bundesamt für Bevölkerungsschutz und Katastrophenhilfe testet heute bundesweit die Alarmsysteme. Auch im Saarland wird gegen 11 Uhr eine Probewarnung über Smartphones, Radios und TV-Sender abgesetzt, ebenso im Internet. Der Warnton auf den Handys wird von den Mobilfunkanbietern über das sogenannte Cell Broadcast eingespielt. Im Radio gibt es eine offizielle Warndurchsage. Außerdem heulen im Saarland rund 590 Sirenen. Die Entwarnung erfolgt gegen 11.45 Uhr mit einem Dauerton. Auch im Radio und auf den Handys wird die Entwarnung mitgeteilt. Im Streit über die Datenschutzstandards beim digitalen Patientenportal sind die Saarländische Krankenhausgesellschaft und das unabhängige Datenschutzzentrum aufeinander zugegangen. Das wurde gestern im Gesundheitsausschuss des Landtags deutlich. So sollen für sensible Gesundheitsdaten, die lange gespeichert werden, besonders hohe Datenschutzstandards gelten. Bei Terminvergaben könnten niedrigere gelten. Bis Jahresende soll eine gemeinsame Lösung gefunden werden. Über das Portal sollen Patienten per Smartphone, PC oder Tablet Krankenhaustermine buchen, Informationen einsehen oder medizinische Dokumente mit ihren Ärzten austauschen können. Im Saarbrücker Kulturbahnhof ist gestern das Programm für die 26. Europäische Kinder- und Jugendbuchmesse vorgestellt worden. Das Motto der diesjährigen Veranstaltung lautet »Alle an einen Tisch«. SR-Reporter Felix Alsfasser.
3: Damit widmet sich die Messe den Themen Demokratie, Zusammenhalt und Streitkultur. Laut Veranstalter laden zahlreiche Veranstaltungen dazu ein, neue Perspektiven kennenzulernen und die Bedeutung demokratischer Werte neu zu entdecken. Vom 30. September bis zum 3. Oktober gibt es insgesamt 130 Veranstaltungen an 12 Spielstätten in Saarbrücken rund um den Kulturbahnhof. Die Messe soll Kindern und Jugendlichen Lesespaß vermitteln und dabei helfen, andere Kulturen kennenzulernen. Die Schweiz ist das Gastland in diesem Jahr. Die Veranstaltungen sind kostenlos. Lediglich die Bücherschau im Kulturbahnhof kostet 2 Euro Eintritt.
1: Alexander Zverev hat das Halbfinale der US Open erreicht. Der Hamburger Tennisprofi setzte sich in New York gegen den Niederländer Van de Zandschulp in 3 Sätzen durch. In der Runde der letzten 4 trifft Topfavorit Zverev auf den Russen Khachanov. Und das waren die Nachrichten mit Stefan Eising. 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
4: Heute wird ein sehr freundlicher Tag, aber wir starten noch kühl. Heute Morgen Temperaturen zwischen 5 und 10 Grad. Im Laufe des Tages klettert das Thermometer auf Höchstwerte von 19 bis 23 Grad. Die letzten Nebelfelder werden sich rasch auflösen, dann wird es heute viel Sonnenschein vom meist blauen Himmel geben. Morgen ein Mix aus Sonne und Wolken, meist trocken bei 20 bis 24 Grad und ähnlich freundlich und ruhig geht's auch durchs Wochenende bis zu 25, örtlich 26 Grad.
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4: Achtung, im Landkreis St. Wendel hat es zwischen Primstal und Selbach einen Wildunfall gegeben. Da kommt es zu Behinderung. Geblitzt wird aktuell auf der B51 zwischen Saarhölzbach und Merzig, auf der L126 zwischen Sulzbach und St. Ingbert und auf der L152 zwischen Nunkirchen und Weißkirchen.
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4: Hallo, guten Morgen, hier ist Michael Friemel. Schönen Donnerstag.
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Guten Morgen, hier ist SR3 Saarlandwelle um 6:12. Dieser heutige Tag, der gilt in der Geschichte als die schwarze Stunde der Formel 1. Es ist jetzt 65 Jahre her, im Jahr 1961 war das gewesen. Damals gab es den Tod von Graf Berge von Trips, damals legendärer deutscher Rennfahrer. Hat 1961 in den Niederlanden das erste Rennen für sich als Formel 1-Mann gewonnen. Dann gab es die schwarze Stunde der Formel 1 heute vor 65 Jahren in Monza beim Großen Preis von Italien. Ist er verunglückt mit seinem Ferrari und ist dabei in der Drahtabzäunung von Zuschauern und dann sind auch noch 15 Menschen getötet worden. Wirklich, also einer der schwersten Unfälle, den es jemals bei der Formel 1 gab. Und das ist eben heute 65 Jahre her. Graf Berge von Trips, legendärer Formel 1-Rennfahrer. Erstaunliche Parallele, kommt aus Kerpen wie Michael Schumacher. Und noch eine Parallele, Michael Schumacher, unser anderer Weltmeister in der Formel 1. Michael Schumacher hat heute vor genau 20 Jahren zum ersten Mal seinen Rücktritt bekannt gegeben. Hat er ja zweimal, aber der erste Rücktritt, das war heute vor 20 Jahren. SR3 Saarlandwelle um 6:12.

0: SR3 Saarlandwelle, schönen guten Morgen am 10. September. Ein halbes Jahr ist die Hilbringer Brücke jetzt schon gesperrt. Das ist für viele, die nach Merzig wollen, ziemlich stressig. Aber für die Händler und für die Gastronomen ist es noch heftiger, weil da geht es durchaus manchmal an die Existenz, wenn keine Kundschaft mehr kommt. Wir haben vor Ort mal nachgefragt, wie es aussieht, unter anderem bei der Bäckerei Tinnes.
1: Wir kriegen das schon zu spüren, gerade auch die Pendler morgens fehlen uns. Grundsätzlich, Baumaßnahmen müssen halt irgendwo sein, das ist nachvollziehbar. Aber natürlich, der Einzelhandel in der Stadt merkt das spürbar, ja.
0: Ja, die Buchhandlung Rote Zora zum Beispiel in Merzig, die merken es auch, wie man uns gesagt hat. Aber es gibt einen Lichtblick.
2: Ja, wir spüren die Brückensperrung tatsächlich. Wir haben deutlich weniger Kunden. Vom Umsatz ist es noch nicht mal so schlimm, wie ich erwartet habe, weil unsere Kunden im Moment hier sehr viel kaufen. Aber die Kundenzahl ist deutlich geringer.
0: Okay, weniger Kunden, aber kein Einbruch beim Umsatz. Und beim Modehaus Ronellenfitsch sagt man, Kreativität zahlt sich aus.
3: Wir haben dann attraktive Events gestartet oder Aktionen und wir konnten die Situation so gut auffangen.
0: Noch rund 2 Monate soll das Ganze dauern, die Sperrung der Hilbringer Brücke. Nach jetziger Planung allen in und um Merzig weiterhin gute Nerven an dieser Stelle von SR3 Saarlandwelle. Ronellenfitsch. Immer wieder, wenn ich es höre, Ronellenfitsch. Ich glaube, wir haben den besten Namen im Saarland.

BBC Rick Road mit Rick Astley um 6.25 Uhr. Beautiful Life. Hier sind Chicago. Baby, what a big surprise. Einen schönen, einen guten Start in Ihren Donnerstag. Ein frischer Start ist das heute Morgen. Ziehen Sie die Jacke an, wenn Sie rausgehen. Frisch.

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5: Gleich wird's 6:30.
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5: Franziska Hans ist im Studio. Guten Morgen.
7: Guten Morgen. Kritik an AfD-Verbotsverfahren. Bundeskanzler Merz sagte, damit könne man nicht die Probleme lösen, die die AfD-Wähler in Deutschland sehen. Stattdessen müsse die politische Auseinandersetzung mit der Partei Priorität haben. Selenskis Flugzeug offenbar von Drohne bedroht. Nach Angaben des norwegischen Ministerpräsidenten kam es am Dienstag zu dem Vorfall. Der ukrainische Präsident war auf dem Weg von Moldau nach Oslo. Dort hatte er an der Trauerfeier für den verstorbenen König Harald teilgenommen. Bundesweiter Warntag. Damit will das Bundesamt für Bevölkerungsschutz und Katastrophenhilfe heute die Alarmsysteme testen. Auch im Saarland wird gegen 11 Uhr eine Probewarnung über Smartphones, Radios und TV-Sender sowie im Internet abgesetzt. Außerdem heulen die Sirenen. Digitales Patientenportal im Gesundheitsausschuss. Hintergrund ist der Streit zwischen der Saarländischen Krankenhausgesellschaft und dem unabhängigen Datenschutzzentrum. Es geht um die Datenschutzstandards bei dem Patientenportal. So sollen für sensible Gesundheitsdaten, die lange gespeichert werden, besonders hohe Standards gelten. Programm der Saarbrücker Kinder- und Jugendmesse. Sie läuft vom 30. September bis zum 3. Oktober an Spielstätten rund um den Kulturbahnhof. Bei den 130 Veranstaltungen geht es um die Themen Demokratie, Zusammenhalt und Streitkultur. Und Zverev erreicht Halbfinale der US Open. Der Hamburger Tennisprofi setzte sich gegen den Niederländer Van de Sandschulp in 3 Sätzen durch. In der Runde der letzten 4 trifft Topfavorit Zverev auf den Russen Rachananov.
5: Dankeschön, Gesundheit.
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5: Wir haben einen ganz klaren Start heute Morgen draußen, kaum ein Wölkchen. Örtlich gibt es vielleicht so ein bisschen Frühnebel, aber das sieht frisch und knackig kalt aus und es ist es auch, Temperaturen zwischen 5 und 10 Grad. Im Laufe des Tages geht es hoch auf bis zu 23 Grad, bleibt sehr freundlich, fast wolkenlos. Temperaturen, wie gesagt, bis 23 Grad, morgen bis 24, Wochenende bis 25, 26 Grad.
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5: Keine Störungsmeldungen, was ich aber habe, ist ein aktueller Blitzer, den Sie gerade durchgegeben haben, der steht zwischen Merchweiler und Bildstock. Außerdem soll heute noch geblitzt werden auf der B51 zwischen Saar-Hölzbach und Merzig, der L126 zwischen Sulzbach und St. Ingbert und auf der L152 zwischen Nunkirchen und Weißkirchen.
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5: 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Hallo und schönen guten Morgen. Hier ist Michael Friemel. Ich wünsche Ihnen einen schönen Start in den Donnerstag.
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0: Schönen guten Morgen. Hier ist SR3 Saarlandfälle. Es ist 20 vor 7.
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0: Immer über Blumen freut sich grundsätzlich so gut wie jeder. Wie schön, dass Matthew Jenny Schön aus der Sportdirektion einen bunten Strauß, wie wir so schön sagen, mitgebracht hat. Guten Morgen.
2: Guten Morgen. Ja, die Blumen riechen zum Glück nicht nach Sport, aber sag mal so, dafür, dass wir in der Mitte der Woche sind, ist gerade heute Nacht einiges los gewesen. Vor allem in den USA.
0: Wo fangen wir an? Tennis, oder?
2: Ja, sehr gerne. Die US Open mit dem deutschen Alexander Zverev. Der hat vor einer knappen Stunde sein Viertelfinale beendet, ist souverän weitergekommen, aber unser Reporter in New York, Tim Brockmeier, hat es jetzt nicht so richtig vom Hocker gehauen.
3: Spektakulär, mitreißend, schön ist anders. Das Match von Alexander Zverev gegen den Niederländer Van de Sandschulp war alles andere als großes Tennis. Aber es war erfolgreiches Tennis des Deutschen und das ist letztendlich das, was zählt.
2: So, gegen den Niederländer Van de Sandschulp 6-2, 7-5, 6-1.
0: Ganz kurz, nee. Da hat unser Hörer Eduard, der weiß das besser.
4: Botik Van de Sandschulp.
0: So. Eduard ist am Morgens, der versorgt uns immer mit genau solchen Sachen hier. Aber
2: sehr geil.
0: Du musst es nicht wiederholen.
2: Sehr cool. Danke. 6-2, 7-5, 6-1 hat er gewonnen gegen hier. Genau. Wie schon eine Runde davor, eigentlich ein lockeres Ding, zumindest auf dem Papier. Alex Zverev hat es aber so eingeordnet.
5: Ich finde, das war heute ein ganz anderes Match als vor zwei Tagen. Ich bin glücklich, dass ich in drei Sätzen gewonnen habe. Ich meine, am Ende des Tages ist es ein Viertelfinale vom Grand Slam. Es gibt keine schwachen Gegner und ich finde, dass ich meine Sachen gut gemacht habe.
0: Ja. Schade, dass ich jetzt gerade keinen Russen habe, der mir das hier einordnet, was jetzt kommt. Weil es geht jetzt gegen Karin Khachanov.
2: Khachanov, würde ich jetzt mal sagen.
0: Ja, aber ist machbar.
2: So schwierig der Name ist, so machbar ist das Los. Der Weg zum nächsten Grand Slam Finale ist bereitet für Alex Zverev. Sollen wir in den USA bleiben?
0: Ja, was gab's noch?
2: Wir hätten noch American Football. Die NFL ist wieder losgegangen. Traditionell mit dem Super Bowl Rematch, also das Finale der Vorsaison. Die Seattle Seahawks, die amtierenden Champions, haben gegen die New England Patriots gewonnen. Auch das war jetzt kein Feinschmeckerspiel, aber immerhin spannend. 13-10 am Ende. Und morgen gibt's dann was ganz Historisches. Das erste NFL-Spiel in Australien. Die LA Rams gegen die San Francisco 49ers.
0: Ja, das ist ja so sensationell, dass sie auch auf Tour gehen jetzt und die Fans weltweit immer gucken können. Hätte es dich gejuckt? Im letzten Jahr gab es ja auch ein Spiel in Deutschland, ne?
2: Ja, absolut. Es gibt auch dieses Jahr wieder eins, am 15. November in München. Ich versuche es da schon auch immer Tickets zu kriegen, keine Chance. Also nach 10 Minuten hast du da 500.000 Anfragen und es gibt nur 70.000 Karten. Da hast du keine Chance. Also dieses Jahr sind es die New England Patriots gegen Detroit, aber ja, Karten gibt es da schon lange nicht mehr. Also,
0: was ich seither kriege, ist seit einem Jahr die blöde Werbung immer wieder dazu, aber Tickets haben sie nicht geschickt. Matthew, mach's gut. Dankeschön. Ciao.

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1: Na, haben Sie ihn schon gesehen? Die Odyssee, neuer Film von Christopher Nolan. So viele Menschen ins Kino gelockt in diesem Jahr, hat richtig für Rekorde gesorgt. Ich habe mich auch anlocken lassen und ich fand es wirklich auch wahnsinnig bildgewaltig. Und ich habe ihn jetzt nicht in einem dieser IMAX-Kinos gesehen, sondern einfach hier bei uns in Saarbrücken. Das war schon ein Erlebnis. Grundsätzlich nicht nur, wie er jetzt inszeniert wurde, ist ja auch wirklich ein Stoff, der schon ein paar Jahre auf dem Buckel hat. Irgendwann so zwischen dem 8. und dem 7. Jahrhundert vor Christoph entstanden und jetzt eben der zweiterfolgreichste Film des Jahres weltweit. Die lange, beschwerliche Heimreise von Odysseus, die begeistert anscheinend die Menschen noch immer. Unser Reporter Florian Rabari-Nejad, der hat sich im Saal mal umgehört, ob denn die Saarländerinnen und Saarländer A den Film schon gesehen haben. Und jetzt, was es denn so ist, was sie an ihm reizt, ob es das allgemeine Interesse an Sagen und Mythen tatsächlich noch gibt hier im Saarland?
2: Nee.
3: Oh Gott, ja, aber ich habe echt nicht aufgepasst.
2: Warum warst du im Kino?
3: Wegen der Schule am Wandertag.
2: Also ganz aus privatem Interesse?
3: Nee.
4: Ja, vor mehreren Wochen, ich glaube 3 Wochen jetzt ungefähr. Ich würde sagen, die Story hat mich interessiert, ob das Buch wirklich so gut verfilmt wurde. Ja.
2: Jetzt ist das ja eine super alte Story eigentlich. Und du bist jetzt, würde ich sagen, relativ jung. Warum interessiert dich so eine alte Story? Also so alte Mythen und Sagen, ist das so deins?
4: Oh, ich liebe generell Klassiker und Antike und ich weiß, das hat mich an sich schon sehr angesprochen.
2: Jetzt einer der erfolgreichsten Filme des Jahres. Findest du das cool?
4: Ja, fand ich schon. Es ist interessant, generell mal zu sehen, dass verschiedene Genres wieder aufgeschnappt werden und es nicht mal nur so die typischen Marvel-Blockbuster sind.
2: Was glaubst du, warum ist der so erfolgreich?
4: Christopher Nolan, was soll man sagen, ist halt ein sehr bekannter Regisseur und Director.
2: Warum reizt der Film dich?
5: Weil es seit langem nochmal was ist. Ich bin sehr geschichtsinteressiert und was man so hört, soll der richtig gut sein.
2: Hast du selbst auch so gefallen an so Sagen und Mythen?
5: Sagen, ja. Mythen wird schon wieder grenzwertig, ne? Wenn es so sehr in Fantasy reingeht. Auch wenn man natürlich bei der Odyssee so eine Vermischung von beiden hat. Aber da passt dann halt einfach, ja.
2: Was reizt dich daran? Also was gefällt dir daran so besonders?
5: Im Prinzip, weil es sich immer wieder wiederholt. Auch wenn man sich neuere Filme anguckt, im Prinzip ist die Grundgeschichte immer die gleiche. Ne? Also es geht immer um einen, der entweder einen langen Weg vor sich hat oder zum Held wird. Ob das jetzt Terminator ist oder aber tatsächlich die Odyssee, Parallelen gibt es immer.
2: Kannst du dir irgendwie erklären, warum so eine alte Geschichte so erfolgreich ist dieses Jahr?
5: Ja, wie gesagt, im Prinzip ist die Urgeschichte immer gleich. Wir sind immer noch Menschen. Ob wir uns das früher am Lagerfeuer erzählt haben oder jetzt halt in bewegten Bildern erzählen, gibt nicht mehr so viel, was man da großartig neu erfinden kann. Und von daher passt es einfach immer.
1: Ja, also durchaus oft das echte Interesse auch am alten Stoff, aber zweifelsohne sicherlich ein Erfolgsgarant.

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7: Es ist 7 Uhr. Das Bundesamt für Bevölkerungsschutz und Katastrophenhilfe testet heute wieder bundesweit die Alarmsysteme. Auch im Saarland wird gegen 11 Uhr eine Probewarnung über Smartphones, Radios und TV-Sender abgesetzt, ebenso im Internet. Aus der SR Nachrichtenredaktion Volker Roth.
8: Der Warnton auf den Handys wird von den Mobilfunkanbietern über das sogenannte Cell Broadcast eingespielt. Außerdem heulen die Sirenen, im Radio kommt eine offizielle Warndurchsage. Ausgelöst wird der Probealarm vom Bundesamt für Bevölkerungsschutz und Katastrophenhilfe, das im nationalen Krisenfall die Bevölkerung warnt und informiert. Für die Sirenenwarnung wird bundeseinheitlich ein einminütiger auf- und abschwellender Heulton verwendet. Die Endwarnung erfolgt gegen 11.45 Uhr mit einem Dauerton. Entsprechende Durchsagen kommen auch im Radio. Auf den Handys gibt es eine Mitteilung über die Entwarnung.
7: Bundeskanzler Merz sieht ein AfD-Verbotsverfahren nach eigenen Angaben weiter kritisch. Er sagte gestern in Berlin, er glaube nicht, dass ein solches Verfahren das Problem lösen werde. Priorität sollte aus Sicht des CDU-Politikers die politische Auseinandersetzung mit der AfD haben. Merz sagte, man müsse versuchen, Wählerinnen und Wähler zurückzugewinnen für die politische Mitte, indem man ihnen ein überzeugendes politisches Angebot mache, das auch ihre Befürchtungen und ihre Vorbehalte ernst nehme. Die spanische Regierung gerät wegen der Flüchtlingskrise in der Nordafrika-Exklave Ceuta weiter unter Druck. Die Regierung hat nun selbst bisher geheime Unterlagen freigegeben. Daraus geht hervor, dass der spanische Geheimdienst die Regierung einen Tag vor der beispiellosen Massenankunft von Migranten gewarnt hat. Der Geheimdienst hatte sich dabei auf entsprechende Aufrufe in den sozialen Medien gestützt. Spaniens Ministerpräsident Sanchez hatte bisher erklärt, anhand der vorliegenden Informationen hätte niemand die Migrationskrise vorhersehen können. Im sogenannten Mordprozess ohne Leiche will das Landgericht Saarbrücken heute das Urteil verkünden. Die Staatsanwaltschaft wirft dem Angeklagten vor, im April des vergangenen Jahres einen Bekannten in Saarbrücken getötet und die Leiche an einen unbekannten Ort gebracht zu haben. Damit soll er versucht haben, Straftaten im Zusammenhang mit Scheinrechnungen zu verdecken. Das Geld daraus soll auf das Konto des Angeklagten geflossen sein. Saarländische Unternehmen brauchen bei der Ausbildung junger Menschen zunehmend Unterstützung. Das geht nach Angaben der Vereinigung der Saarländischen Unternehmensverbände, VSU, aus einer Studie des Instituts der deutschen Wirtschaft hervor. Demnach haben die Betriebe auch immer mehr Schwierigkeiten, ihre Ausbildungsplätze zu besetzen. Die Studie zur Ausbildungsreife junger Menschen wird heute in Saarbrücken vorgestellt. Alexander Zverev hat das Halbfinale der US Open erreicht. Der Hamburger Tennisprofi steht damit auch im 4. Grand Slam des Jahres in der Runde der letzten 4. Aus New York, Tim Brockmeier.
9: Spektakulär, mitreißend, schön ist anders. Das Match von Alexander Zverev gegen den Niederländer Van de Sandschulp war alles andere als großes Tennis. Aber es war erfolgreiches Tennis des Deutschen und das ist letztendlich das, was zählt. Zverev steht im Halbfinale der US Open, spielte gegen Van de Sandschulp nicht viel mehr als ein solides Niveau, aber das reichte locker, um die Nummer 70 der Welt in Schach zu halten. Nach nicht einmal 2,5 Stunden stand der glatte, verdiente und ungefährdete Dreisatzsieg für den Deutschen fest. Im Halbfinale geht's für Zverev gegen den Russen Karen Khachanov, der in seinen einem Match von der verletzungsbedingten Aufgabe des Belgiers Blocks profitierte. 9-mal spielten Zverev und Khachanov bereits gegeneinander. Die Bilanz lautet 6:3 für den Deutschen. Die US Open-Finalteilnahme ist für Zverev in greifbarer Nähe.
7: In der Fußball-Champions League hat Stuttgart einen Auftaktsieg geholt. Der Bundesligist besiegte gestern Abend den norwegischen Meister Viking Stavanger mit 3:1. In der Regionalliga Südwest hat der FC Homburg das Derby gegen die zweite Mannschaft des ersten FC Kaiserslautern mit 2:1 gewonnen. Und das waren die Nachrichten mit Stefan Eising. 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
11: Erstaunlich frisch heute Morgen. Temperaturen zwischen 5 und 10 Grad zum Starten den Tag. Ist auch eine klare Nacht gewesen. Örtlich gibt es ein paar Nebelfelder. Wenn sie sich aufgelöst haben, heute blauer Himmel, Sonne satt. Temperaturen bis 23 Grad. Am Wochenende wird es noch wärmer und es bleibt freundlich. Gleich ausführlicheres Wetter mit Tim.
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11: Vorsicht, A8 Saarlouis Richtung Pirmasens. In der Einfahrt Neunkirchen-Wellesweiler steht ein defektes Auto. A620 Saarlouis Richtung Saarbrücken zwischen Völkling und Gersweiler 4 Kilometer an der Dauerbaustelle. Die neuesten Blitzer stehen auf der A8 Saarlouis Richtung Pirmasens zwischen dem Neunkircher Kreuz und Einöd. In der Ortsdurchfahrt von Alsweiler und zwischen Merchweiler und Bildstock.
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11: Hallo, guten Morgen, hier ist Michael Friemel. Schönen Donnerstag.
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0: Oh, heute Morgen war ich aber frisch, dass ich nicht nur ein Pullover, sondern sogar noch ein Jäckchen drauf hatte.
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0: Irgendwie bin ich aber auch Fan davon, dass wir solche Jahreszeiten haben, wo man zum Beispiel im Frühling dann diesen ersten Morgen hat, wo man auch mal mit ohne Ärmel sozusagen rausgehen kann und dass man dann jetzt in dieser Jahreszeit spürt, da tut sich auch was in die andere Richtung. Tim Steger ist da, guten Morgen.
2: Michael, schönen guten Morgen.
0: Knackig.
2: Ja, heute der erste Morgen mit Ärmel, könnte man sagen, weil es Temperaturen im einstelligen Bereich gibt, vor allem in den Mulden, Perl-Nennig sogar unter 5 Grad, aber verbreitet 6, 7 Grad, in den höheren Lagen um 9, da ist es ein bisschen lauer geblieben. Wir haben es mit einem Hochdruckgebiet zu tun, namens Bukadin, hat für Wolkenauflösung gesorgt und vor allem auch dann im Tagesverlauf für freundliches Wetter, trocken, und das bedeutet, dass um die Jahreszeit auch die Temperaturkurve noch ordentlich nach oben geht. Also wir werden heute Nachmittag wieder so bei 22, 23 Grad landen. Da kann man dann also wieder ein bisschen Zwiebellook anwenden.
0: Und wie geht's weiter in den nächsten Tagen? Bleibt es nachts so kalt?
2: Es wird auch kommende Nacht wieder ähnlich kühl werden, vor allem wieder in den Mulden um die 5 Grad. Ganz ähnlich, weil es auch relativ klar und trocken sich vollzieht. Morgen dann ganz ähnlich wie heute, Sonne, Wolken, vielleicht sogar noch ein Ticken milder mit bis zu 24 Grad am Nachmittag. Und auch am Samstag setzt sich der Spätsommer fort mit bis zu 26 Grad. Aber wie gesagt, die Nächte sind nach wie vor kalt. Also morgens darf man ruhig dieses Übergangsjäckchen überwerfen. Da ist man dann gut ausgerüstet.
0: Tim, ich danke dir für die Prognose und ich wünsche dir einen schönen Tag heute. Bis morgen früh.
2: Danke gleichfalls. Tschüss, Michael.

0: Ja, Tim hat es gesagt, knackig kalte Nacht, teilweise bis zu 5 Grad heute Morgen. Man merkt es halt so richtig, dass der Herbst kommt, in großen Schritten. Ich finde, es riecht auch so ein bisschen draußen. Es beginnt auch die Zeit der Kartoffelernte. Aber die Frage ist, wie sieht es denn mit den Kartoffeln in diesem Jahr überhaupt aus? Haben die die Hitzewelle und den wenigen Regen gut überstanden? Das will unser Freakian heute Morgen für uns rausfinden. Ist deswegen nach Bedersdorf, das ist bei Wallerfang dahin, glaube ich, nach Bedersdorf gefahren, auf den Hof von der Familie Linderich. Und dort wird nämlich heute Morgen die Kartoffelernte losgehen. Da werden Kartoffeln geerntet. Jörn will natürlich mithelfen. Jörn, hast du die Schafbuchs an?
1: Ei, natürlich. Ich bin ja kein Schafschuhversteckler. Wunderschönen guten Morgen, Michael. Ich bin ankommen in Bedersdorf. Das ist bei Düren, das kennt man da oben. Ja. Und bei mir der Hans-Jörg und die Conny Linderich. Schönen guten Morgen.
2: Guten Morgen.
3: Guten Morgen. Guten Morgen.
1: Danke für die Einladung. Ihr seid schon voll im Treibe, weil...
2: Heute tun wir die Kartoffeln ernten.
1: Ihr seid schon ein bisschen länger dabei bei Kartoffelernte, oder?
3: Ja, schon 6 Wochen vielleicht.
1: Okay, wie sieht's denn aus? Wie sind wir mit der Kartoffelernte in diesem Jahr zufrieden?
3: Die Kartoffeln sind zu klein, weil es einfach zu wenig geregnet hat.
1: Okay, da kommen wir schon zur nächsten Frage. Brauchen Kartoffeln viel Wasser?
2: Ganz viel nicht, aber eigentlich möchte sie regelmäßig in Regen.
1: Okay, wo kommt ihr dann her? Ihr seid ja kein Saarländer, oder?
3: Aus dem Schwabenland.
1: Okay. Was hat euch denn nach Bedersdorf verschlagen?
2: Der Beruf.
1: Wie lange sind wir schon hier?
3: Jetzt 8 Jahre.
1: Okay, sind wir angekommen im Saarland?
2: Klar.
1: Sie sahen, es braucht nicht viel Wasser, aber regelmäßig Wasser. Habt ihr dann nachbewässert oder geht das bei euch gar nicht?
3: Das geht bei uns nicht. Wir müssten ja Trinkwasser nehmen hier oben auf dem Gau und das ist zu teuer.
1: Wir sind ja ganz oben auf der Höhe. Ja? Und ihr habt gesagt, ich bin heute eingeladen zur Kartoffelernte. Aber ich sehe hier jetzt noch gar keinen Acker. Wo müssen wir dann hin?
2: Das Kartoffelfeld ist dieses Jahr zwischen Bedersdorf und Kerlingen. Das ist ungefähr 500 Meter von hier.
1: Ah, da müssen wir noch hinfahren?
2: Ja.
1: Okay, gut. Also ich habe die Schaffschuhe an und die Schaffbuchse. Okay. Das kann losgehen. Hans-Jörg, fahre ich bei dir mit? Fahren wir mit dem Trecker ganz urig?
3: Ja, mit dem Traktor und mit dem Vollander.
1: Ja, natürlich. Mit dem was? Mit dem was?
3: Mit dem Vollander.
1: Was ist denn das?
3: Ja, zum die Kartoffeln rausmachen aus dem Boden.
1: Ah, okay, und dann wird es so gerüttelt und dann fällt der Dreck ab, richtig?
3: Genau.
1: Naja, so, Michael, du hörst, ich bin ein Profi. Ab auf den Trecker und dann melde ich mich gleich nochmal vom Kartoffelfeld. Dankeschön.
0: Bis gleich.
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Wenn Sie jetzt sagen, ach, war das so schön. Ach, schade, dass es schon rum ist. Ich habe noch was Schönes. Die Eagles mit How Long in SR3. Guten Morgen. Gleich gibt's die Nachrichten um halb. Mit allem, was Sie zum Starten diesen Donnerstag wissen sollten.

0: Es wird 7:30.
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0: Mit Franziska Hans im Studio. Guten Morgen.
2: Guten Morgen. Bundesweiter Warntag. Damit will das Bundesamt für Bevölkerungsschutz und Katastrophenhilfe heute die Alarmsysteme testen. Auch im Saarland wird gegen 11 Uhr eine Probewarnung über Smartphones, Radios und TV-Sender sowie im Internet abgesetzt. Außerdem heulen die Sirenen. Kritik an AfD-Verbotsverfahren. Bundeskanzler Merz sagte, damit könne man nicht die Probleme lösen, die die AfD-Wähler in Deutschland sehen. Stattdessen müsse die politische Auseinandersetzung mit der Partei Priorität haben. Spanische Regierung unter Druck. Hintergrund ist die Flüchtlingskrise in der Nordafrika-Exklave Ceuta. Die Regierung hat nun selbst bisher geheime Unterlagen freigegeben. Diese zeigen, dass der spanische Geheimdienst die Regierung einen Tag vor der Massenankunft von Migranten gewarnt hat. Urteil im Prozess ohne Leiche erwartet. Die Staatsanwaltschaft wirft dem Angeklagten vor, einen Bekannten im April vergangenen Jahres in Saarbrücken getötet zu haben. Die Leiche habe er an einen unbekannten Ort gebracht. Studie zur Ausbildungsreife. Sie wird heute von der Vereinigung der saarländischen Unternehmensverbände vorgestellt. Die Studie kommt zu dem Ergebnis, dass die saarländischen Betriebe immer öfter Unterstützung bei der Ausbildung junger Menschen brauchen. Und Sieg bei Champions League Auftaktspiel. Fußball-Bundesligist VfB Stuttgart gewann gestern Abend gegen den norwegischen Meister Viking Stavanger mit 3:1. In der Regionalliga Südwest hat sich der FC Homburg im Derby gegen die zweite Mannschaft des ersten FC Kaiserslautern mit 2:1 durchgesetzt.
0: Danke, Franziska.
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0: Knackig kalt heute Morgen der Start, also schon ziemlich frisch. Temperaturen zwischen 5 und 10 Grad. Das fühlt sich anders an als in den letzten Tagen morgens um diese Uhrzeit. Das Thermometer klettert heute auf 19 bis 23 Grad. Schöner Spätsommertag, viel Sonnenschein heute, kaum ein Wölkchen. Morgen ein Mix aus Sonne und Wolken, freundliches Wetter bei 20 bis 24 Grad.
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0: A620 in Fahrtrichtung Saarbrücken zwischen Völklingen und Gersweiler an der Dauerbaustelle. 4 Kilometer Stau und ein Zeitverlust von momentan 20 Minuten. Die neuesten Blitzer stehen auf der B423 in Höhe Homburg, in Merzig in der Schillerstraße und auf der A8 Salü Richtung Pirmasens zwischen dem Kreuz Neunkirchen und Einöd.
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0: Guten Morgen, hier ist Michael Friemel. Schönen Donnerstag. Gerade eben schreibt mir der Martin, bei uns war es nicht nur knackig kalt heute Morgen, sondern wir hatten auch Besuch. Und er hat mir ein Foto geschickt von einer Situation, die ich in letzter Zeit häufiger wieder sehe und auch wo viele Menschen Fotos schicken. Die Wildschweine machen wieder Station offenbar. Ne? Wir wühlen momentan ordentlich in den Gärten rum. Ach Mann, ich denke immer, was müssen die eine kräftige Nase haben? Danke Martin, tut mir leid, aber so ist es, gell?
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0: Schönen guten Morgen. Hier ist SR3 Saarlandwelle. 6 Monate, ein halbes Jahr, so lange ist jetzt die Hilbringer Brücke schon wegen Bauarbeiten gesperrt. Für die meisten ist das ja die Zufahrt in die Stadt Merzig und deshalb ist das vor allem für die Einzelhändler und für die Gastronomen eine heftige Zeit. Das muss man sich auch mal denken, das muss man auch erstmal finanziell überstehen, wenn da die Zufahrt dicht ist. Wir haben einfach mal in Merzig nachgefragt, wie denn die Lage aktuell so ist, zum Beispiel bei Leda Röhr.
1: Hat sich auf jeden Fall enorm ausgewirkt. Also die Frequenz in Merzig ist wesentlich niedriger als zuvor. Wir können das auch ganz gut beurteilen, weil wir insgesamt im Saarland 5 Filialen haben. Und dann sieht man ganz deutlich halt eben den Unterschied zwischen den anderen Filialen.
0: Ja, nicht anders sieht's aus beim Eiscafé Cortina. Die sind auch in Merzig.
2: Klar, da merkst du diese schnelle Frequenz, die wo schnell Eis holen und geht. Die fällt.
0: Ja, ein Sommer mit deutlich weniger Laufkundschaft. Für Eisdielen ein echter Albtraum. Die Stadt Merzig sagt, trotz der Sperrung soll die Innenstadt leben. Deshalb würden unter anderem die Einkaufsgutscheine verlost werden. Der Oberbürgermeister Markus Hoffeld.
3: Also von daher ist es uns sehr wichtig, die Händlerinnen und Händler zu unterstützen. Auch mit den vielen Veranstaltungen, beispielsweise in Kürze der Markt der Köstlichkeiten oder das Merziger Oktoberfest.
0: Ja, trotz Sperrung wird ohrzapft. Merzig muss noch ein bisschen durchhalten und alle, die normalerweise über die Hilbringer Brücke fahren. Ein halbes Jahr Sperrung ist rum, hoffentlich ist er in gut 2 Monaten wieder offen. So soll es sein, das ist die Planung, die Daumen sind gedrückt.

Ich freue mich richtig, dass es weitergeht. Dieses Mammutprojekt einmalig im deutschen Fernsehen. 10 Jahre lang haben wir mit Babylon Berlin die Weimarer Republik erlebt. Zum Leben erweckt von den Machern. Das Nachtleben, die politischen Kämpfe, die Armut, der Größenwahn.

0: Gänsehaut bei der Musik, oder? Jetzt kommt die fünfte und die letzte Staffel. Die nimmt die Zuschauer mit erstmal in die Jahre 1932, 33. Da wird Hitler Reichskanzler, die Demokratie zerfällt. Mittendrin Kommissar Rath, die junge Charlotte Ritter. Das ist ja die junge Frau mit dem Traum, Kommissarin zu werden. Gespielt von Liv-Lisa Fries.
1: Es wird natürlich jetzt alles ernster. Also historisch ist es nicht mehr der Tanz auf dem Vulkan. Ja, es ist eigentlich nur noch der Vulkan. Der Tanz fällt immer mehr weg. Das ist auch total spürbar.
0: Ja, ganz klar. Es geht um den Vormarsch des Faschismus in Deutschland. Die fünfte Staffel. Da hat sie ihren Traum verwirklicht, Charlotte Ritter. Sie untersucht eine Mordserie an ehemaligen Frontsoldaten und entdeckt eine Verbindung zu Adolf Hitler.
1: Hitler wurde im Oktober 1918 ins Lazarett in Pasewalk eingeliefert. Angeblich erblindet bei einem Gasangriff.
0: Ja, die Akten zu Hitlers Aufenthalt im Sanatorium. Gesucht Norbert Kunze, die gab es wirklich, sie sind aber verschollen.
2: Die Jagd nach den sogenannten Pasewalk-Akten, die spitzt sich zu. Kurze Erinnerung, hierbei handelt es sich um Dokumente, die den Reichskanzler Adolf Hitler diskreditieren können. Diese Akte wollen die Nazis in ihren Besitz bringen und dabei ist ihnen jedes Mittel recht, auch Mord.
0: Babylon Berlin, die letzte, die fünfte Staffel, ab sofort in der ARD-Mediathek. Viel Spaß dabei.

ISS hat drei Sarenfälle mit einer aktuellen Verkehrsmeldung von der Autobahn A8. Die Strecke Salü Richtung Pirmasens in Höhe Heusweiler hat es einen Unfall gegeben. Da stehen auch mehrere defekte Fahrzeuge. Fahren Sie bitte vorsichtig ran. Kommen Sie gut zu Ihrem Ziel. Gleich gibt es die SR-Info-Rundschau mit Lea Kienecker. In 5 Minuten ab jetzt.

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7: Um 8 Uhr mit Lea Kielnecker. Guten Morgen. Und das sind heute unsere Themen. Die Handys schlagen wieder Alarm. Es ist bundesweiter Warntag. Im sogenannten Mordprozess ohne Leiche wird heute das Urteil erwartet. Und 130 Veranstaltungen bei der Europäischen Kinder- und Jugendbuchmesse in Saarbrücken. Das Wetter oft sonnig mit ein paar Wolken und trocken bei maximal 19 bis 23 Grad. Heute findet zum 6. Mal der bundesweite Warntag statt. Der dient dazu, zu testen, wie zuverlässig die Warnsysteme im Land funktionieren. Der Probealarm erfolgt gegen 11 Uhr über Smartphones, Radios und TV-Sender sowie im Internet. Für SR Info Volker Roth.
8: Schrille Töne in unruhigen Zeiten. Der Warnton auf den Handys wird von den Mobilfunkanbietern über das sogenannte Cell Broadcast eingespielt. Außerdem heulen die Sirenen, im Radio kommt eine offizielle Warndurchsage. Ausgelöst wird der Probealarm vom Bundesamt für Bevölkerungsschutz und Katastrophenhilfe, das im nationalen Krisenfall die Bevölkerung warnt und informiert. Für die Sirenenwarnung wird bundeseinheitlich ein einminütiger auf- und abschwellender Heulton verwendet. Die Endwarnung erfolgt gegen 11.45 Uhr mit einem Dauerton. Entsprechende Durchsagen kommen auch im Radio, auf den Handys gibt es eine Mitteilung über die Entwarnung. Nachdem lange die Warnsysteme wie Sirenen zurückgebaut worden waren, sind inzwischen wieder neue in Betrieb genommen worden. Im Saarland werden laut Innenministerium 590 Sirenen teilnehmen. Seit 2021 sind allein 380 neue elektrische Sirenen gebaut worden, die teilweise alte ersetzt haben.
7: Saarländische Unternehmen brauchen bei der Ausbildung junger Menschen zunehmend Unterstützung. Das geht nach Angaben der Vereinigung der saarländischen Unternehmensverbände aus einer Studie des Instituts der deutschen Wirtschaft hervor. Demnach haben die Betriebe auch immer mehr Schwierigkeiten, ihre Ausbildungsplätze zu besetzen. Die Studie zur Ausbildungsreife junger Menschen wird heute in Saarbrücken vorgestellt. Im sogenannten Mordprozess ohne Leiche soll heute das Urteil am Landgericht Saarbrücken fallen. Angeklagt ist der Saarbrücker Architekt Werner S. Ihm wird vorgeworfen, seinen Freund und Geschäftspartner Martin H. getötet zu haben. Florian Rabarinijat mit Einzelheiten.
9: Lebenslange Haft plus Feststellung der besonderen Schwere der Schuld. Das fordert die Staatsanwaltschaft. Sie sieht es als erwiesen an, dass der Angeklagte Werner S. im April 2025 seinen Freund und Geschäftspartner in seinem Büro im Saarbrücker Nauwieser Viertel getötet hat. Unter anderem Blut, DNA und Knochenhautspuren des mutmaßlichen Opfers am Tatort sollen das belegen. Werner S. soll über Jahre Scheingeschäfte auf den Namen seines Freundes gemacht und dabei 500.000 Euro veruntreut haben, ohne dass der davon wusste. Als das aufflog, soll Werner S. Martin H. unter anderem aus Habgier und Verdeckungsgründen getötet sowie seine Leiche zerstückelt und weggeschafft haben. Es ist ein Indizienprozess, denn von dem Saarbrücker Künstler fehlt weiter jede Spur. Auch eine Tatwaffe konnte nicht gefunden werden. Deswegen plädieren die Verteidiger von Werner S. auf Freispruch und auch der Beschuldigte selbst hat vor Gericht seine Unschuld beteuert. Nach knapp 8 Monaten Prozess will das Schwurgericht am Mittag ein Urteil fällen.
7: Bundeskanzler Merz sieht ein AfD-Verbotsverfahren nach eigenen Angaben weiter kritisch. Er sagte gestern in Berlin, er glaube nicht, dass ein solches Verfahren das Problem lösen werde. Priorität sollte aus Sicht des CDU-Politikers die politische Auseinandersetzung mit der AfD haben. Merz sagte, man müsse versuchen, Wählerinnen und Wähler zurückzugewinnen für die politische Mitte, indem man ihnen ein überzeugendes politisches Angebot mache, das auch ihre Befürchtungen und ihre Vorbehalte ernst nehme. Aus der Union gibt es Kritik an der geplanten Einkommenssteuerreform der Bundesregierung. Der Vorsitzende des CDU-Arbeitnehmerflügels Rath gefordert, dass Bürger und Unternehmen deutlich stärker entlastet werden. Das hat er der Rheinischen Post gesagt. Und er ist offenbar nicht als einziger unzufrieden mit den Steuerplänen des Bundesfinanzministers. Aus Berlin Jan Zimmermann.
10: Die Bild-Zeitung berichtet, dass mehrere Bundestagsabgeordnete die geplante Steuerreform von Finanzminister Klingbeil von der SPD blockieren wollen. Ihre Kritik, die bisherigen Pläne seien nicht ausreichend. Sie fordern, mindestens die sogenannte kalte Progression im kommenden Jahr auszugleichen, also dafür zu sorgen, dass Lohnerhöhungen nicht durch höhere Steuern aufgefressen werden. Auch der Vorsitzende des CDU-Arbeitnehmerflügels Rath gefordert, Bürger und Unternehmen mit der Steuerreform stärker zu entlasten als bisher geplant. In der Rheinischen Post sagte er, wir brauchen nicht nur mikroskopische Entlastungen, die man bestenfalls erahnen kann. Um die Bürger steuerlich stärker entlasten zu können, sollten Subventionen abgebaut und auf eine höhere Mütterrente verzichtet werden, so Rathke. Die Bundesregierung hatte die Steuerpläne von Finanzminister Klingbeil Anfang des Monats beschlossen und auf den parlamentarischen Weg gebracht.
7: Die spanische Regierung gerät wegen der Flüchtlingskrise in der Nordafrika-Exklave Ceuta weiter unter Druck. Die Regierung hat nun selbst bisher geheime Unterlagen freigegeben. Daraus geht hervor, dass der spanische Geheimdienst die Regierung einen Tag vor der beispiellosen Massenankunft von Migranten gewarnt hat. Der Geheimdienst hatte sich bei der Warnung auf entsprechende Aufrufe in den sozialen Medien berufen. Spaniens Ministerpräsident Sanchez hatte bisher erklärt, anhand der vorliegenden Informationen hätte niemand die Migrationskrise vorhersehen können. Eine mutmaßlich russische Drohne hat sich über Moldau offenbar dem Flugzeug des ukrainischen Präsidenten Selenskyj angenähert. Nach Angaben des norwegischen Ministerpräsidenten Støre kam es am Dienstag zu dem Vorfall, als Selenskyj von Moldau aus in die norwegische Hauptstadt Oslo reiste. Dort nahm Selenskyj gestern an der Trauerfeier für den verstorbenen König Harald teil. Das Umfeld Selenskyjs wies Berichte, nach denen der Präsident einem Risiko ausgesetzt gewesen sei, als übertrieben zurück. Nach Angaben der US-Denkfabrik Institute for the Study of War war eine russische Drohne am Dienstag etwa eine Stunde lang durch den moldauischen und rumänischen Luftraum geflogen. Welche Datenschutzstandards braucht es beim digitalen Patientenportal? Über diese Frage hat der Gesundheitsausschuss des Saarländischen Landtags beraten. Dabei sind die Krankenhausgesellschaft und das unabhängige Datenschutzzentrum einen Schritt aufeinander zugegangen. Marco Karp aus der SR-Landespolitik-Redaktion.
11: Nach der Einschätzung des unabhängigen Datenschutzzentrums liegen die Positionen zwischen dem Zentrum und der Krankenhausgesellschaft nicht weit auseinander. Für sensible Gesundheitsdaten, die lange gespeichert werden, müssten hohe Datenschutzstandards gelten. Wenn es beispielsweise nur um die Terminvergabe gehe, könnten niedrigere gelten, so das Datenschutzzentrum. Diesen Ansatz geht auch die Saarländische Krankenhausgesellschaft mit. Nun soll eine gemeinsame Lösung bis Ende des Jahres gefunden werden. Zuvor hatte die Krankenhausgesellschaft kritisiert, dass das Datenschutzzentrum zu hohe Standards einfordere, die technisch nicht umsetzbar seien. Die Idee des digitalen Patientenportals ist einfach. Patienten können an Smartphone, PC oder Tablet Termine bei Krankenhäusern buchen, Informationen einsehen und medizinische Dokumente austauschen.
7: Im Kulturbahnhof Saarbrücken ist das Programm für die 26. Europäische Kinder- und Jugendbuchmesse vorgestellt worden. Das Motto in diesem Jahr lautet: Alle an einen Tisch. SR-Reporter Felix Alsfasser.
12: Damit widmet sich die Messe den Themen Demokratie, Zusammenhalt und Streitkultur. Laut Veranstalter laden zahlreiche Veranstaltungen dazu ein, neue Perspektiven kennenzulernen und die Bedeutung demokratischer Werte neu zu entdecken. Vom 30. September bis zum 3. Oktober gibt es insgesamt 130 Veranstaltungen an 12 Spielstätten in Saarbrücken rund um den Kulturbahnhof. Die Messe soll Kindern und Jugendlichen Lesespaß vermitteln und dabei helfen, andere Kulturen kennenzulernen. Die Schweiz ist das Gastland in diesem Jahr. Die Veranstaltungen sind kostenlos. Lediglich die Bücherschau im Kulturbahnhof kostet 2 Euro Eintritt.
7: Die Champagnerwinzer rechnen in diesem Jahr mit einer außergewöhnlich hohen Qualität. Das hat das deutsche Büro des Comité Champagne in Stuttgart mitgeteilt. Die intensiven Spätfröste im Frühjahr, eine feine Blüte und 5 Hitzewellen im Sommer hätten für besondere Bedingungen gesorgt. Der Verband vertritt mehr als 16.000 Winzer und 370 Champagnerhäuser. Bei den US Open hat Alexander Zverev das Halbfinale erreicht. Der Hamburger Tennisprofi setzte sich in New York gegen den Niederländer Van de Sandschulp in 3 Sätzen durch. Tim Brockmeier mit einem Rückblick auf die Partie.
13: Spektakulär, mitreißend, schön ist anders. Das Match von Alexander Zverev gegen den Niederländer Van de Sandschulp war alles andere als großes Tennis. Aber es war erfolgreiches Tennis des Deutschen und das ist letztendlich das, was zählt. Zverev steht im Halbfinale der US Open, spielte gegen Van de Sandschulp nicht viel mehr als ein solides Niveau, aber das reichte locker, um die Nummer 70 der Welt in Schach zu halten. Nach nicht einmal 2,5 Stunden stand der glatte, verdiente und ungefährdete Dreisatzsieg für den Deutschen fest. Im Halbfinale geht's für Zverev gegen den Russen Karen Khachanov, der in seinem Match von der verletzungsbedingten Aufgabe des Belgiers Blocks profitierte. 9-mal spielten Zverev und Khachanov bereits gegeneinander. Die Bilanz lautet 6:3 für den Deutschen. Die US Open Finalteilnahme ist für Zverev in greifbarer Nähe.
7: In der Champions League hat Stuttgart einen Auftaktsieg geholt. Der Fußball-Bundesligist besiegte gestern Abend den norwegischen Meister Viking Stavanger mit 3:1. In der Regionalliga Südwest hat der FC Homburg das Derby gegen die zweite Mannschaft des 1. FC Kaiserslautern mit 2:1 gewonnen. Und das war die SR-Info-Rundschau mit Lea Kielnecker. Es ist gleich 8:10 und im Studio geht's jetzt wieder mit Michael Friemel weiter. Guten Morgen.
14: Guten Morgen, danke Lea.
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14: Ich finde, man sieht es schon, das wird ein schöner Tag heute. So bleibt es auch. Kaum ein Wölkchen, viel Sonnenschein, bis zu 23 Grad. Aber boah, heute Morgen war es ganz schön oder ist es ganz schön frisch. Temperaturen teilweise zwischen 5 und 10 Grad nur. Wir haben Tim Steger gefragt, wie das weitergeht.
15: Es wird auch kommende Nacht wieder ähnlich kühl werden, vor allem wieder in den Mulden um die 5 Grad. Morgen dann Sonne, Wolken, vielleicht sogar noch ein Ticken milder mit bis zu 24 Grad am Nachmittag und auch am Samstag. Setzt sich der Spätsommer fort mit bis zu 26 Grad, aber wie gesagt, die Nächte sind nach wie vor kalt, also morgens darf man ruhig das Übergangsjäckchen überwerfen, da ist man dann gut ausgerüstet.
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14: Immer noch die Störungen auf der A8 Salü Richtung Pirmasens, wo es in Höhe Heusweiler einen Unfall gegeben hat. Mehrere Fahrzeuge sind da wohl beteiligt. Ich habe außerdem von der A8 Salü Richtung Pirmasens zwischen Schwalbach-Schwarzenholz und dem Saarbrücker Kreuz einen Stau und einen Zeitverlust von etwa 20 Minuten. A620, auch hier dauert es 20 Minuten länger, zwischen Völkling und Saarbrücken-Gersweiler. Da haben wir die üblichen 4 Kilometer um diese Uhrzeit. Geblitzt wird unter anderem auf der B423 in Höhe Homburg, in Merzig in der Schillerstraße und auf der A8 Salui Richtung Pirmasens zwischen dem Neunkircher Kreuz und Einöd. 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
6: 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Guten Morgen.
14: Guten Morgen, hier ist der Michael Friemel. Einen schönen Donnerstag.
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0: Erntezeit im Saarland. Hier ist SR3 Saarlandwelle am Donnerstag. Wie sieht es mit der Kartoffelernte in diesem Jahr eigentlich aus? Wir haben ja gesagt, es waren so viele heiße Tage, es gab so wenig Wasser. Das ist für viele Produkte sicherlich ein Problem. Wie ist es mit den Kartoffeln? Wollen wir uns heute Morgen ein bisschen genauer angucken. Freaky Jörn hat sich schon vor einer Stunde gemeldet. Der ist heute Morgen ganz früh nach Bedersdorf gefahren, zur Familie Linderich auf den Hof, wo er heute bei der Kartoffelernte auch mithelfen wollte. Gerade eben hat er gesagt, jetzt setze ich mich auf den Vollernter. Wir legen los und düsen dorthin. Wie sieht's aus, Jörn? Seid auf dem Kartoffelacker angekommen? Vor allem, wie sieht's aus? Habt ihr die ersten Kartoffeln schon ausgebuddelt?
1: Einen wunderschönen guten Morgen, Michael. Tatsächlich, ich habe meine erste Krummbeere aus dem Acker rausgeholt.
0: Yippie!
1: Also die Conny und der Hans-Jörg Linderich haben mich heute nach Bedersdorf zur Kartoffelernte geladen. Danke noch einmal.
2: Ja, gerne.
1: Conny, wie habe ich mich drangestellt?
2: Für den Anfang ganz gut.
1: Die Pause war eindeutig zu lang. Ja, also was kann man als Laie bei der Kartoffelernte mit der Hacke falsch machen? Was habe ich falsch gemacht?
3: Wenn man einfach reinhaut in den Damm mit der Hacke, man muss da wühlen, damit die Kartoffeln nicht beschädigt werden.
1: Ja, das habe ich jetzt gelernt. Und was ich auch gelernt habe, normalerweise sind die Kartoffeln viel, viel größer, wenn man die da rauszieht. Das waren ganz kleine, nur 2 Zentimeter große Kartoffeln. Das liegt natürlich am wenigen Regen, oder?
2: Denen hat dieses Jahr auf jeden Fall der Regen gefehlt.
3: Und die Hitze war zu heftig. Über 30 Grad ist für die Kartoffeln nicht gut.
1: Wie viel Kartoffeln hole ihr dann normalerweise von so einem Hektar runter?
3: 40 Tonnen in einem guten Jahr.
1: Und dieses Jahr? Dieses
3: Jahr. 25.
1: Oh, doch so ein krasser Unterschied.
3: Ja.
1: Wenn man jetzt einfach mal guckt, woran erkenne ich als Laie denn eine gute Kartoffel?
2: Glatte Schale, gleichmäßige Form, keine grüne Flecke.
1: Und dass es schmeckt, oder Hans-Jörg?
3: Ja, das ist das Allerwichtigste.
1: Und zum Schluss die allerwichtigste Frage. Was ist denn eure liebste Kartoffelspeise?
3: Kartoffelsalat.
1: Geht immer.
2: Pommes.
1: Pommes, Conny, wir beide. Team Pommes. Rösti, auch nicht zu verpeilen, ja, Krokette. Es geht alles. Kartoffel ist einfach super. So, wir machen hier weiter. Wir haben keine Zeit zum viel Quatschen. Zurück zu dir, Michael.
0: Dankeschön.
1: Liebe Grüße aus Bedersdorf.
0: Danke, liebe Grüße an euch. Freaky Jörn heute Morgen bei Familie Linderich. Landwirte mit kleinen Kartoffeln. Das heißt, das müssen wirklich sehr schlaue Bauern sein. 20 nach 8.

0: Ja, moin Michael, da ist der Mirko aus Savellingen. Also, wenn du meinst, die Musik da machst, da kann der Dach nur gut gehen. Dey, noch schönen Arbeitstag. Bis dann, ciao.
1: Oh Mirko, das ist lieb von dir. Dankeschön, ich wünsche dir auch einen schönen Tag. Gebe ich gerne weiter die Grüße an die Kollegen in der Musikredaktion. Stimme senken, sagt meine Frau immer.

0: Schönen guten Morgen. 8.30 Uhr? Halb neun?
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2: Mit Immanuel Gelestus, Gemäuer. In ganz Deutschland war heute die Sirene getischt. Um 11 Uhr wird eine Probewarnung über die Handys, Radios, das Fernsehen und im Internet abgesetzt. Allein im Saarland heile dann auch 590 Sirene. Ungefähr dreiviertel Stunde später gibt's dann mit einem Dauerton die Entwarnung. Im sogenannten Prozess ohne Leiche in Saarbrücke soll heute das Urteil gefällt werden. Die Staatsanwaltschaft wirft dem Angeklagten Saarbrücker Architekt Werner S. vor, seine Bekannte, der Kindschler Martin H., umgebrungen zu haben. Das Ganze soll letztes Jahr im April basiert sein. Die Leiche soll dann fortgeschafft worden sein, bis heute ist sie nicht gefunden worden. Immer mehr Firmen im Saarland muss bei der Ausbildung vom Nachwuchs geholfen werden. Die Vereinigung von der Saarländischen Unternehmensverbände VSU sagt, dass das eine neue Studie zeigt. Außerdem hätte immer mehr Firmen Probleme, ihr Ausbildungsplatz überhaupt zu besetzen. Die Studie zur Ausbildungsreife von der jungen Leit wird heute in Saarbrücke vorgestellt. Der Alexander Zverev ist ins Halbfinale von der US Open eingezogen. Der Tennisspieler aus Hamburg hat gegen den Holländer Van de Zandschulp in drei Sätzen gewonnen. In der Runde von der letzten vier spielte Topfavorit Zverev Moje gegen Karin Khachanov aus Russland. Und auch Fußball ist gestern gespielt worden und da sind die Stuttgarter stark in die Champions League gestartet. Der Helm hatte VfB mit 3-1 gegen Viking Stavanger aus Norwegen gewonnen. Der FC Homburg hat auch gespielt, aber nicht Champions League, sondern Regionalliga. Im Derby haben die Homburger mit 2-1 gegen die Zwett von der Lautra gewonnen.
0: Die Champions League des kleinen Mannes. Dankeschön, Immanuel.
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0: Blauer Himmel, kein Wölkchen, so wird es heute wahrscheinlich auch weitergehen. Sehr freundlich und es wird auch milder. Temperaturen ja momentan noch sehr frisch, unter der 10-Grad-Marke. Im Laufe des Tages geht es hoch auf bis zu 23 Grad. Morgen 24, Wochenende 26. Oh, was ist das für ein Knopf? Ah, hier, der ist auch gut.
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0: A8, Salü Richtung Pirmasens in Höhe Heusweiler. Behinderung nach einem Unfall, der Zeitverlust zurzeit etwa 15 Minuten. Nochmal A8, Salü Richtung Pirmasens, jetzt zwischen Schwalbach-Schwarzenholz und dem Saarbrücker Kreuz. Ein Zeitverlust von etwa 20 Minuten. Das nicht immer das Gleiche ist. Ja, egal. A620, Salü Richtung Saarbrücken. Zwischen Völkling und Gersweiler dauert es 4 Kilometer länger. Kann mir mal jemand einen Schnaps bringen? 20 Minuten dauert es länger. 4 Kilometer sind es. Immanuel, wenn irgendwas wäre, du könntest inspringen noch notfalls.
2: Ja, ich bin so.
0: Bleib durch kurz. Ja. Ich hätte die aktuellen Blitzer in Weipershofen in der Saalbacher Straße, in Saarbrücken in der Paul-Marien-Straße und auf der B423 in Höhe Homburg.
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0: 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Mit Michael Friemel, schönen guten Morgen. Sonst so?
2: Nö, ganz gut.
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0: Schönen guten Morgen. Hier ist SR3 Saarlandwelle am Donnerstag. Muss man sich vorstellen, fast 3000 Jahre alt und trotzdem immer noch total im Trend. Die Mythen der Antike gehen gerade wieder ab wie Schmidts Katze durch Odysseus, ne, der große Held, der König der Ithaka, der nach dem Trojanischen Krieg eigentlich nichts anderes will als nach Hause, aber irgendwie immer wieder durch die Welt irrt und nicht nach Hause kommt. Christopher Nolans Film, Die Odyssee, hat diese Geschichte wieder ins Kino gebracht, läuft sehr, sehr erfolgreich. Jill Kalmes ist in die Welt der Mythen abgetaucht, jetzt im Studio. Grüß dich, Jill. Guten Morgen. Warum kommt denn der Film so gut an bei den Menschen? Was glaubst du?
1: Ja, guten Morgen. Also ein Teil ist sicherlich, weil im Vorfeld schon so viel über den Film gesprochen wurde. Es ist nämlich die erste Hollywood-Produktion, die komplett auf IMAX-Kameras gedreht wurde. Das sind einfach Kameras, die oben und unten jeweils ein bisschen mehr Bildausschnitt zeigen und mehr Bildinformationen drauf haben. Ich hatte aber auch mit Heinrich Schlange-Schöning von der Universität des Saarlandes gesprochen. Der ist dort Professor für alte Geschichte und der sieht noch zwei Gründe dafür, dass die Filme so beliebt sind. Nämlich einmal:
2: Gerade die Odyssee ist ja angefüllt mit märchenhaften Zügen, also man könnte sagen Seemannsgeschichten, alle möglichen Ungeheuer, alle möglichen Gefahren, die man auf der unbekannten See erleben und erleiden muss, inklusive der Stürme, der Zorn des Poseidon und so weiter. Das ist sozusagen ein ganz alter Erzählstoff, der da auf eine geniale Art und Weise kombiniert und verdichtet worden ist.
1: Und es ist vor allem auch so, dass man die Geschichten versteht, auch ohne, dass man antike Mythen studiert hat.
0: Stimmt, kann man gut weggucken. Du hast gesagt, es gibt zwei Gründe, warum der Film so gut funktioniert. Was ist denn der zweite deiner Meinung nach?
1: Ja, beim zweiten geht es um die Figur Odysseus selbst.
2: Der listige Held, der ja auch den Untergang von Troja herbeiführt, aber er ist ja ein gebrochener Held. Wir müssen ja nur daran denken, dass es Odysseus nicht schafft, seine Leute gesund in die Heimat zu bringen. Er ist der Einzige, der nachher nach Ithaka zurückkehrt. Also es ist eine Heldenfigur, die vielen Gefahren ausgesetzt ist, die selber auch besteht, aber im Grunde irgendwo auch scheitert.
1: Ja, und ich glaube, das fasziniert viele. Gespielt wird Odysseus übrigens von Matt Damon.
0: Das ist lange nicht der einzige Star. Großes Star-Aufgebot im Film. Anne Hathaway mit dabei, Tom Holland als Telemachos. Und es muss man auch sagen, es ist nicht der erste Film der Filmgeschichte, der sich jetzt mit Odysseus auseinandersetzt.
1: Ja, da hast du recht. Also es gibt zum Beispiel Troja von 2004 oder noch älter, Die Fahrten des Odysseus von 1954.
0: Müsste man eigentlich denken, die Geschichte ist mal auserzählt, oder?
1: Ja, könnte man denken. Professor Schlange-Schöning glaubt es aber nicht, denn es war bisher immer so, dass sich diese Erzählung der antiken Mythen so durch die Menschengeschichte durchgezogen hat, weil man kann den Stoff halt immer wieder an die moderne Zeit anpassen und dadurch auch neue Erkenntnisse gewinnen. Und da musste ich ihn natürlich auch fragen, was wir heute zum Beispiel dann von Odysseus uns abschauen können vielleicht.
2: Als moderne Menschen können wir sicher Geduld lernen und vielleicht auch sozusagen die Aufforderung, sehr genau über Sachverhalte, über auch soziale Situationen nachzudenken. Das zeichnet den Odysseus im positiven Sinne aus.
0: Kann man echt was von ihm lernen. Dankeschön an Jill Kalmes, die uns mitten in die Tiefe der Odyssee geholt hat, im wahrsten Sinne des Wortes. Hab einen schönen Morgen, danke dir. Und wahrscheinlich der Filmstoff des Jahres. Ich komme nachher ein bisschen später heim übrigens. Wichtige Geschäfte halten mich gefangen.

Ah, Mann. Eben habe ich noch, danke übrigens nochmal für das Kompliment. Immer hat Mirko sich gemeldet und gesagt, dass er sich so über die Musik heute Morgen freut, dass er so Spaß dran hat. Hat sich jetzt nochmal Andrea gemeldet daraufhin und sagt, Michael, stimmt, gute Musik, aber das schönste Lied hast du kurzfristig abgebrochen. Das war bei Babylon Berlin. Ja, ich habe gar nicht gedacht, dass ich das komplett hören wollte. Das war eigentlich nur ein Ausschnitt aus Babylon Berlin, aber ich kann es gerne spielen. Heute Abend ist ja, oder es ist ja heute soweit, die neue Staffel von Babylon Berlin startet. Die letzte, die finale Staffel. Und ja, dann schwelgen wir einfach mal in Erinnerungen auch zu den letzten Staffeln mit diesem großen Song hier, der einem wirklich Gänsehaut macht. Viel Spaß dabei.

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4: Es ist 9 Uhr. Heute ist wieder Warntag. Das Bundesamt für Bevölkerungsschutz und Katastrophenhilfe testet bundesweit die Alarmsysteme. Auch im Saarland wird eine Übungswarnung auf verschiedenen Wegen abgesetzt. Sebastian Tittelbach für SR Info.
5: Dem Probealarm zu entgehen, dürfte sehr schwierig werden. Um 11 Uhr schlagen nicht nur Handys Alarm. Je nachdem, wo man sich befindet, heulen auch Sirenen. Warnmeldungen erscheinen auf Anzeigen an Bahnhöfen, auf digitalen Werbetafeln oder Internetseiten. Radio- und Fernsehsender unterbrechen kurz ihr Programm. Wer sensible Menschen kennt oder Kinder hat, dem rät das Bundesamt für Bevölkerungsschutz und Katastrophenhilfe, sie vorher auf den Warntag hinzuweisen und zu erklären, dass keine Gefahr besteht. Der Warntag hat zwei Ziele. Zum einen ist er ein Stresstest für die Technik. Zum anderen ist es eine Art Katastrophentraining. Wer die Abläufe einer Warnung kennt, kann im Ernstfall besser reagieren.
4: Die Entwarnung erfolgt gegen 11.45 Uhr mit einem Dauerton. Auch im Radio und auf den Smartphones wird die Entwarnung mitgeteilt. In der Union wächst der Widerstand gegen die Steuerpläne der Bundesregierung. Der Vorsitzende des CDU-Arbeitnehmerflügels Radke sagte der Rheinischen Post, Bürger und Unternehmen müssten deutlich stärker entlastet werden. Einem Bericht der Bild-Zeitung zufolge wollen mehrere Bundestagsabgeordnete die geplante Steuerreform von Finanzminister Klingbeil blockieren. Sie fordern, mindestens die sogenannte kalte Progression müsste ausgeglichen werden. Der vergangene August war weltweit der wärmste Monat, der jemals gemessen wurde. Das hat der EU-Klimadienst Copernicus in Bonn mitgeteilt. Demnach lag die durchschnittliche Lufttemperatur bei knapp 17 Grad Celsius und damit höher als im bisherigen Rekordmonat, dem Juli 2023. Auch bei der Temperatur des Oberflächenwassers der Weltmeere hat Copernicus mit einem Monatsschnitt von mehr als 21 Grad einen neuen Höchstwert ermittelt. Besonders betroffen waren das westliche Mittelmeer und der Atlantik entlang der westeuropäischen Küste. Knapp zwei Monate vor den Kongresswahlen in den USA hat Präsident Trump angekündigt, sich aktiv am Wahlkampf zu beteiligen. Hintergrund ist offenbar die drohende Niederlage der Republikaner. Diese haben nun einen Parteitag veranstaltet. Normalerweise passiert das nur vor Präsidentschaftswahlen. Aus den USA berichtet Martin Ganselmeier.
6: Obwohl es bei den Wahlen im November um die Sitze im Kongress geht, appellierte Trump an seine Anhänger, tut einfach so, als stünde ich auf dem Wahlzettel. Trump bezeichnete die vergangenen beiden Jahre als die erfolgreichsten in der Geschichte der US-Präsidentschaft. Er habe für sichere Grenzen gesorgt, die illegale Einwanderung gestoppt, die Kriminalität deutlich gesenkt und den Bürgern niedrigere Steuern beschert. All dies sei in Gefahr, sollten die, so Trump wörtlich, radikal linken Demokraten die Kongresswahlen gewinnen. Deshalb gehe es nun darum, den Kommunismus zu besiegen und für die Freiheit zu stimmen. Sollten die Republikaner bei den Kongresswahlen siegen, versprach Trump jedem erwachsenen US-Bürger $5.000.
4: Im Prozess um den sogenannten Mord ohne Leiche wird vor dem Landgericht Saarbrücken zur Stunde das Urteil erwartet. Die Staatsanwaltschaft wirft dem Angeklagten vor, im April vergangenen Jahres einen Freund und Geschäftspartner in Saarbrücken getötet und die Leiche an einen unbekannten Ort gebracht zu haben. Damit soll der Mann versucht haben, Straftaten im Zusammenhang mit Scheinrechnungen zu verdecken. Das Geld daraus soll auf das Konto des Angeklagten geflossen sein. Die Arbeiten am Dach der Feuerwache West in Saarlouis sind abgeschlossen. Die Stadt hat nach eigenen Angaben rund 760.000 Euro investiert, das Land steuerte 320.000 Euro bei. Die Sanierungsarbeiten waren laut Stadtverwaltung nötig, weil bei Starkregen Wasser in die Feuerwache eingedrungen war. Gutachter hatten massive Schäden am Dach des Gebäudes festgestellt. Und das waren die Nachrichten mit Stefan Eising. 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
8: Jetzt viel Sonne, später kommen mehr Wolken, aber es bleibt trocken. 19 bis 23 Grad, die Morgen sind jetzt frisch. 11 bis 5 Grad geht es dann in den Freitag. Freundlich wird es bis 24 Grad warm und am Samstag geht es noch ein bisschen höher.
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8: A8 Richtung Pirmasens zwischen Schwalbach-Schwarzenholz und dem Saarbrücker Kreuz. 6 Kilometer Stau nach einem Unfall, das dauert 40 Minuten länger. Die Dauerbaustelle A620 nach Saarbrücken zwischen Völklingen und Gersweiler. 20 Minuten plus am Stau. Und neue Blitzer spießen die Hohlstraße, Walpershofen, die Saalbacher Straße und die Paul-Marien-Straße in Saarbrücken. Kommen Sie gut an, 9.05 Uhr.
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8: Es ist Donnerstag, im Studio ist Christian Job. Hallo.

Ruhe nach dem Sturm. Bisschen coole Country-Musik aus Holland von den Common Linnets. Hier kommen mal zwei Gang hochgeschaltet für Cool and the Gang and Celebration. Daheim ein bisschen aufräumen, denn gleich kommen die Handwerker. Die brauchen Platz.

0: Heinz Rudolf Kunze, das Paradies ist hier.
1: Das Paradies ist hier.
0: Hab ich schon gesagt, Heinz. SR3, der Vormittag am Donnerstag. Wir bosseln und wir knauben gern, also der es kann. Und wenn man sagt, nicht meins, muss der Fachmann kommen, ein Handwerker. Und wenn die Handwerker ins Haus kommen, da muss man sich ein bisschen vorbereiten und richten. Und das macht Franz aus Saarbrücken.
2: Erste Ding, erstmal einen Kaffee in die Hand drücken. Ich glaube, ein gewisses Wohlbefinden ist sehr wichtig. Und ansonsten Leute ihre Arbeit machen lassen, weil die teilweise wissen, was sie tun.
0: Sie machen lassen, das ist die eine. Und Stefan aus Saarbrücken sagt so.
3: Gut, ich bleibe hinter dem und gucke an dem, was er da so macht. Ob er nichts anderes machen tut, als er das machen soll oder nichts anderes kaputt macht. Vertrauen.
0: Immer ein bisschen im Auge behalten, für vieles wichtig. Positive Stimmung haben wir schon gehört, wie das geht. Ein Snack, sagt David aus Schiffweiler.
4: Ich glaube, das Einfachste ist immer Fleischkäseweg von der nächsten Bäckerei, Metzgerei. Ansonsten dann irgendwie ein paar Snacks oder so, aber jetzt kein Menü oder
0: ja,
4: so.
0: Ja, man muss ein bisschen was zwischen die Zähne haben. Fremde Leute sind das aber in der Wohnung, die Handwerker. Das ist manche ein bisschen komisch, sagt Kira aus Saarbrücken.
5: Also ich hatte mal welche, die haben Heizkörper ausgetauscht und dann habe ich wirklich Sache gemacht. In meiner Kiste, die habe ich noch nie gemacht. Ich habe so Kreuzworträtselbuch habe ich gemacht und wirklich ach, mich immer gefreut, was kann ich tun? Also das ist schon ein Störfaktor, aber es muss ja Sinn. Die soll ja was schaffen und die soll nicht sich einen faulen Lenz machen.
0: Und wenn am Ende alles wieder in Ordnung ist, ist es wunderbar. Hier geht das Trömmelchen für Paul Simon. 50 Ways to Leave Your Lover.

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0: Schimmelkrieg, genau, 9:55.
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0: Mit Franziska Hans.
2: Bundesweiter Warntag. Er beginnt um 11 Uhr heute Vormittag. Dann testet das Bundesamt für Bevölkerungsschutz und Katastrophenhilfe die Alarmsysteme. Auch im Saarland wird eine Übungswarnung etwa auf Handys und digitalen Anzeigetafeln abgesetzt. Auch die Sirenen sollen heulen. Widerstand gegen Steuerpläne. Einem Bericht der Bild-Zeitung zufolge wollen mehrere Abgeordnete aus der Union die geplante Steuerreform von Finanzminister Klingbeil blockieren. Der Vorsitzende des CDU-Arbeitnehmerflügels Radke sagte, Bürger und Unternehmen müssten deutlich stärker entlastet werden. Prozess um Mord ohne Leiche. Vor dem Landgericht Saarbrücken soll in diesen Minuten das Urteil gesprochen werden. Die Staatsanwaltschaft wirft dem Angeklagten vor, seinen Bekannten Martin H. im April vergangenen Jahres in Saarbrücken getötet zu haben. Die Leiche habe er an einen unbekannten Ort gebracht. Und Dachsanierung abgeschlossen. Für die Arbeiten an der Feuerwache West in Saarlouis hat die Stadt rund 760.000 Euro investiert. 320.000 Euro kamen vom Land. Die Sanierungsarbeiten waren laut Stadtverwaltung nötig, weil bei Starkregen Wasser in die Feuerwache eingedrungen war.
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0: Viel Sonne, später kommen Wolken dazu, es bleibt aber trocken bei heute 19 bis 23 Grad. Morgens ist es frisch, morgen früh 11 bis 5 Grad.
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0: Drei aktuelle Blitzer, Spießen die Hohlstraße, Walpershofen die Saalbacher Straße und Saarbrücken die Paul-Marien-Straße.
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0: Es ist Donnerstag, im Studio ist Christian Job und das ist Billy Swan.

0: Alexa Feser bei SR3. Feser wie Feser auf Betäubung.
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0: Mit Mariana Baraschino für die katholische Kirche.
2: Ich bin ein harmoniebedürftiger Mensch. Ich liebe es, wenn alle glücklich sind, wenn die Stimmung im Raum wie eine gemütliche Couch ist, auf der man am liebsten stundenlang verweilt. Ich gehöre aber auch zu den Menschen, die sehr schnell merken, wenn die Stimmung im Raum sich eher wie ein wackeliger Hocker anfühlt. Sobald die Stimmung kippt, gehen bei mir die Alarmglocken an. Harmonie bedeutet ja sowas wie Einklang. Wenn ich einem Orchester zuhöre, dann bedeutet Harmonie, jeder Ton passt zusammen. Alles klingt stimmig, ein Idealzustand für meine Wahrnehmung. Ich stelle mir das harmonische Orchester vor. Jetzt aber trifft eine Geige den Ton nicht. Der Saxophonist hat die falschen Noten vor sich. Und innerlich krümmt sich alles in mir. Irgendetwas stimmt nicht. Und ich versuche zu verstehen, was es ist. In einem Orchester kann das einfach korrigiert werden. Man fängt wieder von vorne an und sucht den Einklang. Bei einer Gruppe Menschen ist das nicht so einfach. Denn vielleicht hat das nichts mit der Gruppe zu tun. Vielleicht geht es einer Person gerade schlecht und sie kann keine Harmonie mitbringen. Vielleicht ist die zweite Person sauer, weil jemand einen unsensiblen Witz gemacht hat. Mein Harmoniebedürfnis schaltet zwar den Alarm an, macht mich aber auch aufmerksam für das, was in meiner Gruppe passiert und nicht gleich sichtbar ist. Es macht mich empathisch und offen. Und ich kann einer anderen Person Platz auf einer Couch machen, damit sie nicht auf dem wackeligen Hocker bleiben muss.

say. Das letzte Tänzchen ist meines, singen die Drifters, SR3. Der Vormittag am Donnerstag. Manfred Mann ist 85 und immer noch auf Tour mit 40, 50 Auftritten im Jahr. Spielt gerne bei uns in der Region, mal in Dillingen im Lokschuppen. Dann habe ich ihn in Kusel getroffen. Das sind alles kleine Hallen, aber das macht Spaß. Und er gibt nicht gerne Interviews und sagt immer, ja, heute Abend spielen wir in Schmögelheim. Und dann kommt irgendwie die Lokalpresse und sagt, hast du schon, Manfred, unsere Schmögelheimwurst probiert? Und dann sagt Manfred, nee, ich bin Musiker, ich komme rein, wir machen Soundcheck, wir spielen und dann geht es schon wieder weiter. Wenn man mit ihm aber über Synthesizer spricht, dann wird er locker, weil die Sounds sind immer noch toll. Auch bei der neuen Manfred Mann Earthband Single Stronger Than Me.

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Vorsicht, nicht gesicherte Unfallstelle, betroffen die A620 Richtung Saarbrücken zwischen Völklingen-Ost und Klarental. Und das in der Baustelle. Und es sind Flüssigkeiten ausgelaufen. Fahren Sie vorsichtig.

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Eine nicht gesicherte Unfallstelle.

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2: Es ist 10 Uhr. Das Bundesamt für Bevölkerungsschutz und Katastrophenhilfe testet heute mit einem bundesweiten Warntag die Alarmsysteme. Auch im Saarland wird gegen 11 Uhr eine Probewarnung über Smartphones, Radios und TV-Sender abgesetzt, ebenso im Internet. Aus der SR-Nachrichtenredaktion Volker Roth.
3: Schrille Töne in unruhigen Zeiten. Der Warnton auf den Handys wird von den Mobilfunkanbietern über das sogenannte Cell Broadcast eingespielt. Außerdem heulen die Sirenen, im Radio kommt eine offizielle Warndurchsage. Ausgelöst wird der Probealarm vom Bundesamt für Bevölkerungsschutz und Katastrophenhilfe, das im nationalen Krisenfall die Bevölkerung warnt und informiert. Für die Sirenenwarnung wird bundeseinheitlich ein einminütiger auf- und abschwellender Heulton verwendet. Die Endwarnung erfolgt gegen 11.45 Uhr mit einem Dauerton. Entsprechende Durchsagen kommen auch im Radio. Auf den Handys gibt es eine Mitteilung über die Entwarnung. Im Saarland werden laut Innenministerium 590 Sirenen teilnehmen.
2: Das Landgericht Darmstadt hat einen Autofahrer nach einem Raserunfall zu 7 Jahren Haft verurteilt. Der 32-Jährige war nach Ansicht der Kammer im vergangenen November mit über 140 Kilometern pro Stunde durch Offenbach gerast. Dabei stieß er mit einem entgegenkommenden Auto zusammen. Die 3 Insassen, darunter ein 9-jähriges Kind, starben noch vor Ort bzw. später in einem Krankenhaus. Das Gericht sah darin ein verbotenes Autorennen mit Todesfolge. Die Staatsanwaltschaft hatte lebenslange Haft wegen Mordes gefordert. In der Union wächst der Widerstand gegen die Steuerpläne der Bundesregierung. Der Vorsitzende des CDU-Arbeitnehmerflügels Radke sagte der Rheinischen Post, Bürger und Unternehmen müssten deutlich stärker entlastet werden. Einem Bericht der Bild-Zeitung zufolge wollen mehrere Bundestagsabgeordnete die geplante Steuerreform von Finanzminister Klingbeil blockieren. Aus Berlin berichtet Jan Zimmermann.
4: Ihre Kritik, die bisherigen Pläne seien nicht ausreichend. Sie fordern, mindestens die sogenannte kalte Progression im kommenden Jahr auszugleichen, also dafür zu sorgen, dass Lohnerhöhungen nicht durch höhere Steuern aufgefressen werden. Auch der Vorsitzende des CDU-Arbeitnehmerflügels Radke fordert, Bürger und Unternehmen mit der Steuerreform stärker zu entlasten als bisher geplant. In der Rheinischen Post sagte er, wir brauchen nicht nur mikroskopische Entlastungen, die man bestenfalls erahnen kann. Um die Bürger steuerlich stärker entlasten zu können, sollten Subventionen abgebaut und auf eine höhere Mütterrente verzichtet werden, so Radke.
2: Knapp 2 Monate vor den Zwischenwahlen in den USA versucht Präsident Trump offenbar weiteren Einfluss auf die Abstimmung zu nehmen. Auf einem Parteitag der Republikaner versprach er allen erwachsenen US-Bürgern $5.000 Belohnung, sollte seine Partei ihre Mehrheit im Senat und Repräsentantenhaus behalten. Ein solcher Beschluss wäre im Kongress allerdings kaum realistisch. Bei rund 245 Millionen Erwachsenen in den USA würde eine solche Belohnung den Staat mehr als $1 Billion kosten. Das ist etwa so viel wie der gesamte Verteidigungshaushalt. Alexander Zverev hat das Halbfinale der US Open erreicht. Der Hamburger Tennisprofi setzte sich in New York gegen den Niederländer Van de Zandschulp in 3 Sätzen durch. In der Runde der letzten 4 trifft Topfavorit Zverev auf den Russen Khachanov. Mit seinem 23. Grand Slam-Sieg in diesem Jahr hat Zverev außerdem einen neuen deutschen Rekord aufgestellt und Boris Becker abgelöst. Becker waren 1989 bei den Australian Open, den French Open in Wimbledon und den US Open insgesamt 22 Erfolge gelungen. Und das waren die Nachrichten mit Stefan Eising. 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
5: Viel Sonne, es kommen im Laufe des Tages wieder mehr Wolken, es bleibt aber trocken. 19 bis 23 Grad, morgens ist es jetzt frisch, 11 bis 5. Und morgen ein freundlicher Freitag bis 24 Grad, am Samstag noch ein bisschen wärmer.
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5: So, Unfälle auf der A8 Richtung Pirmasens zwischen Schwalbach-Schwarzenholz und Heusweiler, A620 Richtung Saarbrücken zwischen Völklingen-Ost und Klarental in der Baustelle nicht gesichert und es läuft Flüssigkeit aus. In Homburg die Berliner Straße, Behinderungen nach einem Unfall und aktuelle Blitzer, Spießen die Hohlstraße, Walpershofen die Saalbacher Straße und Saarbrücken Paul-Marien-Straße. Kommen Sie gut an, 10.05 Uhr.
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5: Es ist Donnerstag, im Studio ist Christian Jung.

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1: Ja, nach dem Klatschmarsch nehme ich sie immer so mit.
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1: Zu einem Tribute-Album, wo Kollegen zum Geburtstag gratulieren. Und zwar Ruhrpott-Rocker Stoppock. Stefan Stoppock ist 70 geworden. Und sein Album 2670 bringt seine Songs und seine Werkschau in Coverversionen der Kolleginnen und Kollegen. Jetzt sind es sogar derer drei. Phil Siemers, Pohlmann und Lina Marley interpretieren Wetterprophet von Pohl, von Stoppock.

0: Cher, Gypsies, Tramps and Thieves bei SR3. Für Schauspieler ist ja eine besondere Aufgabe, wenn sie nicht in irgendeine Rolle schlüpfen müssen, sondern sich selbst spielen sollen. Das macht die Disney Plus Serie Call My Agent ziemlich schräg und lustig. Es geht um eine Berliner Schauspielagentur, die die ganz großen Stars vertritt. Ja, und die spielen eben sich selbst.
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0: Ich habe das jetzt mal gelassen. Michael Friemel spielt sich auch jeden Morgen toll selbst. Und jetzt zu Call My Agent.
5: Das Produkt, das wir verkaufen, ist empfindlich und sehr wertvoll. Es sind Schauspieler.
0: Ein französisches Original zu diesem Spaß mit echten Filmgesichtern gibt es auch zum Streamen. Aber es fetzt natürlich nur, wenn man die Kunden hier bei der Berliner Agentur Stern auch wirklich gut kennt. Iris Berben, Moritz Bleibtreu, Frederik Lau. Jeder hat seine Folge und darf sich der Exzentrik hingeben. Veronika Ferres möchte unbedingt Comedy machen.
6: Großen Applaus für Veronika Ferres.
7: Verrückt oder nicht?
0: Ja, das kann sie halt nicht. Witzig sein mit Pointe. Und so wird das von ihrer Agentur organisierte Stand-up-Programm im kleinen Club zum Fiasko. Derweil hat das fiktive Büro zur exklusiven Künstlerbetreuung arge Existenzprobleme. Der Chef ist gestorben. Die Konkurrenz bläst zur feindlichen Übernahme und überhaupt mit den paar Prominasen im umkämpften Filmmarkt lässt sich, wenn man ehrlich ist, nicht mehr viel verdienen.
8: Warum vertreten wir keine Influencer, keine Popstars, keine Sportler?
9: Wir machen hier Film!
0: Natürlich ist die echte Iris Berben nicht so exaltiert wie ihr Serienalter Ego. Katja Riemann im wahren Leben nicht so verzweifelt wie neben ihren erfundenen Betreuern. Frederik Lau sollte besser nicht so einen an der Waffel haben und am Set die Frau fürs Leben finden wollen, wie in der Serie. Moritz Bleibtreu bringt es auf den Punkt. Sich selbst spielen macht Spaß.
10: Kein Buch ist so wild wie das Leben selbst. Es gibt ja nichts, was sich irgendjemand ausdenken könnte, was es nicht mindestens so in noch viel, viel übertriebener gegeben hätte.
0: Die Praktikantin, die ihren echten Vater kennenlernen will, die lesbische Künstlerbetreuerin, die im grellen Showgeschäft in Versuchung gerät. Herzschmerz, Drama, schräg, schrill, spektakulär. Promis und Stars sind und bleiben halt spannend.
11: Pokerface, immer cool.

0: halb elf.
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0: Franziska Hans.
2: Bundesweiter Warntag. Er beginnt in gut einer halben Stunde. Dann testet das Bundesamt für Bevölkerungsschutz und Katastrophenhilfe die Alarmsysteme. Auch im Saarland wird eine Übungswarnung etwa auf Handys und digitalen Anzeigetafeln abgesetzt. Auch die Sirenen sollen heulen. Sanierungen der Deutschen Bahn verzögern sich. Laut Bahnchefin Palla sind die 4 geplanten Sanierungen pro Jahr zu viel. Ein überarbeitetes Konzept werde aktuell mit dem Bundesverkehrsministerium abgestimmt und bald vorgestellt. Es sah mehrmonatige Vollsperrungen vor, damit nicht im laufenden Betrieb saniert werden muss. 7 Jahre Haft für Raser. Nach Ansicht des Landgerichts Darmstadt war der 32-Jährige im vergangenen November mit über 140 Kilometern pro Stunde durch Offenbach gerast. Dabei kollidierte er mit einem entgegenkommenden Auto. Die 3 Insassen, darunter ein 9-jähriges Kind, sind gestorben. Und Zverev im Halbfinale. Bei den US Open hat sich der Tennisprofi in 3 Sätzen gegen den Niederländer Van de Zandschulp durchgesetzt. In der Runde der letzten 4 trifft Zverev morgen auf den Russen Radchanov.
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0: Viel Sonne und auch wenn später mehr Wolken reinziehen, es bleibt trocken heute bei 19 bis 23 Grad.
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0: Aktuelle Blitzer in Spiesen. In der Hohlstraße ist einer auf der A8 Richtung Pirmasens zwischen dem Neunkircher Kreuz und Einöd und zwischen Merchweiler und Bildstock. Kommen Sie gut an.
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0: Es ist Sonntag, im Studio ist Christian Job.

mit zischendem Überdruckventil. Die Equals, Baby Comeback. Jedes Jahr ein Comeback und immer wieder mit tollen neuen Künstlern. Das Kriminal Tango Festival ist in Neunkirchen, jetzt schon fast Tradition, zum dritten Mal. Und diesmal ist Miroslav Nemec da. Der war über 100 Folgen lang Tatortkommissar. Im Fernsehen ist er in den Ruhestand gegangen. Im wahren Leben geht das natürlich weiter. Und er präsentiert in der neuen Gebläsehalle in Neunkirchen am 20. September seinen eigenen Krimi, kroatisches Roulette. Und nach der Pause greift er zur Gitarre und singt noch mit Klavierbegleitung. Das wäre doch was. Miroslav Nemec, kroatisches Roulette und Konzert. Können Sie dabei sein? Ich hätte Karten. Und zwar sollten Sie unter den drei Rollennamen, die ich jetzt nenne, den rausfinden, der kein Kommissar ist. So, Achtung, drei Namen, zwei sind Kommissare im Fernsehen, der dritte nicht. Horst Schimanski, Björn Diemel, Moritz Eisner. Wer ist kein Kommissar? Horst Schimanski, Björn Diemel, Moritz Eisner. Wenn Sie es wissen, 0681 64 064 WhatsApp oder das gute alte Analogtelefon.

Kiss Me Goodnight, hau rein ist Tango und das waren Dick Brave und die Backbeats. Ein Piep zum besten Verkehrsservice für das Saarland und zwar am Dreieck Friedrichsthal von der A8 Saarlouis zur A623 nach Saarbrücken. Ein Liegenbleiber.

Daryl Hall und John Oates und Rich Girl. Es gibt Gewinner für unsere Karten für den Kriminal Tango am 20. September. Kroatisches Roulette. Die Tatort-Kommissar-Lesung. Und da sind wir bei den Kommissaren. Horst Schimanski, das war natürlich der legendäre Götz George im WDR-Tatort. Moritz Eisner, das ist Harald Krasnitzer beim ORF. Und Björn Diemel, der ist kein Kommissar. Das ist die Serie Achtsam Morden mit Tom Schilling. Da ist der Anwalt. Map, map, richtige Lösung. Viel Spaß den Gewinnern.

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8: 11 Uhr. Die Generalsanierung wichtiger Bahnstrecken dauert wohl länger als geplant. Das sagte Bahnchefin Palla vor Journalisten in Berlin. Zuletzt war geplant, bis 2036 fertig zu sein. Dabei hätten pro Jahr 4 Strecken

0: saniert werden sollen. Eine Überarbeitung des Konzepts hat laut Palla gezeigt, dass das zu viel ist. Sie rechnet nun stattdessen mit 2 bis 3 Generalsanierungen pro Jahr. Grund dafür seien die Erfahrungen aus den ersten Großbaustellen sowie die Frage, wie viel Geld aus dem Sondervermögen des Bundes dazu fließt. Das neue Konzept werde mit dem Bundesverkehrsministerium abgestimmt und bald vorgestellt. Es folgt eine amtliche Gefahrendurchsage zum bundesweiten Warntag. Probewarnung. In Deutschland findet heute der Warntag 2026 mit einer bundesweiten Probewarnung statt. Es besteht keine Gefahr für die Bevölkerung. Knapp 2 Monate vor den Kongresswahlen in den USA hat Präsident Trump angekündigt, sich aktiv am Wahlkampf zu beteiligen. Hintergrund ist offenbar die drohende Niederlage der Republikaner. Diese haben nun einen Parteitag veranstaltet. Normalerweise finden sie nur vor Präsidentschaftswahlen statt. Aus Washington, Martin Ganselmeier.
1: Obwohl es bei den Wahlen im November um die Sitze im Kongress geht, appellierte Trump an seine Anhänger, tut einfach so, als stünde ich auf dem Wahlzettel. Trump bezeichnete die vergangenen beiden Jahre als die erfolgreichsten in der Geschichte der US-Präsidentschaft. Er habe für sichere Grenzen gesorgt, die illegale Einwanderung gestoppt, die Kriminalität deutlich gesenkt und den Bürgern niedrigere Steuern beschert. All dies sei in Gefahr, sollten die, so Trump wörtlich, radikal linken Demokraten die Kongresswahlen gewinnen. Deshalb gehe es nun darum, den Kommunismus zu besiegen und für die Freiheit zu stimmen. Sollten die Republikaner bei den Kongresswahlen siegen, versprach Trump jedem erwachsenen US-Bürger $5.000.
0: Die Saarbahn fährt auch heute nur eingeschränkt. Und das, obwohl die GDL den Streik aus internen Gründen abgesagt hat. Das hat ein GDL-Sprecher der Deutschen Presseagentur heute bestätigt. Um kurzfristige Änderungen zu vermeiden, fährt die S1 laut Saarbahn nach dem Ersatzkonzept mit einigen Zügen und Bussen. Die Gewerkschaft kündigte aber an, sie werde bereits einen neuen Streik vorbereiten. Hintergrund ist der seit Monaten andauernde Tarifkonflikt. Das Landgericht Trier befasst sich heute erneut mit einem Drogenprozess. Der Bundesgerichtshof hatte das ursprüngliche Urteil teilweise aufgehoben und den Fall deshalb zurück an das Landgericht verwiesen. Dieses hatte den 45-jährigen Angeklagten unter anderem wegen der bewaffneten Einfuhr von Betäubungsmitteln zu 2,5 Jahren Haft verurteilt. Für SR Info, Jana Hausmann.
2: Der Bundesgerichtshof hob das Urteil hinsichtlich der Höhe der Strafe auf. Dass er schuldig ist, sei unstrittig. Das Landgericht Trier muss nun neu verhandeln, wie hoch die Strafe ausfallen soll. Nach den Feststellungen des Landgerichts war der Mann im Mai vergangenen Jahres gemeinsam mit einer Mittäterin mit einem Campingmobil von Luxemburg nach Deutschland gereist und hatte dabei unter anderem Haschisch, Marihuana, Kokain und Oxycodon transportiert. Die Drogen sollen überwiegend zum Eigenkonsum bestimmt gewesen sein. Um das Rauschgift zu verteidigen, sollen die beiden ein Einhandmesser, eine Taschenlampe in Form eines Baseballschlägers und ein Tierabwehrspray dabei gehabt haben.
0: Die Champagnerwinzer rechnen in diesem Jahr mit einer außergewöhnlich hohen Qualität. Das hat das deutsche Büro des Comité Champagne in Stuttgart mitgeteilt. Die intensiven Spätfröste im Frühjahr, eine feine Blüte und Hitzewellen im Sommer hätten für besondere Bedingungen gesorgt. Der Verband vertritt mehr als 16.000 Winzer und 370 Champagnerhäuser. Und das waren die Nachrichten mit Luisa Oberhauser. 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
4: Viel Sonne, später kommen mehr Wolken, aber es bleibt trocken, 19 bis 23 Grad, morgen bis maximal 24 Grad, Samstag noch ein bisschen wärmer, aber morgens ist es frisch, morgen früh 11 bis 5 Grad.
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4: Aktuelle Warnmeldung, bundesweiter Warntag, das ist die Probewarnung für Deutschland und zwar bundesweit, keine Gefahr, es ist nur eine Probe, keine Gefahr. Und ansonsten warten wir ab, bis entwarnt wird. Am Dreieck Friedrichsthal, A8 Richtung Saarlouis zu A623 Richtung Saarbrücken. Dort ein Liegenbleiber und aktuelle Blitzer zwischen Weißkirchen und Zerf, Saarbrücken die Paul-Marien-Straße und zwischen Merchweiler und Bildstock. Kommen Sie gut an, 11.04 Uhr.
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4: Es ist Donnerstag, im Studio ist Christian Job und das sind die Rolling Stones.

Da klatschen nur ein paar. Bald sind es wieder viele tausend, denn Johannes Oerding geht mit Peter Maffay nächstes Jahr auf Tournee. Und das Album kommt nächsten Monat. Es heißt Nashville, Maffay und Oerding. Das hier ist Gilbert O'Sullivan. Let me know. 12 Minuten nach 11 am Donnerstagvormittag.

0: 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Die Freibadsaison geht zu Ende. Das sollte sie auch bei Frühtemperaturen von 5 bis 10 Grad. Da müsste man ja im Wintermantel schwimmen gehen oder mit Fell. Und das ist das Thema. Zum Saisonende am Wochenende gibt es wieder Hundeschwimmen. Vielerorts im Saarland. Frank Hofmann hat sich schlau gemacht.
1: Ja, Samstag etwa in Ennsdorf. Da in zwei Abschnitten. Einmal 10 bis 13 und 13.30 bis 16.30. 4,50 Euro kostet es dort pro Hund, laut Internetseite der Gemeinde Ennsdorf. Im Freibad Schwalbach gibt es 4 begrenzte Zeitfenster mit maximal 25 Hunden-Ticket, muss vorher online gekauft werden. Und in Schwalbach will man auch Impfpass und Haftpflichtnachweis sehen. Hier sind es 5 Euro pro Hund. Ich selbst bin ja kein Hundehalter. Für mich war neu, was ich die Tage am Dienstag, nämlich im Morgenmagazin, gesehen habe im Fernsehen. Da waren die beim Hundeschwimmen in einem Freibad in Dortmund und viele der Hunde haben so spezielle Schwimmwesten getragen. Die Tierarzthelferin Saskia Tingelhoff, die hat erklärt, warum das für die Hunde gut ist, so eine Schwimmweste zu tragen.
2: Die Muskulatur kennt das halt überhaupt gar nicht. Und das ist genau wie bei uns auch mit diesem Wasserauftrieb und so, es fühlt sich alles viel, viel leichter halt einfach an. Und das heißt, der Hund merkt das halt auch erstmal nicht. Und dann kommt aber das große Erwachen, dann doch genau wie mit Muskelkater und so. Man nennt das auch gerne beim Hund eine Wasserrute, dann hängt die Rute richtig runter, weil die ja auch alles mit der Rute ausgleichen müssen beim Schwimmen.
0: Ja, Erleichterungen überall auf diesem Planeten, Hundeschwimmwesten im Tierfachhandel.
1: Gibt's?
0: Gibt's. Kann man auch kaufen, aber auch sagen, weil die schwimmen. Geht oder auch. Bleib halt draußen. Also bevor es Planschen mit den Vierbeinern losgeht, was muss man noch besorgen? Geht am Sonntag auch was?
1: Am Sonntag geht noch mehr. Da machen mit das Freibad Merzig, das Naturbad Heilborn, also das Naturfreibad in Kirkelneuhäusel von 10 bis 17 Uhr. Die verlangen 50 Cent pro Pfote und Fuß. Also Frauchen mit einem normal gebauten Hund 3 Euro. Auch dabei das Kleinblittersdorfer Freibad. Hier schreibt die Gemeinde Kleinblittersdorf auf der Internetseite auch ganz explizit, dass Hundemarke und Impfpass kontrolliert werden. Das Heidebad Schmelz ist dabei, das Schwarzenbergbad in Saarbrücken. Hier im Totobad dürfen erst die Hunde ran, die an der Leine gehalten werden müssen. Später können die anderen dann freilaufen. 80 Cent pro Fuß und Pfote. Generell heißt es auf den Seiten, die ich mir angeschaut habe, den Internetseiten der Gemeinden, den Trägern der Freibäder, sollten nur Hunde mitgebracht werden, die sozialverträglich sind. Aber das versteht sich auch irgendwie von selbst.
0: Natürlich. Und Hundemarke. Und wenn die dann abgeht und dann muss man nach der tauchen. Aber auch das könnte Spaß machen. Beim Hundeschwimmen am Wochenende.

0: um 11:45.
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0: Michaela Berger.
2: Bundesweiter Warntag. Um 11 Uhr wurde eine Probewarnung über Smartphones, Radios und TV-Sender sowie im Internet abgesetzt. Außerdem heulten die Sirenen. Für die Bevölkerung besteht keine Gefahr. Die Endwarnung erfolgt in wenigen Minuten. Generalsanierungen der Bahn dauern länger. Wie Deutsche Bahn-Chefin Paller sagte, sollten eigentlich bis 2036 pro Jahr 4 Strecken erneuert werden. Eine Überarbeitung des Konzeptes habe aber gezeigt, dass das zu viel sei. Sie rechne stattdessen pro Jahr mit 2 bis 3 Generalsanierungen. Trump bietet Belohnung für Wahlsieg. Der US-Präsident versprach konkret allen erwachsenen US-Bürgern $5.000 Belohnung, sollte seine Partei ihre Mehrheit in Senat und Repräsentantenhaus behalten. Trump kündigte an, sich aktiv in den Wahlkampf einzumischen. Und Saban fährt eingeschränkt, obwohl die GDL den Streik aus internen Gründen abgesagt hat. Um kurzfristige Änderungen zu vermeiden, fährt die Saban nach dem Ersatzkonzept mit einigen Zügen und Bussen.
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0: Viel Sonne, da kommen die ersten Wölkchen, die werden dicker, aber es bleibt trocken. 19 bis 23 Grad heute, morgen bis 24 Grad, aber die Morgen sind frisch jetzt, 11 bis 5 Grad, so geht's los.
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0: An dieser Stelle auch nochmal der bundesweite Warntag. Es ist eine Probewarnung und es besteht keine Gefahr für niemanden. Ansonsten haben wir aus dem Verkehrsstudio aktuelle Blitzer. Saarlouis, die Überherner Straße zwischen Einöd und Homburg und zwischen Weißkirchen und Zerf.
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0: Donnerstagvormittag mit Christian Job. Hier geht das Tröllchen für die Four Seasons. 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

Ja, dann bleiben wir halt noch ein bisschen Silbermond mit diesem tollen Typen aus London, Jack Savoretti, Mann mit italienischen Wurzeln. Love is on the line. Jetzt im Vormittag. 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

Lady, Lady, Lay. Und jetzt lehnen wir mal diesen Schalter um. Ein Piep. Ja, für alles. Der bundesweite Warntag 2026. Alle Wege werden getestet. Das Handy hat gepiept und ohne Piep Entwarnung gegeben. Und jetzt auch hier über alle Radiowellen in Deutschland. Die Probewarnung ist aufgehoben. Alles gut, war eh nur ein Test für die Technik. Piep aus, jetzt sind wir unter uns. Und gleich kommt Kerstin Gallmeier mit der SR3-Region am Mittag. Alle wichtigen Informationen für die Mittagspause aus dem Saarland und der Region. Das war der Vormittag mit Christian Job. Tschüss, bis morgen.

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11: 12 Uhr. Bereits zum 6. Mal hat heute der bundesweite Warntag stattgefunden. Das Bundesamt für Bevölkerungsschutz und Katastrophenhilfe testete damit die Alarmsysteme. Aus der SR-Nachrichtenredaktion Volker Roth.
12: Die Probewarnung kam pünktlich um 11 Uhr. Der Saarländische Rundfunk informierte die Hörer auf seinen Radiowellen mit einer Durchsage während der Nachrichten. Auch auf den Handys kam die Testmeldung, sowohl über Cell-Broadcast oder Warn-Apps wie Nina und Katwarn wurde ein schriller Warnton gesendet, bei Katwarn allerdings teilweise mit Verspätung. An vielen Orten im Saarland waren Sirenen zu hören. Der bundesweite Warntag dient als Test für die Abläufe und Alarmstrukturen im Fall von nationalen Katastrophen und Großschadensereignissen. Wegen der internationalen Krisen gewinnt das Thema Bevölkerungsschutz zunehmend an Bedeutung.

0: Bundesländer oder Landkreise können ebenfalls solche Warnungen verschicken.
1: Das Innenministerium wird nun auswerten, ob alle 590 Sirenen im Saarland funktioniert haben. Bundesinnenminister Dobrindt hat Kritik an seinen Reformplänen zurückgewiesen. In der Bundestagsdebatte zum Haushaltsetat 2027 des Innenministeriums sagte der CDU-Politiker, es gehe um die Sicherheit der Menschen in Deutschland. Er erinnerte an die entdeckte Sprengstoffdrohne am Flughafen Leipzig-Halle Anfang August. Das sei kein singuläres Ereignis. Der Etat des Innenministeriums soll um gut 950 Millionen auf 16,7 Milliarden Euro steigen. Unter anderem sollen Bundeskriminalamt und Bundespolizei mehr Personal erhalten. Der Präsident der Vereinigten Arabischen Emirate, Scheich Mohammed bin Zayed Al Nahyan, hat seinen Staatsbesuch in Deutschland begonnen. Bundespräsident Steinmeier begrüßte ihn in der Villa Borsig am Rande von Berlin. Aus Berlin Benjamin Großkopf.
2: Das Ziel, die Bundesregierung verspricht sich Milliardeninvestitionen in die deutsche Wirtschaft und gleichzeitig mehr Chancen für deutsche Unternehmen am Golf. Eine ganze Reihe von Vereinbarungen sollen dazu heute und morgen unterzeichnet werden. Noch ist nicht klar, in welchem Umfang genau. Rechenzentren, Energie, wahrscheinlich auch Rüstung. Darum geht es und, außerdem wichtig, Abkommen zur besseren Zusammenarbeit gegen organisierte und Cyberkriminalität. Heute Nachmittag ist ein Treffen mit Kanzler Merz geplant. Anschließend soll es eine schriftliche Mitteilung über die Ergebnisse geben. Also keine Gelegenheit, dem Präsidenten oder Merz Fragen zu stellen.
1: Dies sowie den Staatsbesuch generell kritisieren Menschenrechtsorganisationen und die Linken im Bundestag. Es geht darum, dass die Emirate die RSF-Miliz im Bürgerkrieg im Sudan unterstützen. Millionen Menschen sind deswegen auf der Flucht. Im Prozess um den sogenannten Mord ohne Leiche will das Landgericht Saarbrücken in diesen Minuten das Urteil verkünden. Angeklagt ist der Saarbrücker Architekt Werner S., der seinen Freund und Geschäftspartner Martin H. unter anderem aus Habgier getötet haben soll. Die Staatsanwaltschaft fordert lebenslange Haft und die Feststellung der besonderen Schwere der Schuld. Die Verteidigung plädiert auf Freispruch. Die Leiche des Opfers wurde trotz umfangreicher Suche bisher nicht gefunden. In Dillingen können Hunde ab sofort online zur Hundesteuer an- und abgemeldet werden. Die dafür notwendigen Unterlagen kann man digital hochladen. Die Anmeldung per Post bleibt aber auch weiterhin möglich. Die Stadt erhofft sich von dem digitalen Angebot, dass Fristen einfacher eingehalten werden können und eingereichte Dokumente direkt weiterverarbeitet werden können. Die Lokführer der Saarbahn wollen in einer Stunde den nächsten Streik beginnen. Dazu hat die Lokführergewerkschaft GDL aufgerufen. Wie die Saarbahn weiter mitteilte, fährt die S1 bis 16.30 Uhr zunächst nach dem Ersatzkonzept. Der Probebetrieb der neuen Züge zwischen Römerkastell und Walpershofen bzw. Etzenhofen endet demnach bereits in einer halben Stunde. Extrabusse des Schienenersatzverkehrs sollen weiterhin im Einsatz bleiben. Und das waren die Nachrichten mit Luisa Oberhauser. 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
4: Wir haben noch einen strahlenblauen Himmel. Am Nachmittag wird es aber zum Teil wolkiger. Bis 19 Grad werden es heute in Trautsberg, bis 21 Grad in Ottweiler und 23 Grad werden in Saarlouis erreicht. Morgen mal Sonnenschein, mal stärker bewölkt, bleibt aber trocken bei Höchstwerten von 20 bis 24 Grad.
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4: Vorsicht bitte auf der A6 Saarbrücken Richtung Mannheim. Zwischen St. Ingbert West und St. Ingbert Mitte gibt's Gefahr durch eine ungesicherte Unfallstelle und durch Personen auf der Fahrbahn. Und Sie haben uns Blitzer gemeldet. Vielen Dank dafür. Einer steht in Losheim in der Hagstraße. In Saarlouis in der Überherner Straße ist noch einer und zwischen Einöd und Homburg. Weitere Blitzer, die Sie uns gemeldet haben, finden Sie wie immer auf sr3.de. Kommen Sie gut ans Ziel.
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5: 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Man kann einfach im Moment sein und wirklich auch mal wieder Glück spüren, indem man Pilze findet. Denn jeder Pilzfund ist ja einfach ein kleiner Glücksmoment. Ist wie beim Osterersuchen.
4: Die Faszination am Pilze sammeln. Und wie sieht die Pilzsaison dieses Jahr überhaupt aus? Das hören wir gleich in der Region am Mittag mit mir, Kerstin Gallmeier. Hallo.
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0: Steinpilze, Pfifferlinge, Morcheln oder Kräuterseitlinge. Vielleicht haben Sie beim Spazierengehen oder Wandern auch schon welche gesehen die letzten Tage. Denn die Pilzsaison, die startet jetzt so langsam. Vielleicht sind Sie auch schon wirklich mit dem Körbchen zum Sammeln losgezogen. Und da kann es sein, dass das Körbchen eher leer geblieben ist. Dirk Gerstner ist Pilzsachverständiger und seine Einschätzung zur diesjährigen Pilzsaison ist eher ernüchternd.
1: Wir haben jetzt die beste Zeit, Ende August, Anfang September, über den ganzen September und den Oktober hinweg bis in den November ist eine sehr gute Pilzzeit. Der September und der Oktober waren immer die Hauptpilzmonate in meinen langen Rückblicken, nur dieses Jahr ist alles anders. Der heiße Sommer, der so früh im Juni schon angefangen hat und diese wenigen Niederschläge im mittleren Saarland, da ist keine Pilze im Wald zu erwarten.
0: Ja, wenn Sie welche finden, denken Sie daran, es gibt Pilze, die dürfen nur in haushaltsüblichen Mengen gesammelt werden, so für den Eigenbedarf. Pfifferlinge zum Beispiel, Steinpilze oder auch Rotkappen. Das sind nämlich geschützte Arten. Aber naja, so wie sich die Pilzsaison gerade hier angeht, sieht es ja eher nicht danach aus, als würde man die in rauen Mengen finden. Pilzexperte Dirk Gerstner, der auch stellvertretender Landeskoordinator für die Pilzkartierung hier im Saarland ist, hat aber immerhin ein paar Tipps, wo man am ehesten noch Pilze finden könnte.
1: Wenn man jetzt im Saarland unterwegs ist und geht mit seinem Körbchen raus und will ein bisschen Erfolg haben, dann geht es im Moment nur im östlichen Saarland, Pliesgau, Freisener Land oder links der Saar im Bereich Pell. Dort sind die Bodenfeuchten noch relativ gut in den oberen Bereichen. Der restliche Saarland ist ausgetrocknet. Es hat nicht geregnet. Zu wenig.
0: Ja, schade, schade, werden da jetzt viele sagen. Zumal offenbar immer mehr Menschen Lust haben, aufs Pilze sammeln. Und es gibt sogar Pilzfluencer, also Pilzinfluencer, zum Beispiel auf Instagram, wie Moritz Schmidt. Der nimmt auf seinem Profil seine Followerinnen und Follower mit in den Wald und zeigt ihnen verschiedene Pilze. Und er kann sagen, was die Leute so faszinierend finden an Pilzen.
2: Natürlich interessiert die meisten Leute, was ich essen kann und da auch Zusammenhänge. Ja, wo finde ich welchen Pilz? Also wie jetzt bei der Glucke, das ist ein Parasit, der wächst an der Kiefer, weil er eben die Kiefer langsam umbringt. Deswegen, wenn man das weiß, kann man ganz gezielt diesen Pilz auch finden, indem man einfach Kiefern umrundet. Aber viele Leute in meinen Kursen sind natürlich auch darauf aus, sich mal wieder mit der Umwelt zu verbinden. Vielleicht auch das innere Kind mal wieder rauszulassen. Das ist das Schöne im Wald. Da wird man nicht bewertet. Ja, das ist egal, ob man einen Doktortitel hat, welche Klamotten man trägt oder so. Man kann einfach im Moment sein und wirklich auch mal wieder Glück spüren, indem man Pilze findet. Denn jeder Pilzfund ist ja einfach ein kleiner Glücksmoment. Das ist wie beim Ostereiersuchen. Das ist unheimlich toll.
0: Ja, also ich weiß absolut, was Moritz Schmidt damit meint. Generell aber gilt, und das schon immer, wenn man Pilze findet und sie essen will, dann nur, wenn man sie auch wirklich zu 100% kennt. Das rät auch der saarländische Pilzexperte Dirk Gerstner. Er empfiehlt, sich auch nicht auf Apps zu verlassen, die Pilze erkennen. Ja, wenn man unsicher ist, am besten zu einem Pilzexperten gehen und die Pilze dann dort bestimmen lassen. Und wenn sie gut sind, dann guten Appetit.

Linda Carlisle singt uns von La Luna hier auf SR3 in der Region am Mittag. Und es gibt eine aktuelle Meldung vom SR3 Verkehrsservice. Vorsichtig müssen Sie fahren auf der A620 Saarbrücken Richtung Saarlouis. Zwischen Saarbrücken-Klarental und Völklingen liegen Gegenstände auf der rechten Spur. Passen Sie ein bisschen mehr auf als sonst noch.

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0: Das ist schön. Danke, Klaus Lage. Freunde kann man nämlich immer gut gebrauchen. SR3 ist hier mit der Region am Mittag. Wir gehen ein bisschen zurück in der Geschichte. Der 11. September 2001. Da werden Sie sich ganz, ganz sicher noch dran erinnern. Nachdem die Flugzeuge ins World Trade Center in New York gerast sind, da standen große Teile der Welt unter Schock. Die Terroranschläge waren nämlich tatsächlich eine Zäsur, denn nicht nur, weil durch die Anschläge plötzlich allen klar wurde, wie zerbrechlich auch unsere Sicherheit hier in Europa, in Deutschland ist. Auf der Jagd nach sogenannten Schläfern und Terrorunterstützern wurden hier bei uns die Sicherheitsgesetze deutlich verschärft und plötzlich haben sich auch viele Menschen verdächtigt gefühlt, die hier jahrelang friedlich gelebt haben, auch hier bei uns im Saarland. Zum 25. Jahrestag des 11. September, der ist auf den Tag genau morgen, hören Sie jetzt einen Rückblick von den SR3-Reportern Christine Alt, Emil Murer und Johannes Schmidt.
1: Leben Terroristen mitten unter uns? Könnte mein Urlaubsflieger auch von Attentätern entführt werden? Die Anspannung ist in den Wochen nach den Anschlägen förmlich mit Händen zu greifen. Eine einschneidende Zeit auch für die politisch Verantwortlichen. Die CDU-Politikerin Annegret Kramp-Karrenbauer ist saarländische Innenministerin, als der Traum von einer friedlicheren Welt zerstört wird.
2: In dieser Illusion haben wir gelebt. Und wenn man so will, war 9/11 der Punkt, an dem diese Illusion zerbrach.
1: Plötzlich wird klar, die Sicherheitsbehörden tappen weitgehend im Dunkeln, wenn es um islamistischen Terror geht. Einige der 9/11-Attentäter hatten zuvor jahrelang unbehelligt in Deutschland gelebt. Unangenehme Fragen werden laut, erinnert sich Kramp-Karrenbauer.
2: Wie konnten sozusagen die Terroristen sich unbemerkt vorbereiten? Und der zweite Punkt war, wer hat wann eigentlich welche Informationen gehabt und wieso sind die nicht so rechtzeitig zusammengefügt worden, dass man hätte abwehren können?
1: Kramp-Karrenbauer und ihre Innenministerkollegen stehen unter Druck, schnell auf das neue Bedrohungsgefühl zu reagieren. Sie holen die sogenannte Rasterfahndung aus der Schublade. Ein Konzept, das im Kampf gegen die RAF entwickelt worden war.
2: Es ergeben sich jetzt aus den Spuren, die wir von New York haben, dessen, was wir von den Ermittlungsergebnissen in Hamburg haben, gewisse Ähnlichkeiten in Biografien, gewisse Ähnlichkeiten bei Auslandsaufenthalten und so weiter und so fort.
1: Die Rasterfahndung ist hoch umstritten. Zum einen gibt es Zweifel, dass man mit den gewählten Kriterien gezielt Terrorverdächtige herausfiltern kann. Zum anderen verstärkt sie bei Menschen aus muslimischen Ländern ein Gefühl, das sich schon kurz nach den Anschlägen einstellt. Wir werden unter Generalverdacht gestellt.
3: Dann gehen sie raus und dann werden sie nicht gegrüßt, ignoriert von der Nachbarschaft.
1: Als die Flugzeuge in das World Trade Center einschlagen, lebt Birgül Tüçale schon seit mehr als 20 Jahren in Deutschland. Die Völklingerin aus der Türkei erinnert sich.
3: Was ist los, denkt man dann. Was habe ich jetzt gemacht? Was hat sich verändert? Ich bin ja gegen Terrorismus.
1: Die Rasterfahndung in ihrer damaligen Form wird schließlich 2006 vom Bundesverfassungsgericht gestoppt. Was geblieben ist, ist ein neues Bewusstsein in den Sicherheitsbehörden. Der langjährige Bundespolizist Roland Voss blickt zurück.
4: Es wurde uns allen bewusst, wie fragil doch diese Sicherheit sein kann.
1: Viele der Sicherheitsmaßnahmen, die damals auf den Weg gebracht wurden, sind heute Standard, etwa an den Flughäfen. Die Welt ist seit dem 11. September 2001 eine andere. Für die Politik, für die Sicherheitsbehörden und nicht zuletzt für die Menschen, die plötzlich unter Terrorverdacht gerieten. Das spüren wir auch heute noch, 25 Jahre später.
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0: Hermans Hermits aus den 60ern, aber jetzt hole ich sie zurück in die Aktualität. Es ist nämlich 12:30.
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0: Mit Michaela Berger.
2: Urteil im Prozess ohne Leiche. Das Landgericht Saarbrücken hat den Angeklagten wegen Mordes und Untreue zu einer lebenslangen Haftstrafe verurteilt. Das Gericht stellte zudem die besondere Schwere der Schuld fest. Der Angeklagte habe seinen Bekannten Martin H. im April vergangenen Jahres in Saarbrücken ermordet. Bundesweiter Warntag zu Ende. Die Probewarnung kam pünktlich 11:00. Der SR-Hörfunk informierte die Hörer mit einer Durchsage. Auch auf den Handys kam die Testmeldung. Der Warntag diente als Test für die Abläufe und Alarmstrukturen im Fall von nationalen Katastrophen und Großschadensereignissen. Dobrindt verteidigt seinen Kurs. Der Innenminister sagte in der Bundestagsdebatte zum Etat des kommenden Jahres, Deutschland müsse seine Sicherheitsarchitektur ausbauen. Das Land sei tägliches Ziel von Cyberangriffen und Spionage. Und erneut Streik bei der Saarbahn. Er soll laut Lokführergewerkschaft in einer halben Stunde beginnen. Wie die Saarbahn mitteilte, fährt die S1 bis 16.30 Uhr zunächst nach dem Ersatzkonzept mit einigen Zügen und Bussen.
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0: Also noch sehe ich einen strahlend blauen Himmel, aber die ersten Wolken sind schon da und es wären noch ein paar mehr bis zum Nachmittag. Trotzdem erreichen wir 19 Grad im Hochwald und 23 Grad an der Saar. Und noch kurz der Blick auf morgen. Da gibt es mal Sonnenschein, mal ist es stärker bewölkt. Es bleibt aber trocken bei 20 bis 24 Grad.
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0: Vorsicht bitte auf der A620 Saarbrücken Richtung Saarlouis. Zwischen Saarbrücken-Klarental und Völkling gibt's Gefahr durch Gegenstände, die auf der rechten Spur liegen. Und Sie haben uns Blitzer gemeldet. Vielen Dank dafür. Die neuesten stehen in Losheim in der Haagstraße, in Saarlouis in der Überherner Straße und noch einer zwischen Einöd und Homburg. Und wenn Ihnen weitere Blitzer auffallen oder auch Staus, dann melden Sie es gern kostenlos dem SR3 Verkehrsservice unter der 0800 700 8000.
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0: 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Hi. 11:00, da wurde es bei den meisten, würde ich denken, unangenehm laut. Und das sollte auch genauso sein. Das war nämlich der bundesweite Warntag. Ob der so reibungslos geklappt hat, das hören wir gleich in der Region am Mittag.
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0: Also, ich sag mal so, wenn Sie vorhin um 11 Uhr so gar nichts gehört haben, auf Ihrem Handy zum Beispiel, dann ist da irgendwie was schiefgegangen. Denn einmal im Jahr, da testet das Bundesamt für Bevölkerungsschutz und Katastrophenhilfe mit einem bundesweiten Warntag, ob die Alarmsysteme bei uns in Deutschland auch funktionieren. Ja, und der war eben heute und fing um 11 Uhr an, damit wir auch im Fall der Fälle, wenn wirklich eine Katastrophe passieren sollte, Bescheid wissen. Wir als Saarländischer Rundfunk machen da natürlich auch mit. Volker Roth aus den Nachrichten, aus den Hörfunknachrichten koordiniert das Ganze und hat alles im Blick gehabt, ist jetzt bei mir im Studio. Volker, also bei mir hat es funktioniert, da gab es diesen unangenehmen Ton von meinem Handy, aber wie lief es denn insgesamt?
1: Also im Großen und Ganzen ist es gut gelaufen. Beim Bundesamt ging die Meldung pünktlich raus. Das haben wir auch erfahren. Und bei uns ist sie pünktlich eingegangen. Wir haben dann, was jetzt den SR betrifft, im Radio, im Fernsehen und online die Warnungen durchgegeben. Im Großraum Saarbrücken zumindest waren auch Sirenen zu hören. Ob alle funktioniert haben, wird man erst in ein paar Tagen, wenn das zusammengetragen ist, erfahren. Auch das Cell-Broadcast, das ist dieser unangenehme Ton, scheint im Allgemeinen gut funktioniert zu haben. Bei den Apps, die viele Leute auf ihren Handys haben, gab es wohl teilweise Verzögerungen. Ich habe von Verzögerungen sowohl bei Nina als auch bei Katwan gehört. Minuten, aber auch bis zu einer Viertelstunde. Dann haben sie aber laut gewarnt.
0: Mhm. Bei diesen Apps, die man sich ja extra drauf machen muss, das heißt, wenn man beide Apps hat, dann müsste es auch zwei Warnmeldungen geben, ne? Ich glaube, ich habe die auch, habe aber jetzt auch nicht so viele bekommen.
1: Ja, das ist in der Tat interessant. Also ich habe jetzt aus beruflichem Interesse alle Apps, die es da gibt, und nicht alle haben gleichzeitig angeschlagen und auch nicht überall alles so, wie es sollte. Das wird jetzt im Nachhinein nochmal überprüft. Insbesondere, wie gesagt, bei Katwan. Das ist eine App, wo das Bundesamt selbst beteiligt ist. Da hat es wohl Verzögerungen gegeben. Das kann vielfältige Ursachen haben. Also beim Handy jetzt kann es an den eigenen Einstellungen liegen, aber auch daran, dass die Netze überlastet sind. Das betrifft jetzt vor allen Dingen dann die Apps, und das wird jetzt im Nachgang zu dem Warntag nochmal gecheckt.
0: Okay, ja, das sollte man auf jeden Fall mal checken, denn es soll ja dann auch funktionieren, wenn es nötig ist, ne? Aber warum ist es denn überhaupt wichtig, das jedes Jahr aufs Neue zu testen?
1: Also die Geschichte ist, seit 2020 gibt es in Deutschland diesen bundesweiten Warntag. Beim ersten Mal bei der Premiere, das war auch noch in der Corona-Zeit, hat sehr vieles nicht geklappt. Das hatte auch damals Konsequenzen bei dem Bundesamt, und es wird jetzt jedes Jahr besser. Auch die Handywarnungen werden besser. Auch das Cell-Broadcast funktioniert jetzt im Großen und Ganzen. Und man muss sagen, Deutschland hinkt wirklich im internationalen Vergleich total hinterher. Und die angespannte Weltlage mit Krisen und so weiter zeigt ja, wie wichtig das ist, dass so eine Warnung funktioniert.
0: Ja, absolut. Lass uns noch mal kurz hier auf die regionale Ebene kommen. Wir hatten zuletzt auch mehrere Situationen, zum Beispiel Waldbrände, wegen der es Alarme hier bei uns im Saarland gegeben hat. Aber das hat auch nicht immer funktioniert, ne? Was ist denn da schiefgegangen?
1: Ja, was schiefgegangen ist, ist noch nicht bekannt, aber es gab tatsächlich unterschiedliche Konstellationen. Da kamen nicht immer alle Meldungen an. Mal gab es welche auf dem Handy, mal gab es keine. Auch wir als SR, wir kriegen ja die Meldungen und verbreiten sie dran. Wir haben bestimmte Meldungen nicht bekommen oder nicht in allen Systemen. Also wir haben beim SR eine Redundanz, nennen wir das in der Fachsprache. Also wir haben zwei Systeme, damit es wenigstens auf einem klappt, und es war wirklich so, dass es oft nur auf einem geklappt hat. Wir machen natürlich ja weiter und verbreiten die Warnungen, und die Katastrophe im Ahrtal hat wiederum auch gezeigt, dass die Handys nicht unbedingt immer die sicherste Verbindung sind. Deshalb sind auch diese Bevölkerungswarnungen im Radio, Fernsehen, aber auch über die Sirenen nach wie vor sehr wichtig. Mhm. Das Innenministerium prüft im Moment, was da bei diesen Warnungen unter anderem wegen der Rauchwolke aus Belgien da nicht funktioniert hat, aber ich habe da noch keine Ergebnisse.
0: Mhm, aber an die können wir uns auf jeden Fall gut erinnern. Aber die Quintessenz, es hat weitestgehend funktioniert, aber es ist nach wie vor wichtig, auch uns zu hören, denn im Zweifelsfall, bekommen Sie es übers Radio und übers Fernsehen mit. Danke dir, Volker.

0: Projet Cicero, was immer auch kommt in der SR3-Region am Mittag. Und ja, eigentlich müsste man fast sagen, was immer auch war, denn wir gehen zurück in der Geschichte und zwar ja ein paar tausend Jährchen. Denn sie sind fast 3000 Jahre alt schon und trotzdem immer noch total im Trend. Die Mythen der Antike, Götter, Monster und Helden wie Odysseus, der König von Ithaka, der nach dem Trojanischen Krieg einfach nur nach Hause will, aber stattdessen jahrelang durch die Welt irrt. Aktuell läuft im Kino der Film von Regisseur Christopher Nolan, die Odyssee, der genau diese Geschichte erzählt. Und das ist für viele das Kinoereignis des Jahres. Doch wie kommt das eigentlich, dass dieser uralte Stoff die Menschen bis heute begeistert? Unser Reporter Florian Rabarinejad hat Saarländerinnen und Saarländer danach gefragt.
1: Ich würde sagen, die Story hat mich interessiert, ob das Buch wirklich so gut verfilmt wurde. Ja.
2: Jetzt ist das ja eine super alte Story eigentlich. Und du bist jetzt, würde ich sagen, relativ jung. Warum interessiert dich so eine alte Story? Also so alte Mythen und Sagen, ist das so deins?
1: Oh, ich liebe generell Klassiker und Antike. Und ich weiß, das hat mich an sich schon sehr angesprochen.
2: Jetzt einer der erfolgreichsten Filme des Jahres. Findest du das cool?
1: Ja, fand ich schon. Es ist interessant, generell mal zu sehen, dass verschiedene Genres wieder aufgeschnappt werden und es nicht mal nur so die typischen Marvel-Blockbuster sind.
2: Was glaubst du, warum ist der so erfolgreich?
1: Christopher Nolan, was soll man sagen, ist halt ein sehr bekannter Regisseur und Director.
2: Warum reizt der Film dich?
3: Weil es seit langem nochmal was ist. Ich bin sehr geschichtsinteressiert und was man so hört, soll der richtig gut sein.
2: Hast du selbst auch so Gefallen an so Sagen und Mythen?
3: Sagen, ja. Mythen wird schon wieder grenzwertig, ne? Wenn es so sehr in Fantasy reingeht. Auch wenn man natürlich bei der Odyssee so eine Vermischung von beiden hat. Aber da passt dann halt einfach, ja.
2: Was reizt dich daran? Also was gefällt dir daran so besonders?
3: Im Prinzip, weil es sich immer wieder wiederholt. Auch wenn man sich neuere Filme anguckt, im Prinzip ist die Grundgeschichte immer die gleiche. Also es geht immer um einen, der entweder einen langen Weg vor sich hat oder zum Held wird. Ob das jetzt Terminator ist oder aber tatsächlich die Odyssee. Parallelen gibt es immer.
2: Kannst du dir irgendwie erklären, warum so eine alte Geschichte so erfolgreich ist dieses Jahr?
3: Ja, wie gesagt, im Prinzip ist die Urgeschichte immer gleich. Wir sind immer noch Menschen. Ob wir uns das früher am Lagerfeuer erzählt haben oder jetzt halt in bewegten Bildern erzählen, gibt nicht mehr so viel, was man da neu, großartig neu erfinden kann. Und von daher passt es einfach immer.
0: Also ein Stoff, der einfach für Blockbuster gemacht ist, mit allen möglichen Gefahren und Ungeheuern, die es zu besiegen gilt. Das sagt auch Heinrich Schlange-Schöningen. Er ist Professor für alte Geschichte an der Saar-Uni. Und nicht nur das, auch der Held selbst, Odysseus, der ist vielen von uns ziemlich nah.
4: Der listige Held, der ja auch den Untergang von Troja herbeiführt. Aber er ist ja ein gebrochener Held. Wir müssen ja nur daran denken, dass es Odysseus nicht schafft, seine Leute gesund in die Heimat zu bringen. Er ist der Einzige, der nachher nach Ithaka zurückkehrt. Also es ist eine Heldenfigur, die vielen Gefahren ausgesetzt ist, die selber auch besteht, aber im Grunde irgendwo auch scheitert.
0: Er gespielt wird Odysseus von Matt Damon und auch sonst haben wir es in dem Film mit einer Starbesetzung zu tun. Anne Hathaway als Penelope und Tom Holland als Telemachos zum Beispiel. Und es ist ja auch nicht die erste Verfilmung dieses uralten Stoffs und wahrscheinlich auch nicht die letzte, denn auserzählt ist die Geschichte rund um Odysseus noch lange nicht, glaubt der Altertumsforscher. Denn es gibt bis heute vieles, was wir uns vom Helden Odysseus abgucken und lernen können.
4: Als moderne Menschen können wir sicher Geduld lernen und vielleicht auch sozusagen die Aufforderung, sehr genau über Sachverhalte, über auch soziale Situationen nachzudenken. Das zeichnet den Odysseus im positiven Sinne aus.
0: Ja, also bei Geduld habe ich gerade ein bisschen gestutzt. 10 Jahre Krieg, 10 Jahre dann der beschwerliche Rückweg nach Hause. Und er hat nicht aufgegeben, Odysseus. Da kann man sich auf jeden Fall in manchen Situationen echt eine Scheibe von abschneiden. SR3 ist hier mit der Region am Mittag. George McRae, Rock Your Baby jetzt.

Sie hören SR3, es ist 12.57 Uhr und was gerade wichtig ist in der Region, Deutschland und der Welt, das gibt's gleich in der SR-Info-Rundschau um 13 Uhr mit Lisa Huth und wir hören uns nach 16 Uhr wieder in der SR3-Region am Nachmittag. Bis später.

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11: Es ist 13 Uhr im Studio Lisa Huth mit diesen Themen: Urteil im Prozess um Mord ohne Leiche, lebenslange Haft für Werner S., Weltraumgipfel in Paris, Macron appelliert an mehr europäische Zusammenarbeit und wird länger dauern als geplant die Generalsanierung wichtiger Bahnstrecken. Das Wetter trocken bis 23 Grad. Hat Ihr Handy heute auch um 11 Uhr auf einmal losgelegt? Dann ist alles richtig gelaufen. Heute gab es zum 6. Mal den bundesweiten Warntag. Das Bundesamt für Bevölkerungsschutz und Katastrophenhilfe testete damit die Alarmsysteme. SR3-Reporter Volker Roth.
12: Die Probewarnung kam pünktlich um 11 Uhr. Der Saarländische Rundfunk informierte die Hörer auf seinen Radiowellen mit einer Durchsage während der Nachrichten. Auch auf den Handys kam die Testmeldung, sowohl über Cell-Broadcast oder Warn-Apps wie Nina und Katwarn wurde ein schriller Warnton gesendet, bei Katwarn allerdings teilweise mit Verspätung. An vielen Orten im Saarland waren Sirenen zu hören. Der bundesweite Warntag dient als Test für die Abläufe und Alarmstrukturen im Fall von nationalen Katastrophen und Großschadensereignissen. Wegen der internationalen Krisen gewinnt das Thema Bevölkerungsschutz zunehmend an Bedeutung. Bundesländer oder Landkreise können ebenfalls solche Warnungen verschicken. Das Innenministerium wird nun auswerten, ob alle 590 Sirenen im Saarland funktioniert haben.
11: Im Prozess um den sogenannten Mord ohne

0: Gleiche hat das Landgericht Saarbrücken das Urteil verkündet. Es verurteilte den Angeklagten wegen Mordes und Untreue zu einer lebenslangen Haftstrafe. Das Gericht stellte zudem die besondere Schwere der Schuld fest. Es folgt damit der Staatsanwaltschaft, die Verteidigung plädierte auf unschuldig. Die Tat hatte sich im April vergangenen Jahres in Saarbrücken ereignet. Weiterhin ist unklar, wo sich die Leiche des Opfers Martin H. befindet. Die Lokführer der Saarbahn wollen in einer Stunde den nächsten Streik beginnen. Dazu hat die Lokführergewerkschaft GDL aufgerufen. Wie die Saarbahn weiter mithalte, fährt die S1 bis 16.30 Uhr zunächst nach dem Ersatzkonzept. Der Probebetrieb der neuen Züge zwischen Römerkastell und Walpershofen bzw. Etzenhofen endet demnach bereits in einer halben Stunde. Extrabusse des Schienenersatzverkehrs sollen weiterhin im Einsatz bleiben. Morgen früh will die Saarbahn nach eigenen Angaben wieder nach dem Ersatzkonzept fahren. Die Generalsanierung wichtiger Bahnstrecken wird nach Aussage von Bahnchefin Paller länger dauern als derzeit geplant. Wir erinnern uns, auch die Strecke in Saarland soll generalsaniert werden. Paller sagte nun, die Überarbeitung des Konzepts der Bahn werde derzeit mit dem Bundesverkehrsministerium abgestimmt. Martin Polanski für SR Info.
1: Bei den Generalsanierungen versucht die Bahn, mehrmonatige Vollsperrungen von Strecken zu nutzen, um sie in dieser Zeit grundlegend auf Vordermann zu bringen. Nach Einschätzung von Paller sind 4 solcher Generalsanierungen pro Jahr zu viel. Zukünftig strebe die Bahn 2 oder höchstens 3 Komplettsanierungen pro Jahr an. Und das dürfte den Sanierungszeitraum insgesamt verlängern. Eine konkrete Jahreszahl wollte Paller aber nicht nennen. Zuletzt ist das Jahr 2036 im Gespräch gewesen. Die Sanierungen seien ein beschwerlicher Weg, so Paller. Bahn und Kunden bräuchten einen langen Atem. Laut Deutscher Bahn wird das überarbeitete Konzept nach Abstimmung mit dem Bundesverkehrsministerium noch im Herbst vorgestellt. Die Bahn hatte vor 2 Jahren mit den Generalsanierungen begonnen, um Arbeiten im laufenden Betrieb mit entsprechenden Verspätungen zu vermeiden.
0: Bundesinnenminister Dobrindt hat Kritik an seinen Reformplänen zurückgewiesen. Der CSU-Politiker sagte in der Bundestagsdebatte zum Haushalt 2027 des Innenministeriums, es gehe um die Sicherheit der Menschen in Deutschland. Er erinnerte an die entdeckte Sprengstoffdrohne am Flughafen Leipzig-Halle Anfang August. Das sei kein singuläres Ereignis. Der Etat des Innenministeriums soll um gut 950 Millionen auf 16,7 Milliarden Euro steigen. Unter anderem sollen Bundeskriminalamt und Bundespolizei mehr Personal erhalten. Knapp 2 Monate vor den Zwischenwahlen in den USA versucht Präsident Trump offenbar, weiteren Einfluss auf die Abstimmung zu nehmen. Auf einem Parteitag der Republikaner versprach er allen erwachsenen US-Bürgern $5.000 Belohnung, sollte seine Partei ihre Mehrheit im Senat und Repräsentantenhaus behalten. Ein solcher Beschluss wäre im Kongress allerdings kaum realistisch. Bei rund 245 Millionen Erwachsenen in den USA würde eine solche Belohnung den Staat mehr als $1 Billion kosten. Das ist etwa so viel wie der gesamte Verteidigungshaushalt. Der französische Präsident Macron hat auf dem Weltraumgipfel in Paris an eine stärkere europäische Zusammenarbeit appelliert. Aus seiner Sicht muss Europa seine Industrien mehr zusammenlegen, um sich als Weltraummacht zu behaupten. Und bei Auftragsvergaben müssten europäische Unternehmen Vorzug bekommen. SR3-Paris-Korrespondentin Caroline Düller.
2: Deutschland sieht das grundsätzlich ähnlich, verfolgt aber einen pragmatischeren Ansatz und will sich eine Zusammenarbeit, etwa mit dem amerikanischen Branchenriesen SpaceX, zumindest offen halten. Zudem bleiben entscheidende Bereiche wie etwa die Weltraumverteidigung eine nationale Angelegenheit. Deutschland will etwa ein eigenes, abhörsicheres Satellitennetzwerk für die Bundeswehr aufbauen. In Frankreich sorgt das für Ärger, denn hier setzt man auf das europäische Satellitensystem IRIS², das ab 2030 für zivile und militärische Zwecke nutzbar sein soll. Deutschland hatte gemeinsam mit Frankreich den Co-Vorsitz des Weltraumgipfels. Dass Bundeskanzler Friedrich Merz wegen der Sachsen-Anhalt-Wahl und der Haushaltswoche im Bundestag nicht nach Paris reisen konnte, wird in Frankreich als Enttäuschung gesehen. Zu dem 2-tägigen Gipfel in Paris sind laut dem Élysée-Palast rund 2000 Akteure aus Politik, Militär, Wirtschaft und Forschung geladen.
0: Die Geburtshilfe des DRK-Krankenhauses Saarlouis soll bis 2028 2020 in das Marienhaus-Klinikum St. Louis verlagert werden. Das hat Gesundheitsminister Jung am Vormittag mitgeteilt. Dafür sollen bislang ungenutzte Räumlichkeiten im Marienhaus-Klinikum zu einer neuen Entbindungsstation umgebaut werden. Die Geburtshilfe werde damit künftig dort gebündelt werden. Für alle bisherigen Mitarbeitenden des DRK-Krankenhauses soll es ein Beschäftigungsangebot geben. Im vergangenen Jahr kamen dort rund 650 Kinder zur Welt, im Marienhausklinikum rund 1200. Hat St. Ingberts Oberbürgermeister Uli Meyer die Seniorenwohnanlage Bläserhaus unter Wert verkauft? Diese Frage hat die Staatsanwaltschaft verneint und das untreue Verfahren gegen den CDU-Politiker zunächst eingestellt. Dagegen jedoch hat unter anderem Meyers Vorgänger Hans Wagner Beschwerde eingelegt. Die wird jetzt von der Generalstaatsanwaltschaft geprüft. SR3-Reporter Thomas Gerber.
3: 3,3 Millionen hatte die gleichnamige Stiftung für den Bau des Bläserhauses bezahlt. Meyer hatte die 10 Seniorengerechten Wohnungen für Schnäppchenverdächtige 1,2 Millionen verkauft. Auf Grundlage von 3 Gutachten, dass es sich dabei um gravierend fehlerhafte Gefälligkeitsexpertisen, so die Staatsanwaltschaft, gehandelt haben könnte, das habe sich Meyer nicht aufdrängen müssen. Kein Vorsatz, also keine Untreue. Wie die Staatsanwaltschaft dem SR auf Nachfrage jetzt mitteilte, hatte sie ein eigenes Gutachten in Auftrag gegeben. Das hatte immerhin einen Sachwert von 2,3 Millionen ergeben, also eine gute Million über Verkaufspreis. Wagner nennt es ein Unding, vermutet Einflussnahme von oben. Die Staatsanwaltschaft weist dies zurück. Zwar sei das Justizministerium gemäß der Berichtspflichten über das Verfahren gegen CDU-OB Meyer informiert worden, aber eine Weisung, das Verfahren einzustellen, die habe es nicht gegeben.
0: Der vergangene August war weltweit der wärmste Monat, der jemals gemessen wurde. Das hat der EU-Klimadienst Copernicus in Bonn mitgeteilt. Demnach lag die durchschnittliche Dufttemperatur bei knapp 17 Grad Celsius und damit höher als im bisherigen Rekordmonat, dem Juli 2023. Auch bei der Temperatur des Oberflächenwassers der Weltmeere hat Copernicus mit einem Monatsschnitt von mehr als 21 Grad einen neuen Höchstwert ermittelt. Besonders betroffen waren das westliche Mittelmeer und der Atlantik entlang der westeuropäischen Küste. Das Landgericht Trier befasst sich heute erneut mit einem Drogenprozess. Der Bundesgerichtshof hatte das ursprüngliche Urteil teilweise aufgehoben und den Fall deshalb zurück an das Landgericht verwiesen. Dieses hatte den 45-jährigen Angeklagten unter anderem wegen der bewaffneten Einfuhr von Betäubungsmitteln zu 2,5 Jahren Haft verurteilt. Jana Hausmann für SR3.
4: Der Bundesgerichtshof hob das Urteil hinsichtlich der Höhe der Strafe auf. Dass er schuldig ist, sei unstrittig. Das Landgericht Trier muss nun neu verhandeln, wie hoch die Strafe ausfallen soll. Nach den Feststellungen des Landgerichts war der Mann im Mai vergangenen Jahres gemeinsam mit einer Mittäterin mit einem Campingmobil von Luxemburg nach Deutschland gereist und hatte dabei unter anderem Haschisch, Marihuana, Kokain und Oxycodon transportiert. Die Drogen sollen überwiegend zum Eigenkonsum bestimmt gewesen sein. Um das Rauschgift zu verteidigen, sollen die beiden ein Einhandmesser, eine Taschenlampe in Form eines Baseballschlägers und ein Tierabwehrspray dabei gehabt haben.
0: Die deutschen Basketballerinnen spielen bei der Heim-WM in Berlin heute Abend um den Einzug ins Halbfinale. Gegner ist ab 17.45 Uhr Europameister Belgien. Zum Aufgebot der deutschen Nationalmannschaft gehört auch Emma Eichmeier von den St. Louis Royals. Und das war die SR3-Rundschau mit Lisa Huth. Um 13.10 Uhr geht es wieder zum SR3-Aufgebot in den SR3-Kiosk mit Julia Becker-Maleska. Hallo Julia.
5: Hi Lisa.
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5: Die Sonne scheint. Ich habe heute zum ersten Mal seit Ewigkeiten mal wieder was Langärmeliges an, ne? Weil ich gestern Abend irgendwie dachte, ja, ist schon frisch, aber nichts ist mit frisch. Jetzt schwitze ich wieder. So, das ist wohl Spätsommer. Bis 23 Grad, trocken und sonnig. Morgens ist es eben frisch, 5 bis 11 Grad und wieder freundlich. Im Laufe des Tages kommen wir auf 24 Grad. Und am Wochenende, am Samstag, dann sogar noch ein bisschen wärmer.
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5: Hier stehen die neuesten Blitzer in Losheim, in der Haagstraße, in St. Louis, in der Überherner Straße und zwischen Einöd und Homburg. Ich wünsche eine gute Fahrt.
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5: Mit Julia Becker am Mikrofon. Einen schönen Donnerstag für Sie.
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SR3 Saarlandwelle mit den toten Hosen. Das ist der Moment um gleich 20 nach 1 am Donnerstagnachmittag. Und jetzt gibt's Musik von Dion and the Belmonts. So, The Wanderer. Sie können ja mal einen kleinen Spaziergang machen heute. Habe ich schon hinter mir. Hat gut getan. Bye.

SR3 Saarlandwelle mit Gallery. Nice to be with you. Schön, dass Sie dabei sind im Kiosk am Donnerstag. Und jetzt habe ich Musik für Sie von Christina Stürmer. Träume leben ewig.

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1: Christina Stürmer, Träume leben ewig, 2:30.
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1: Mit Lisa Hut.
3: Urteil im sogenannten Mordprozess ohne Leiche. Das Landgericht Saarbrücken verurteilte den Angeklagten wegen Mordes und Untreue zu einer lebenslangen Haftstrafe. Das Gericht stellte zudem die besondere Schwere der Schuld fest. Weiterhin ist unklar, wo sich die Leiche des Opfers Martin H. befindet. Verlagerung der Geburtshilfe des DRK-Krankenhauses Saarlouis. Sie soll bis 2028 an das Marienhaus-Klinikum Saarlouis angebunden werden. Geplant ist laut Gesundheitsminister Jung, dass bislang ungenutzte Räume im Marienhaus-Klinikum zu einer neuen Entbindungsstation umgebaut werden. Positive Bilanz nach Warntag. Das Bundesamt für Bevölkerungsschutz und Katastrophenhilfe erklärte, das Warnsystem sowie die Warnkanäle funktionierten zuverlässig. Im Ernstfall könne man Millionen von Bürgerinnen und Bürgern warnen. Bundesfinanzministerium plant Steuerreform für Kryptowährungen. Künftig soll für Gewinne aus dem Verkauf von beispielsweise Bitcoins der gleiche Steuersatz gelten wie der für den Verkauf von Aktien. Erwartet werden Einnahmen von bis zu 350 Millionen Euro.
1: Vielen Dank. Mehr Nachrichten gibt's wieder 14 Uhr.
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1: Viel Sonne heute, wie gesagt. Ich dachte irgendwie, heute wäre mal ein leichter Pulli angesagt. Ist mir schon zu warm. Bis zu 23 Grad, aber morgens früh braucht man dann schon ein Jäckchen bei 5 bis 11 Grad morgen. Dann wird es aber wieder warm, bis maximal 24 Grad und am Wochenende noch ein bisschen wärmer.
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1: Hier stehen die neuesten Blitzer in Fischbach, in der Neunkircher Straße, in Losheim, in der Haagstraße und in Saarlouis in der Überherner Straße. Ich wünsche Ihnen eine gute Fahrt.
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1: Mit Julia Becker am Mikrofon, mit Genesis und Juice Newton, Queen of Hearts. Ich wünsche Ihnen einen wunderschönen Nachmittag. Mensch, schön. Also wirklich schön im wahrsten Sinne des Wortes mit dem blauen Himmel und den bauschigen Wolken. Wie sieht es bei Ihnen zu Hause aus? Auch so, oder?
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0: Genesis, Tell Me Why. Und das, was ich heute hier mache, machen viele andere Menschen auch in Deutschland. Sie moderieren oder machen Beiträge, Interviews und so weiter und so fort fürs Radio. Und deswegen geht es heute Abend um die Radiomacher Deutschlands in Hamburg beim Deutschen Radiopreis. Zum 10. Mal wird der verliehen und es gibt Preise in 10 Kategorien. Die Moderatorin ist Katrin Bauernfeind. Die besten Radiomacherinnen werden also im Hamburger Musical Theater an der Elbe geehrt. Prominente sind dabei, die Preise übergeben. Und Anna Nowak erzählt uns jetzt mal ein bisschen was über den Deutschen Radiopreis 2026. Es wird auch viel Musik geben. Was sind denn so die Highlights heute Abend?
1: Ja, wenn das Radio ruft, dann kommen natürlich auch die Radiostars. Ray Garvey ist zum Beispiel dabei. Auch dabei sein werden Rocklegende Peter Maffay und Singer-Songwriter Johannes Oerding. Die beiden bringen Musik aus dem gemeinsamen Album mit, das sie aufgenommen haben und das erst im Oktober erscheint. Ist also ganz, ganz frische Live-Musik dabei beim Deutschen Radiopreis in diesem Jahr. Und die beiden, Peter Maffay und Johannes Oerding, die kommen sogar in Doppelrolle. Sie sind nämlich auch Laudatoren und verleihen die Preise in den Kategorien Bestes Musikformat und Beste Morgensendung.
0: Maffay und Oerding also sind Laudatoren und wer noch so?
1: Ja, das ist auch eine prominente Runde von Moderatorin Pina Atalay über Tagesschausprecherin und Jugendwortlegende Susanne Daubner bis hin zur Tatortschauspielerin Friederike Kempter. Und wer auch kommt, ist Guido Maria Kretschmer. Der kennt sich natürlich aus mit Verleihungen, denn der kürt als Designer ja jede Woche seine Shopping Queen. Und ich kann mir vorstellen, dass da Gäste und Nominierte heute Abend nochmal besonders gut auf die eigene Garderobe achten werden, damit der Guido dann eben nicht am Ende sagt, das tut nichts für dich, sondern im Bestfall, hier ist dein Radiopreis. Ja, und wo ich gerade die Nominierten anspreche, die sind natürlich das Herzstück dieser Radiopreisverleihung. All die Stimmen, die uns im Alltag begleiten, all die besonderen Interviews, Reportagen, die Musikformate. Es sind Programmaktionen nominiert, die wirklich zeigen, wie nah das Radio sich mit den Menschen bei uns in Deutschland verbinden kann. Die ganze bunte Bandbreite des deutschen Radios im öffentlich-rechtlichen und privaten Rundfunk. Ich bin mir sicher, da werden sich heute Abend in den 10 Kategorien würdige Preisträgerinnen und Preisträger finden.
0: Der Deutsche Radiopreis wird heute Abend zum 10. Mal verliehen in Hamburg. Das waren Infos von Anna Nowak.

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16: 14 Uhr. In Saarlouis wird es ab 2028 nur noch ein Krankenhaus mit einer Entbindungsstation geben. Das Marienhaus baut seine Kapazitäten in der Geburtshilfe aus. Dafür gibt das DRK-Krankenhaus seine Entbindungsstation auf. Das haben die Träger der beiden Kliniken gemeinsam mit dem saarländischen Gesundheitsminister Jung bekannt gegeben. SR-Reporter Johannes Schmidt.
17: Es kann auch in Zukunft jede Frau, die das möchte, in Saarlouis ihr Kind zur Welt bringen. Das verspricht die Geschäftsführerin der Marienhauskliniken, Anke Klauk. Um das zu gewährleisten, wird die Entbindungsstation in den kommenden Monaten ausgebaut und das Personal aufgestockt. Davon sollen auch die Mitarbeiter profitieren, die derzeit noch in der Geburtshilfe des DRK-Krankenhauses beschäftigt sind. Ihnen will man Jobangebote machen, damit möglichst niemand seinen Arbeitsplatz verliert. Auch im DRK-Krankenhaus wird es künftig einen neuen Schwerpunkt geben. Geschäftsführer Matthias Adler hat angekündigt, dass der Fokus auf neurologischen Behandlungen liegen wird. So sollen etwa Schlaganfallpatienten nicht nur erst versorgt, sondern auf dem gesamten Genesungsweg begleitet werden.
16: Im sogenannten Saarbrücker Mordprozess ohne Leiche ist das Urteil gefallen. Das Landgericht hat den Angeklagten Werner S. zu lebenslanger Haft verurteilt. Außerdem wurde die besondere Schwere der Schuld festgestellt. Das bedeutet, dass er voraussichtlich deutlich länger als 15 Jahre ins Gefängnis muss. Die Richter sahen es als erwiesen an, dass der Saarbrücker Architekt seinen langjährigen Freund Martin H. im April letzten Jahres aus Habgier und zur Vertuschung einer vorherigen Straftat getötet hat. Dabei ging es um die Veruntreuung von mehr als 500.000 Euro durch Scheinrechnungen. Die Leiche von Martin H. wurde bis heute nicht gefunden. Nach dem bundesweiten Probealarm am Warntag hat das Bundesamt für Bevölkerungsschutz und Katastrophenhilfe eine erste positive Bilanz gezogen. Die Warnung hätte die Bürgerinnen und Bürger bundesweit zuverlässig erreicht, zum Beispiel über Radio, Fernsehen, Warn-Apps oder auch Sirenen. Am Warntag werden die Kommunikationsabläufe bei Katastrophen und anderen Großschadensereignissen

0: getestet. Außerdem soll die Bevölkerung sensibilisiert werden. Bundesfinanzminister Klingbeil will Gewinne durch das Handeln mit Kryptowerten wie Bitcoin neu besteuern. Das geht aus einem Gesetzentwurf hervor, der dem ARD-Hauptstadtstudio vorliegt. Der Steuersatz soll an den Wertpapierhandel angepasst werden. Hier gilt auf Gewinnen ein Steuersatz von 25%. Aus Berlin für SR Info, Lissy Kaufmann.
1: Bislang werden Kryptogewinne nur dann versteuert, wenn die Werte innerhalb von 12 Monaten nach dem Kauf wieder verkauft werden. Dann gilt der persönliche Steuertarif. Der ist je nach Einkommen gestaffelt und liegt bei maximal 45%. Nach den 12 Monaten allerdings sind die Verkäufe steuerfrei. Laut Bundesfinanzministerium ist das nicht gerecht. Im Gesetzentwurf heißt es, Kryptowerte würden zunehmend als private Kapitalanlage genutzt. Die derzeit geltende Ausnahme ist demnach also nicht mehr vertretbar. Das Finanzministerium erhofft sich etwas mehr Steuereinnahmen, und zwar ab 2029 ein Plus von mehr als 300 Millionen Euro pro Jahr.
0: Laut dem Entwurf gilt die Kryptosteuer erst bei Kapitalerträgen über 1000 Euro. Klingbeil will das Gesetz ab kommenden Jahres einführen. Es muss noch durch Bundestag und Bundesrat. Die Generalstaatsanwaltschaft Saarbrücken prüft eine Beschwerde gegen die Einstellung des Untreueverfahrens gegen den St. Ingberter Oberbürgermeister Meyer. Dabei geht es um den Verkauf der Seniorenwohnanlage Bläsehaus für 1,2 Millionen Euro. Meyers Vorgänger Wagner hält den Preis für zu niedrig und hat einen möglichen Käufer als Zeugen benannt, der nach seinen Angaben mehr hätte zahlen wollen. Die Staatsanwaltschaft hatte das Untreueverfahren eingestellt, weil sie Oberbürgermeister Meyer keinen vorsätzlichen Fehler nachweisen konnte. Wann über die Beschwerde entschieden wird, ist nach Angaben der Staatsanwaltschaft noch offen. Und das waren die Nachrichten mit Luisa Oberhauser. 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
3: Die Sonne scheint heute, wird es bis 23 Grad warm. Es bleibt trocken. Morgen erstmal frisch, 5 bis 11 Grad. Dann wird es aber freundlich bis 24 Grad.
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3: Hier wird geblitzt in Fischbach in der Neunkircher Straße, außerdem in Losheim in der Haagstraße und in Saarlouis in der Überherner Straße. Ich wünsche Ihnen eine gute Fahrt.
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3: Edo, Zanki und Elton John stehen hier an und versüßen uns den Kiosk. Schönen Nachmittag. Ich bin Julia Becker.
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0: SR3 Saarlandwelle mit Edo Zanki, Deine Augen. Und mit einem Serientipp. Für Schauspieler ist es eine besondere Aufgabe, wenn sie in eine Rolle schlüpfen müssen. Und wenn sie dann sich selbst spielen sollen, ist es noch ein bisschen schwieriger. Das macht die Disney-Plus-Serie Call My Agent ziemlich schräg und lustig. Denn es geht um eine Berliner Schauspielagentur, die ganz große Stars vertritt. Und die spielen sich eben selbst. Der Serientipp mit vielen Promis und Christian Job.
1: Das Produkt, das wir verkaufen, ist empfindlich und sehr wertvoll. Es sind Schauspieler.
2: Ein französisches Original zu diesem Spaß mit echten Filmgesichtern gibt es auch zum Streamen. Aber es fetzt natürlich nur, wenn man die Kunden hier bei der Berliner Agentur Stern auch wirklich gut kennt. Iris Berben, Moritz Bleibtreu, Frederik Lau. Jeder hat seine Folge und darf sich der Exzentrik hingeben. Veronika Ferres möchte unbedingt Comedy machen.
3: Großen Applaus für Veronika Ferres.
2: Ja, das kann sie halt nicht. Witzig sein, mit Pointe. Und so wird das von ihrer Agentur organisierte Stand-up-Programm im kleinen Club zum Fiasko. Derweil hat das fiktive Büro zur exklusiven Künstlerbetreuung arge Existenzprobleme. Der Chef ist gestorben. Die Konkurrenz bläst zur feindlichen Übernahme und überhaupt mit den paar Prominasen im umkämpften Filmmarkt lässt sich, wenn man ehrlich ist, nicht mehr viel verdienen.
4: Warum vertreten wir keine Influencer, keine Popstars, keine Sportler?
5: Wir machen hier Film!
2: Natürlich ist die echte Iris Berben nicht so exaltiert wie ihr Serienalter Ego. Katja Riemann im wahren Leben nicht so verzweifelt wie neben ihren erfundenen Betreuern. Frederik Lau sollte besser nicht so einen an der Waffel haben und am Set die Frau fürs Leben finden wollen, wie in der Serie. Moritz Bleibtreu bringt es auf den Punkt. Sich selbst spielen macht Spaß.
6: Kein Buch ist so wild wie das Leben selbst. Es gibt ja nichts, was sich irgendjemand ausdenken könnte, was es nicht mindestens so in noch viel, viel übertriebener gegeben hätte.
2: Die Praktikantin, die ihren echten Vater kennenlernen will, die lesbische Künstlerbetreuerin, die im grellen Showgeschäft in Versuchung gerät. Herzschmerz, Drama, schräg, schrill, spektakulär. Promis und Stars sind und bleiben halt spannend.
7: Pokerface, immer cool.

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1: 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Bitte Vorsicht, A1 Trier Richtung Saarbrücken zwischen Eppelborn und Illingen. Gefahr durch ein liegen gebliebenes Fahrzeug im Baustellenbereich. Bitte fahren Sie da unbedingt vorsichtig. Und jetzt gebe ich Ihnen noch einen heißen Tipp, beziehungsweise bitte ich Sie zu kommen. Ich freue mich so auf diesen Tag. 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

0: Wir gemeint.
1: SR3, Lefka, nicht wir gemeint. Gleich ist es 2:30.
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1: Im Studio ist Kerstin Geilmeier.
3: Verlagerung der Geburtshilfe des DRK-Krankenhauses Saarlouis. Sie soll bis 2028 an das Marienhaus-Klinikum Saarlouis angebunden werden. Geplant ist laut Gesundheitsminister Jung, dass bislang ungenutzte Räume im Marienhaus-Klinikum zu einer neuen Entbindungsstation umgebaut werden. Urteil im sogenannten Mordprozess ohne Leiche. Das Landgericht Saarbrücken hat den Angeklagten wegen Mordes und Untreue zu lebenslanger Haft verurteilt. Das Gericht stellte zudem die besondere Schwere der Schuld fest. Weiterhin ist unklar, wo sich die Leiche des Opfers befindet. Bundesfinanzministerium plant Steuerreform für Kryptowährungen. Künftig soll für Gewinne aus dem Verkauf von beispielsweise Bitcoins ein Steuersatz von 25% gelten. Bislang sind Gewinne steuerfrei, wenn der Kauf mehr als 12 Monate zurückliegt. Und Generalsanierungen der Bahn dauern länger. Deutsche Bahnchefin Paller sagte, eigentlich sollten bis 2036 pro Jahr 4 Strecken erneuert werden. Nach einer Überarbeitung des Konzeptes rechne sie stattdessen pro Jahr mit 2 bis 3 Generalsanierungen.
1: Dankeschön, mehr Nachrichten gibt's wieder um Punkt 15 Uhr.
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1: Warm ist es dann heute doch noch, bis 23 Grad, trocken, blauer Himmel mit Wölkchen. Das sind aber eher Schönwetterwolken. Der Morgen ist frisch, 5 bis 11 Grad. Morgen wird es aber auch recht freundlich, bis 24 Grad. Also morgens Jäckchen, abends oder am Nachmittag kann man wahrscheinlich noch im T-Shirt die Sonne genießen. Am Samstag wird es sogar noch ein bisschen wärmer.
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1: Bitte Vorsicht, A1 Trier Richtung Saarbrücken zwischen Eppelborn und Illingen. Gefahr durch ein liegengebliebenes Fahrzeug im Baustellenbereich. Und geblitzt wird zwischen Wattgassen und Werbeln in Fischbach in der Neunkircher Straße und in Losheim in der Haagstraße. Ich wünsche Ihnen eine gute Fahrt. Kommen Sie gut an.
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1: Mit Julia Becker am Mikrofon, Peter Maffay und Barry Blue. Schönen Nachmittag.
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1: Das kommt von Stefan Stoppock und zwar hat sein Kollegium sozusagen, also seine Sänger und Sängerinnen, Kolleginnen, die haben sich Lieder von ihm gepackt, von dem Liedermacher, und zwar war der Anlass sein 70. Geburtstag und haben die gecovert. Und zwar hören wir heute aus unserem Album der Woche Pack mit an. Stefan Stoppocks Songs Various Artists, so heißt das Album. Werner Schmidbauer und Martin Kälberer mit Pack mit an.

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10: 15 Uhr. Im sogenannten Saarbrücker Mordprozess ohne Leiche ist der Angeklagte zu lebenslanger Haft wegen Mordes verurteilt worden. Das Landgericht kam zu dem Schluss, dass Werner S. seinen Freund und Geschäftspartner Martin H. erschossen und anschließend auf unbekannte Art und Weise weggeschafft hat. Semin Sadeghi für SR Info.
11: Nach Auffassung der Richter hat Werner S. über Jahre Scheinrechnungen auf den Namen seines Freundes Martin H. gestellt und sich damit um mehr als 500.000 Euro bereichert, ohne dass H. davon wusste. Als das aufflog, soll Werner S. seinen Freund und Geschäftspartner aus Habgier und Verdeckungsabsicht getötet haben, damit die Veruntreuung nicht auf ihn zurückfällt. Es gebe zwar keine Leiche und keine Tatwaffe, aber einen Tatort, so der Vorsitzende Richter. Am Tatort im Saarbrücker Nauwieser Viertel seien genügend Spuren gefunden worden, die das belegen. Zudem hat das Schwurgericht eine besondere Schwere der Schuld festgestellt. Das Urteil ist noch nicht rechtskräftig. Die Verteidiger von Werner S. haben angekündigt, einen Revisionsantrag zu stellen.
10: Die Geburtshilfe des DRK-Krankenhauses Saarlouis soll bis 2028 ins Marienhausklinikum Saarlouis verlagert werden. Das hat Gesundheitsminister Jung am Vormittag mitgeteilt. Dafür sollen bislang ungenutzte Räumlichkeiten im Marienhausklinikum zu einer neuen Entbindungsstation umgebaut werden. Die Geburtshilfe werde damit künftig dort gebündelt werden. Für alle bisherigen Mitarbeitenden des DRK-Krankenhauses soll es ein Beschäftigungsangebot geben. Im vergangenen Jahr kamen dort rund 650 Kinder zur Welt, im Marienhausklinikum rund 1200. Die Europäische Zentralbank hat den Leitzins auf 2,5% erhöht. So will die EZB nach eigenen Angaben die Inflation im Euroraum durch den Iran-Krieg und die stark gestiegenen Energiepreise eindämmen. Der Leitzins der EZB ist der wichtigste Zinssatz, zu dem sich Geschäftsbanken Geld bei der Zentralbank leihen oder überschüssiges Geld anlegen können. Mit 2,5% liegt der Leitzins auf dem höchsten Niveau seit Februar vergangenen Jahres. Damit wird es für Banken teurer, sich Geld bei der EZB zu leihen. Dadurch soll die Nachfrage sinken, was die Inflation abkühlen soll. Mittelfristig strebt die EZB einen Leitzins von 2% an. Die Generalsanierung wichtiger Strecken bei der Deutschen Bahn dauert länger als geplant. Das sagte Bahnchefin Paller vor Journalisten in Berlin. Genaue Jahreszahlen nannte sie nicht. Zuletzt war von einem Ende bis 2036 die Rede gewesen. Für SR Info Martin Polanski.
12: Bei den Generalsanierungen versucht die Bahn, mehrmonatige Vollsperrungen von Strecken zu nutzen, um sie in dieser Zeit grundlegend auf Vordermann zu bringen.

0: Nach Einschätzung von Paller sind 4 solcher Generalsanierungen pro Jahr zu viel. Zukünftig strebe die Bahn 2 oder höchstens 3 Komplettsanierungen pro Jahr an. Die Bahn hatte vor 2 Jahren mit den Generalsanierungen begonnen, um Arbeiten im laufenden Betrieb mit entsprechenden Verspätungen zu vermeiden. Die ersten Korridorsanierungen auf der Riedbahn zwischen Frankfurt und Mannheim sowie zwischen Hamburg und Berlin hatten aber länger gedauert und mehr gekostet als ursprünglich geplant.
1: Das saarländische Umweltministerium informiert ab Mitte des Monats über Fördermöglichkeiten für den ländlichen Raum. Nach Angaben des Ministeriums sind mehrere Regionalkonferenzen geplant, in denen über Unterstützung durch die Agentur Ländlicher Raum und die EU aufgeklärt werden soll. Außerdem soll zur Teilnahme am Wettbewerb Unser Dorf hat Zukunft aufgerufen werden. Die Veranstaltungen finden in allen 5 Landkreisen und im Regionalverband Saarbrücken statt. Der Auftakt der Konferenzen findet am kommenden Montag in Mettlach statt. Die deutschen Basketballerinnen spielen bei der Heim-WM in Berlin heute Abend um den Einzug ins Halbfinale. Gegner ist ab 17.45 Uhr Europameister Belgien. Zum Aufgebot der deutschen Nationalmannschaft gehört auch Emma Eichmeier von St. Louis Royals. Und das waren die Nachrichten mit Luisa Oberhauser. 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
3: Viel Sonne heute und Temperaturen zwischen 19 und 23 Grad. Morgen wird es erstmal frisch, 5 bis 11 Grad. Aber im Laufe des Tages kommt dann wieder die Sonne raus und scheint ordentlich bis 24 Grad. Am Samstag sogar noch ein bisschen wärmer.
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3: A1 Trier Richtung Saarbrücken zwischen Riegelsberg und Saarbrücken von der Heid. In beiden Richtungen besteht Gefahr durch Personen auf der Fahrbahn. Und geblitzt wird in St. Wendel in der Jahnstraße zwischen Wattgassen und Werbeln und in Fischbach in der Neunkircher Straße. Und gerade kommt eine ganz neue Meldung rein von der A8 Richtung St. Louis. Zwischen Saarwellingen und Nalbach besteht Gefahr durch ein totes Tier auf dem Beschleunigungsstreifen. Gute Fahrt.
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3: Julia Becker ist am Mikrofon. Ich habe Musik von Bruce Springsteen und den Mamas and Papas für Sie dabei. Die singen am Donnerstag Monday Monday. Mensch, Sachen gibt's. Und außerdem haben wir noch Friemeleien für Sie.
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1: Ich bin ihnen jetzt doch auf den Leim gegangen. Letzten Endes haben sie mich gekriegt. Seit Monaten bekomme ich bei Instagram und Facebook aus welchen Gründen auch immer Werbung für den offensichtlich nicht mehr ganz jungen Mann von Welt, der nun auf eine bequeme Hose umsteigt. Mir werden Hosen aus weichem Stretchmaterial angezeigt, die zudem oben wie unten mit Gummibund ausgestattet sind und sogar passend zum Bauchumfang geschnürt werden können. Wir sprechen hier nicht von Jogginghosen, sondern von Alltagskleidung. Aber eben von Alltagskleidung, die offensichtlich alle Annehmlichkeiten einer Jogginghose bietet, unter dem Deckmantel der sportlichen Eleganz. Anfänglich war ich noch entrüstet, wie man mir so etwas anbieten kann. Aber im Laufe der letzten Wochen erwischte ich mich immer häufiger dabei, wie ich die Anzeigen genauer studierte, mal durch die Farbpalette wischte, mir so dachte, ach guck mal, das sieht an dem Kerl da auf dem Foto aber wirklich gut aus. Ja, ich erinnere mich noch an eine Friemelei von vor etwa 10 Jahren. Damals prophezeite ich mir selbst, dass ich mit 50 bestimmt auch in das Alter für sportlich lässige Trachtenjankerl kommen würde, ohne es dann doch noch als unangenehm zu empfinden. Heute muss ich sagen, da hatte ich mich geirrt. Das neue 50 trägt keine fesche Trachtenmode, es schmuddelt sich in der eleganten Jogginghose durch den Tag, die aber nicht mehr so heißt und auch mehr kostet, weil wir uns das jetzt leisten können, von der Taille bis zum Geldbeutel. Ich will nicht wissen, was Karl Lagerfeld dazu gesagt hätte. Es tut mir leid, Meister.
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0: For once in my life. Frank Sinatra, Gladys Knight und Stevie Wonder. Mensch, ey, was für eine Kombi. Kurz nach 3:30.
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0: Mit Kerstin Geilmeier.
2: Europäische Zentralbank erhöht Leitzins. Die Notenbank hat den für Banken und Sparer wichtigen Zins von 2,25 auf 2,5% heraufgesetzt. Ein höherer Leitzins macht Kredite teurer. Dadurch soll die höhere Inflation bekämpft werden. Urteil im sogenannten Mordprozess ohne Leiche. Das Landgericht Saarbrücken hat den Angeklagten Werner S. zu lebenslanger Haft verurteilt. Er habe Scheinrechnungen auf den Namen seines Freundes Martin H. ausgestellt und sich damit bereichert. Als der Betrug aufflog, habe er seinen Freund aus Verdeckungsabsicht getötet. Geburtshilfe des DRK-Krankenhauses Saarlouis wird verlagert. Sie soll bis 2028 an das Marienhausklinikum Saarlouis angebunden werden. Geplant ist laut Gesundheitsminister Jung, dass bislang ungenutzte Räume im Marienhausklinikum zu einer neuen Entbindungsstation umgebaut werden. Und deutsche Basketballerinnen im WM-Viertelfinale. Sie spielen ab 17.45 Uhr in Berlin gegen Europameister Belgien. Zum Aufgebot der deutschen Basketballerinnen bei der Heim-WM gehört auch Emma Eichmeier von den Saarlouis Royals.
0: Dankeschön. Mehr Nachrichten wieder 3:00.
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0: Sonne und ein paar Wolken, aber trocken bei bis zu 23 Grad. Der Freitagmorgen beginnt mit 5 bis 11 Grad und es ist freundlich dazu und wird auch noch wärmer im Laufe des Tages bis 24 Grad. Am Samstag noch ein bisschen wärmer.
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0: Da haben wir die A8 Richtung Saarlouis zwischen Saarwellingen und Nalbach. Im Moment Gefahr durch ein totes Tier auf dem Beschleunigungsstreifen. Und die neuesten Blitzer stehen in St. Wendel in der Jahnstraße, zwischen Wattgassen und Werbeln, zwischen Merchweiler und Bildstock. Und alle weiteren Blitzer gibt's auf sr3.de und in der SR3-App.
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0: SR3. Mit Clüso und dem ILO. Und außerdem geht's gleich Babylon Berlin. Ich freue mich, dass Sie dabei sind und wünsche Ihnen einen schönen Nachmittag.
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0: SR3 Clüsow mit Erinnerungen Babylon Berlin. Das ist ein aufwendiges Serienprojekt der ARD. Ab sofort ist die fünfte und letzte Staffel komplett in der ARD-Mediathek. Grundlage der Berlin-Saga sind die Gerion-Rath-Romane von Volker Kutscher. 5 Staffeln, 13 Jahre und jetzt ist Ende.
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2: Der Führer verlässt sich auf sie persönlich.
0: Die frühen 30er Jahre. Hitler wird Reichskanzler, doch eine Akte könnte ihm gefährlich werden. Die Pacewalk-Akten, die es wirklich gab und die verschollen sind.
3: Ich will die Krankenakte des gefreiten Hitler von seinem Aufenthalt in Pasewalk im November 1918.
4: Sie können Ihre Zeit vergeuden und irgendwas aus mir rausprügeln. Aber das, wonach Sie suchen, werden Sie bei mir nicht finden.
0: So, jetzt habe ich mich verraten. Ne? Ich habe keine einzige Staffel bisher gesehen und dachte tatsächlich, dass das Englisch ausgesprochen wird, die Pasewalk-Akten. Die Nationalsozialisten schrecken vor Morden nicht zurück. Hass und Brutalität, die Nazis gegen die Demokratie.
5: So wie es war, wird es nicht bleiben. Ausmisten müssen wir den Schweinestall, den uns das System hinterlassen hat, und zwar schnell. Wir haben hier keine Gerechtigkeit zu üben. Wir haben nur zu vernichten und auszurotten, weiter nichts.
0: Das Ende von Babylon Berlin. Und einer der Macher ist Hendrik Handlütken.
6: Es ist eben überhaupt gar nicht so, dass man sagt, ah ja gut, okay, das muss ich mir nicht mehr angucken, weil ich weiß ja eh, wie es ausgeht. Sondern es ist ja auch damals so gewesen, es waren nicht alle am 30. Januar 1933 plötzlich Nazis. Das war nicht so. Okay. Und das ist eigentlich unser Hauptaugenmerk. Groß oben drüber stand bei Babylon Berlin nie der Untergang der Demokratie, sondern eigentlich der Kampf für die Demokratie.
0: Vielleicht sollte ich mir genau jetzt Babylon Berlin von vorne bis hinten anschauen und mehr erfahren über die Pasewalk-Akten und was damals passiert ist. Vielleicht haben Sie das ja auch noch nicht gesehen. Das passt, glaube ich, ganz gut in die jetzige Zeit.

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Perlregen mit Philipp Aller und Alina und Tim, wenn Mut leuchtet. Und so heißt auch das aktuelle Album von Alina und Tim, wenn Mut leuchtet. Gleich geht's hier weiter mit meiner Kollegin Kerstin Geilmeier und der Region am Nachmittag. Ich bin Julia Becker, das war der Kiosk. Wir hören uns gerne, wenn Sie mögen, morgen wieder. Bis dann.

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11: 16 Uhr. Der Verdächtige im Fall der Sabotageakte auf Stromleitungen hat offenbar noch weitere Taten geplant. Das teilte der Innenminister von Nordrhein-Westfalen, Reul, mit. Demnach haben die Ermittler ein Notizbuch im Auto des Verdächtigen gefunden. Darin soll er mehr als 150 Orte in ganz Deutschland als Anschlagsziele aufgelistet haben. Für viele davon seien die Planungen wohl schon sehr konkret gewesen. Einzelheiten von Arne Hell.
12: Allein in NRW wurden demnach an 40 Orten Abschussrampen entdeckt. Mit denen soll Daniel V. geplant haben, Draht auf Stromleitungen zu schießen, etwa an Umspannwerken, um so einen Kurzschluss und einen Stromausfall auszulösen. So soll er das auch in Bergheim in NRW gemacht haben, genau wie in Brandenburg und mehreren anderen Orten. Laut Bekenner schreiben, um so die fossile Energieerzeugung zu bekämpfen. Seit gestern sitzt Daniel V. in Untersuchungshaft. Festgenommen wurde er offenbar, weil zwei Beamte der Autobahnpolizei schnell reagiert haben. Sie waren gar nicht an der Suche nach Daniel V. direkt beteiligt, entdeckten sein Zelt aber in der Nähe eines Feldwegs.
11: Der Berliner SPD-Spitzenkandidat für die Abgeordnetenhauswahl, Krach, hat den Vorwurf der Bereicherung erneut zurückgewiesen. Krach sagte, er habe niemals Privatgeld sowie als SPD-Vorsitzender eine Spende angenommen. Gleichzeitig räumte Krach ein, dass er eine von der SPD im Januar zurückgezahlte Spende in Höhe von 9.900 Euro nicht bei den Behörden gemeldet habe. Hintergrund sind Ermittlungen der Staatsanwaltschaft Hannover. Es geht um den Verdacht auf Bestechlichkeit im Zusammenhang mit einem Vergabeverfahren in Hannover, an dem Krach als früherer Regionspräsident beteiligt war. Laut Krach hat ein später unterlegener Bieter der Berliner SPD Ende vergangenen Jahres 9.900 Euro gespendet. Sobald er davon erfahren habe, habe er angeordnet, das Geld zurückzuüberweisen. In Saarlouis wird es ab 2028 nur noch ein Krankenhaus mit einer Entbindungsstation geben. Das Marienhaus baut seine Kapazitäten in der Geburtshilfe aus. Dafür gibt das DRK-Krankenhaus seine Entbindungsstation auf. Das haben die Träger der beiden Kliniken gemeinsam mit dem saarländischen Gesundheitsminister Jung bekannt gegeben. SR-Reporter Johannes Schmidt.
13: Es kann auch in Zukunft jede Frau, die das möchte, in Saarlouis ihr Kind zur Welt bringen. Das verspricht die Geschäftsführerin der Marienhauskliniken, Anke Klauk. Um das zu gewährleisten, wird die Entbindungsstation in den kommenden Monaten ausgebaut und das Personal aufgestockt. Davon sollen auch die Mitarbeiter profitieren, die derzeit noch in der Geburtshilfe des DRK-Krankenhauses beschäftigt sind. Ihnen will man Jobangebote machen, damit möglichst niemand seinen Arbeitsplatz verliert. Auch im DRK-Krankenhaus wird es künftig einen neuen Schwerpunkt geben. Geschäftsführer Matthias Adler hat angekündigt, dass der Fokus auf neurologischen Behandlungen liegen wird. So sollen etwa Schlaganfallpatienten nicht nur erst versorgt, sondern auf dem gesamten Genesungsweg begleitet werden.
11: Im Saarbrücker Prozess um einen Mord ohne Leiche ist der Angeklagte zu lebenslanger Haft verurteilt worden. Außerdem wurde die besondere Schwere der Schuld festgestellt. Das Landgericht sah es als erwiesen an, dass Werner S. seinen Freund und Geschäftspartner Martin H. erschossen und die Leiche anschließend weggeschafft habe. Nach der Überzeugung

0: Die Verfolgung der Richter hatte S. seinen Freund zuvor mit Scheinrechnungen um mehr als 500.000 Euro geschädigt und ihn getötet, als der Betrug aufzufliegen drohte. Obwohl weder Leiche noch Tatwaffe gefunden wurden, hätten Spuren am Tatort die Tat belegt. Der Verteidiger hat Revision angekündigt. Seit 13 Uhr streiken wieder die Lokführer der Saarbahn. Wie das Unternehmen mitteilte, sind wieder zusätzliche Busse als Ersatz unterwegs. Die Züge der S1 fahren noch eine halbe Stunde lang, also bis 16.30 Uhr, nach dem Ersatzkonzept. Wie lange der Streik dauert, ist noch offen. Die Lokführergewerkschaft wirft der Saarbahn vor, weiterhin keinen für die GDL akzeptablen Tarifvertrag abschließen zu wollen. Sie forderte deshalb erneut die Wiederaufnahme ernsthafter Verhandlungen. Und das waren die Nachrichten mit Luisa Oberhauser. 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
2: Sonnenschein und Quellwolken wechseln sich heute Nachmittag ab. Es bleibt aber trocken. Die Temperaturen maximal 19 Grad im Hochwald und 23 Grad an der Saar. Kommende Nacht ist es oft klar oder höchstens locker bewölkt. Die Temperaturen sinken ab auf frische 11 Grad in Berus, 8 Grad in Nalbach und 5 in Kirkenlimbach. Da wird's frisch, Mann, Mann, Mann. Morgen dann eine Mischung aus etwas Sonne und dichter werdenden Quellwolken. Einzelne Tropfen sind nicht ausgeschlossen bei Höchstwerten zwischen 20 und 24 Grad.
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2: Vorsicht bitte im Landkreis Saarlouis auf der B269N. Zwischen Überherrn und Ensdorf gibt es Gefahr durch eine Metallstange auf der Fahrbahn. Vorsicht auch auf der A620 Saarbrücken-Saarlouis zwischen Völklingen-Werden und Wattgassen. Dort sind in beiden Richtungen Personen auf der Fahrbahn. Und die neuesten Blitzer hier, die Sie uns gemeldet haben, auf der 8 Saarlouis Richtung Pirmasens in Höhe Saarlouis-Steinrausch, in St. Wendel in der Jahnstraße und zwischen Wattgassen und Werbeln. Alle weiteren Blitzer wie immer auf sr3.de. Und jetzt gerade kommt noch eine frische Meldung rein. Auf der 8 Saarlouis Richtung Pirmasens gibt es in Höhe dem Dreieck Friedrichsthal Gefahr durch einen defekten PKW. Kommen Sie gut ans Ziel.
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2: Mit Kerstin Gallmeier. Hallo und schönen Nachmittag wünsche ich Ihnen. Lebenslange Haft für den Angeklagten mit besonderer Schwere der Schuld. Das ist das Urteil gegen Werner S. im Mordprozess ohne Leiche. Haben wir gerade auch in den Nachrichten nochmal gehört. Alle Einzelheiten dazu erfahren Sie gleich in der Region am Nachmittag.
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0: Lebenslange Haft, das ist das Urteil im Mordprozess ohne Leiche. Das ist heute Mittag gefallen und zwar gegen den Saarbrücker Unternehmensberater Werner S. Er wurde dafür verurteilt, den Saarbrücker Künstler Martin H., mit dem er befreundet war, getötet zu haben. Die Sache ist, von der Leiche fehlt weiter jede Spur. Es war also ein Prozess, der rein auf Indizien beruhte. SR3-Reporterin Simin Zadegi hat das alles für uns verfolgt. Simin, wie haben die Richter das Urteil begründet?
1: Das Schwurgericht in Saarbrücken sagt ja, es gibt keine Leiche und auch eine Tatwaffe wurde nicht gefunden. Dafür gibt es aber aus ihrer Sicht einen eindeutigen Tatort. Und zwar die Büroräume des Angeklagten Werner S. im Nauwieser Viertel in Saarbrücken. Dort hat sich Werner S. am 13. April 2025 mit Martin H. getroffen und seitdem ist er verschwunden. In mehreren Räumen dort wurden Blutspuren von Martin H. gefunden, zum Beispiel an Möbeln, Decken oder auch Lampen. In einem Fall wurde sogar Skelettmuskelgewebe des Opfers gefunden. Für die Richter gibt es deswegen keine Zweifel, dass diese Spuren durch eine Straftat dorthin gekommen sind.
0: Und deswegen haben sie auch ein Urteil gefällt, das lebenslanges Gefängnis bedeutet für Werner S. Aber warum soll er denn seinen Freund getötet haben?
1: Aus Habgier und um eine andere Straftat zu verdecken. Nach Auffassung der Richter soll Werner S. über Jahre hinweg bei der Firma, bei der er damals selbst Geschäftsführer war, Scheinrechnungen auf den Namen von Martin H. ausgestellt und auch abgerechnet haben. Und dadurch soll er mehr als eine 500.000 Euro veruntreut haben. Anfang 2020 flog das dann auf und die Firma wollte das Geld von Martin H. zurück. Der, vollkommen ahnungslos, hat sich nach Sicht der Richter dann Rat und Hilfe bei seinem Freund Werner S. geholt. Als irgendwann dann eine Klage per Post reinkam, haben sich die beiden dann am besagten 13. April in S-Büroräumen getroffen und die Richter sind überzeugt, dass Werner S. den Mord geplant hat. Dort soll er den, ich habe schon gesagt, vollkommen ahnungslosen und arglosen Martin H. dann heimtückisch von hinten erschossen haben. Die Leiche soll er danach, auf welche Art und Weise auch immer, weggeschafft haben.
0: Das klingt wirklich gruselig. Diese Details, da haben wir ja auch schon viel drüber berichtet. Jetzt hat er für diese Tat nicht nur lebenslange Haft bekommen, sondern es wurde auch eine besondere Schwere der Schuld festgestellt. Kannst du noch mal erklären, was das genau bedeutet?
1: Also lebenslänglich bedeutet bei uns in Deutschland auch, dass man lebenslänglich ins Gefängnis muss. Aber nach 15 Jahren können die Verurteilten einen Antrag stellen, dass die restliche Zeit zur Bewährung ausgesetzt wird. Heißt, dass sie aus dem Gefängnis freikommen. Bei der besonderen Schwere der Schuld ist das nicht so einfach möglich.
0: Ja, und wie hat der Angeklagte darauf reagiert?
1: Der hat sich nichts anmerken lassen. Während des Prozesses ist er hier und da auch schon mal emotional geworden, bei der Urteilsverkündung heute nicht. Im Saal waren aber andere, zum Beispiel auch Angehörige von Martin H., bei denen hat man Erleichterung über das Urteil gespürt. Unter anderem die Schwester war Nebenklägerin im Prozess und bei ihr sind Tränen geflossen. Mehr dazu von ihrer Anwältin Rosetta Puma.
2: Es ist für die Familie insgesamt natürlich eine große Erleichterung, auch dass der Prozess jetzt beendet ist, der auch für die Familie sehr belastend war. Wir sind fest davon überzeugt, dass der Angeklagte zu Recht verurteilt wurde. Da bestand nie ein Zweifel und es verdichtete sich im Laufe des Verfahrens immer mehr. Es ist gut, dass dieses Verfahren jetzt ein Ende gefunden hat.
1: Aber man muss sagen, das Urteil ist noch nicht rechtskräftig. Ich habe mit dem Verteidiger Maurice Weithaus sprechen können. Der hatte ja auf Freispruch plädiert. Er hat angekündigt, Revision gegen das Urteil in diesem Indizienprozess einzulegen.
3: Und werden jetzt an anderer Stelle, nämlich in Karlsruhe, für die Unschuld unseres Mandanten kämpfen.
1: Ja, heißt, der Verteidiger will sich an die nächsthöhere Instanz wenden, also an den Bundesgerichtshof in Karlsruhe.
0: Lebenslang für den Saarbrücker Unternehmensberater Werner S. mit besonderer Schwere der Schuld im Mordprozess ohne Leiche. Einzelheiten zum Urteil waren das von SR3-Reporterin Simin Zadegi. Vielen Dank.
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0: Heinz Rudolf Kunze war das in der SR3-Region am Nachmittag. Wenn ein Kind auf dem Weg ist, dann ist die Freude ja meistens groß. Aber es stellen sich in der Schwangerschaft auch viele Fragen für die werdenden Eltern. Ist mein Kind gesund? Natürlich vor allem, läuft alles komplikationsfrei? Welche Untersuchung brauche ich eigentlich? Und nicht zuletzt, wo soll mein Kind überhaupt zur Welt kommen? Die Zukunft der Geburtskliniken ist deshalb für viele ein ziemlich emotionales Thema. So auch in Saarlouis. Dort gibt es bislang 2 Entbindungsstationen, in der Marienhausklinik und im DRK-Krankenhaus. Weil das aber auch eine Menge kostet, soll in Saarlouis ab 2028 nur noch in der Marienhausklinik entbunden werden. Das hat der saarländische Gesundheitsminister Jung heute zusammen mit den Trägern der beiden Krankenhäuser verkündet. Und SR3-Landespolitikreporter Johannes Schmidt war für uns dabei. Johannes, im vergangenen Jahr, lass uns mal auf die Zahlen schauen, sind im Marienhaus rund 1200 Kinder geboren worden und im DRK-Krankenhaus gut 650. Was bedeutet jetzt diese Umstrukturierung für die in und um Saarlouis, die noch Eltern werden wollen?
1: Also die Geschäftsführerin der Marienhausklinik hat sich festgelegt, es kann auch in Zukunft jede Frau, die das möchte, in Saarlouis ihr Kind zur Welt bringen, hat Anke Klauk heute auf der Pressekonferenz gesagt. Denn im Gegenzug für den Wegfall der Entbindungsstation am DRK-Krankenhaus soll die Geburtshilfe in der Marienhausklinik ausgebaut werden. Anke Klauk hat uns dazu Folgendes gesagt.
2: Also die Patientinnen werden den Unterschied nicht merken, weil das Angebot weiterhin besteht in Saarlouis und eingeschränkt. Also werden die Patientinnen weiter aufnehmen. Sie merken den Vorteil, dass wir eine höherwertige medizinische Versorgung anbieten können.
1: Ja, das Versprechen lautet also, für die schwangeren Patientinnen wird sich nichts ändern. Auch nach 2028 bekommen alle einen Platz. Und durch die stärkere Spezialisierung soll sogar die Qualität der Behandlung steigen.
0: Ja, das klingt gut auf der einen Seite, aber für das DRK-Krankenhaus, dass die Geburtsklinik verliert, sind das keine guten Nachrichten, oder? Also wie geht's da weiter, auch für die Mitarbeiter, die da jetzt noch auf der Entbindungsstation arbeiten?
1: Ja, aber auch für die soll es eine gute Lösung geben, denn in der Marienhausklinik werden ja dann bald mehr Hebammen und Ärzte gebraucht. Marienhaus und DRK-Krankenhaus wollen gemeinsam dafür sorgen, dass alle Mitarbeiter ein neues Jobangebot bekommen, in der Geburtshilfe oder zumindest auf einer anderen Station. Und auch im DRK-Krankenhaus gibt es ab 2028 neuen Personalbedarf, unter anderem in der Neurologie. Hier will Geschäftsführer Matthias Adler in Zukunft einen Schwerpunkt setzen, denn speziell dort gäbe es im Saarland einen erhöhten Bedarf. Matthias Adler hat uns ein Beispiel gegeben.
3: Das ist die Versorgung von Patienten nach Schlaganfall. Üblicherweise werden die 72 Stunden auf einer Schlaganfalleinheit versorgt und danach eigentlich idealtypisch fließender Übergang in die Frühreha-Phase B. Insgesamt gibt es zu wenig Betten im Saarland und in diese Versorgungslücke etablieren wir unser Angebot.
1: Zu neurologischen Erkrankungen zählen aber auch zum Beispiel Parkinson oder Demenz.
0: Okay, dann könnte man sagen, klingt fast zu gut, um wahr zu sein. Bessere Behandlungen, kein Stellenabbau und die Patientinnen und Patienten, also in dem Fall Patientinnen vor allem, merken keine Nachteile. Wie schätzt du das ein? Kann das aufgehen?
1: Also klar ist auf jeden Fall, dass es so nicht weitergehen kann, weil viele Krankenhäuser rote Zahlen schreiben. Und gerade die Geburtshilfe gilt als besonders kostenintensiv und wird erst so ab 800 bis 1000 Geburten pro Jahr rentabel, sagen zumindest Experten. Deshalb kann es schon Sinn machen, die Kräfte zu bündeln, vor allem wenn es an einem Standort 2 Kliniken gibt, wie eben in Saarlouis. Und hinzu kommt noch, wenn sich ein Krankenhaus auf gewisse Arten von Behandlungen spezialisiert, ist die Qualität in der Regel höher, als wenn man quasi alles anbietet. Insofern kann ich mir schon vorstellen, dass das nicht nur für die Patientinnen und Patienten gut ist, sondern auch für den Fortbestand der beiden Krankenhäuser in Saarlouis, weil für das DRK-Krankenhaus sah es ja lange Zeit gar nicht gut aus. Die waren ja schon kurz vor der Pleite.
0: Danke dir, Johannes Schmidt. Die beiden Geburtskliniken in Saarlouis werden zusammengelegt. Warum und was das für Folgen hat, haben wir von dir eben gehört. Danke.
1: Gerne.

0: Mike Badd und das Royal Philharmonic Orchestra haben uns eben durch die Region am Nachmittag begleitet. Und jetzt haben wir es kurz nach 4:30.
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0: Mit Markus Persson.
2: Neue Erkenntnisse über Stromsaboteur. Der Verdächtige soll mehr als 150 Orte in ganz Deutschland als Anschlagsziele in Betracht gezogen haben. Wie der nordrhein-westfälische Innenminister Reul sagte, geht dies aus dem Notizbuch des 48-Jährigen hervor. Er habe mit Hilfe von Abschussrampen geplant, Draht auf Stromleitungen zu schießen. Europäische Zentralbank erhöht Leitzins. Die Notenbank hat den für Banken und Sparer wichtigen Zins von 2,25 auf 2,5% heraufgesetzt. Ein höherer Leitzins macht Kredite teurer. Dadurch soll die höhere Inflation bekämpft werden. Geburtshilfe des DRK-Krankenhauses Saarlouis wird verlagert. Sie soll bis 2028 an das Marienhausklinikum Saarlouis angebunden werden. Geplant ist laut Gesundheitsminister Jung, dass bislang ungenutzte Räume im Marienhausklinikum zu einer neuen Entbindungsstation umgebaut werden. Und erneuter Streik bei der Saarbahn. Er läuft seit 13 Uhr. Wie lang der Streik dauert, ist noch offen. Wie die Saarbahn mitteilte, sind als Ersatz zusätzliche Busse im Einsatz.
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0: Sonnenschein und Quellwolken wechseln sich ab heute nachmittags, bleibt aber trocken. Die Temperaturen maximal 19 Grad im Hochwald und 23 Grad an der Saar. Kommende Nacht ist es maximal locker bewölkt. Temperaturen sinken auf frische 11 bis 5 Grad ab. Und morgen dann eine Mischung aus etwas Sonne und dichter werdenden Quellwolken. Einzelne Tropfen nicht ausgeschlossen bei Höchstwerten zwischen 20 und 24 Grad.
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0: Vorsicht auf der 8 Saarlouis Richtung Pirmasens in Höhe dem Dreieck Friedrichsthal gibt es Gefahr durch einen defekten Pkw. Und Vorsicht bitte auch auf der A1 Trier Richtung Saarbrücken in Höhe Tholey-Hasborn, da liegen Gegenstände auf der Fahrbahn. Und sie haben uns Blitzer gemeldet. Einer steht in der Ortsdurchfahrt Wehingen. Auf der A8 Saarlouis Richtung Pirmasens in Höhe Saarlouis-Steinrausch ist auch einer. Und noch einer in St. Wendel in der Jahnstraße. Und wenn Ihnen weitere Blitzer auffallen oder auch Staus, melden Sie es gern kostenlos dem SR3 Verkehrsservice unter der 0800 700 8000.
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0: 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Mit Kerstin Gallmeier, hallo. Nach dem Pfingsthochwasser von vor 2 Jahren, da können wir uns ja alle noch gut dran erinnern, da will man natürlich verhindern, dass sowas nochmal passiert. Vor allem die, die selbst auch betroffen waren. Was aber, wenn plötzlich in der Nähe eine Fläche versiegelt werden soll? So einen Fall hören wir gleich aus Saarbrücken, Rußhütte und Fischbach in der SR3-Region am Nachmittag.
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0: Und wir haben noch eine aktuelle Meldung vom SR3 Verkehrsservice. Vorsicht bitte auf der 8 Salou Richtung Pirmasens am Dreieck Friedrichsthal auf der Überleitung zur A623 Richtung Saarbrücken. Da gibt es Gefahr durch einen defekten PKW. Wie hat es bei Ihnen rund ums Haus ausgesehen nach dem Pfingsthochwasser vor 2 Jahren? Wahrscheinlich, je näher ein Gewässer bei Ihnen vorbeifließt, desto schlimmer. Besonders betroffen waren unter anderem Bewohner entlang des Fischbachs, also zum Beispiel in Quierschied und auf der Rußhütte. Jetzt soll in Quierschied-Fischbach ziemlich nah am Wasser ein neuer Supermarkt gebaut werden und dafür zusätzliche Flächen versiegelt werden. Und das wollen einige Bürger verhindern. SR3-Reporterin Lea Kielnecker hat sich vor Ort umgehört und umgeschaut. Was ist denn dort überhaupt genau geplant, Lea?
1: Ja, der Supermarkt soll auf dem jetzigen Parkplatz der Fischbachhalle gebaut werden, also ziemlich nah am Bach. Dazu läuft in der zuständigen Gemeinde Quierschied aktuell das Bebauungsplanverfahren. Und weil die Halle dann keine Parkplätze mehr hat, sollen um die Halle rum neue gebaut werden. Und das bedeutet, Flächen werden zusätzlich versiegelt. Übrigens liegen die, wie mir die Gemeinde bestätigt hat, teilweise innerhalb eines Überschwemmungsgebiets. Da ist also eine Neuversiegelung von Flächen eigentlich gar nicht erlaubt.
0: Ja, was heißt das? Das ist eigentlich gar nicht erlaubt?
1: Ja, in solchen sogenannten HQ-100 Überschwemmungsgebieten ist es nach Wasserhaushaltsgesetz grundsätzlich erstmal verboten, neue Baugebiete überhaupt auszuweisen. Es gibt Ausnahmen, die sind streng geregelt und die Gemeinde sagt, das Bebauungsplanverfahren läuft ja gerade noch und in dem Rahmen wird auch geprüft, wie mit diesem Überschwemmungsgebiet verfahren werden muss.
0: Also der Begriff sagt ja eigentlich schon, ne, dass Hochwasser bei diesem Bauprojekt ein Thema sein könnte und deswegen gibt es jetzt auch diesen Widerstand dagegen?
1: Genau, in Fischbach selbst hat sich Anfang des Monats eine Bürgerinitiative neu gegründet, die das Projekt stoppen will. Und auch bei den Nachbarn auf der Rußhütte gibt es Kritik. Da habe ich gesprochen mit Karin Linsenmeier vom Arbeitskreis Hochwasserschutz auf der Rußhütte. Und sie hat mir das gesagt.
2: Jeder gönnt Fischbach einen Einkaufsmarkt. Aber in diesem Bereich, der eh von Überschwemmungen bei Starkregen immer wieder kontaktiert ist, finde ich es eigentlich schon fast fahrlässig, dass hier so ein Markt entsteht mit weiteren versiegelten Flächen.
1: Die Sorge ist da einfach, dass bei Starkregen dann mehr Wasser noch schneller in den Fischbach geleitet werden könnte. Und das kommt dann alles runter, eben auch unter anderem auf die Rußhütte. Und da sind die Anwohner einfach noch extrem geschädigt vom Pfingsthochwasser 2024. Die waren ja extrem betroffen und eine Frau ist da sogar ums Leben gekommen auf der Rußhütte. Deswegen fordert dieser Arbeitskreis jetzt, dass sich Quierschied auch mit den Nachbarorten, mit Saarbrücken austauschen soll zu diesem Neubau. Und die Bürger kritisieren außerdem, dass etliche Bäume für den Supermarkt auch gefällt werden sollen.
0: Die Kritik, die wir da jetzt gehört haben, die richtet sich ja konkret an die Gemeinde Quierschied und den Bürgermeister. Was sagt der denn zu diesen ganzen Bedenken?
1: Also die Gemeinde hat mir schriftlich mitgeteilt, dass es stimmt, dass Bäume gefällt werden sollen, allerdings weniger als 50. Das ist so eine Zahl, die da gerade kursiert. Es sollen aber laut Gemeinde neue gepflanzt werden, auch direkt um diese neuen Parkplätze drumherum. Zusätzlichen Hochwasserschutz hält die Gemeinde aktuell nicht für notwendig. Es würden aber gerade noch Stellungnahmen zu dem Thema ausgewertet, die in diesem Bebauungsplanverfahren eingegangen sind. Und daraus könnten sich dann eventuell noch Änderungen oder auch Maßnahmen ergeben. Insgesamt sagt die Gemeinde, dass sich viele Bürger auch schon seit längerem einfach wieder einen Supermarkt in Fischbach wünschen. Und wenn der kommen soll, dann wäre das eben die einzige mögliche Fläche dafür.
0: In Fischbach, wir haben es gehört, soll ein neuer Supermarkt gebaut werden. Das ist gut für die Nahversorgung, aber aus Sicht einiger Bürger schlecht für die Umwelt und den Hochwasserschutz. Sie versuchen deshalb, das Ganze noch zu stoppen. SR3-Reporterin Lea Kielnecker hatte dazu die Infos für uns. Vielen Dank.
1: Sehr gern.

0: SR3 ist hier mit der Region am Nachmittag und gehört haben Sie da gerade Eric Clapton mit Promises. Wohnungen, in denen die Heizung kaputt ist, ohne warmes Wasser oder mit schwarzem Schimmel an den Wänden. In so etwas sollte eigentlich niemand leben müssen. Und trotzdem kommt das leider oft genug vor, auch bei uns im Saarland. Auch hier sind solche Schrottimmobilien zum Problem geworden. Die Landesregierung hat dagegen schon was auf den Weg gebracht. Der CDU-Fraktion reicht das aber nicht. Sie fordert deshalb, im Kampf gegen Schrottimmobilien nachzubessern und will dazu nächste Woche im Landtag einen entsprechenden Antrag einreichen. Katja Hackmann aus dem SR-Rechercheteam. Was sind denn die konkreten Forderungen, die da drinstehen in diesem Antrag?
1: Die CDU-Fraktion fordert darin zum einen, dass ein landesweites Lagebild von Schrottimmobilien erstellt werden soll. Da sollen dann eben Fragen beantwortet werden wie: Wie viele gibt es? Wie sind diese regional verteilt? Und wie wirksam sind eigentlich die bestehenden Instrumente, die es dagegen schon gibt? Und dann fordern sie auch noch, das bestehende saarländische Wohnungsaufsichtsgesetz mal zu überprüfen. Das Gesetz verpflichtet Vermieter schon jetzt, Wohnraum in einem bewohnbaren Zustand zu halten, also etwa mit funktionierender Heizung, und sieht bei Nichteinhaltung dann auch schon zum Beispiel Ordnungsgelder vor. Die CDU-Fraktion schlägt vor, diese Instrumente zu erweitern, zum Beispiel auch um die Möglichkeit einer Treuhandverwaltung, wenn der Vermieter eben seinen Pflichten nicht nachkommt.
0: Was ist das dann genau, eine Treuhandverwaltung?
1: Also der Treuhänder würde dann vorübergehend die Verwaltung der Immobilien, also zum Beispiel die Betreuung der Mietverhältnisse und die Einnahmen aus den Mieten, anstelle des Eigentümers übernehmen.
0: Mhm. Schrottimmobilien im Saarland, das ist ja alles andere als ein neues Thema. Da haben wir ja auch schon öfter drüber berichtet. Auch die Landesregierung hat das auf dem Schirm. Was wird denn da überhaupt geplant bislang?
1: Das saarländische Sozialministerium hatte schon Anfang des Jahres eine Taskforce Wohnen eingerichtet, die eben gegen genau diese Schrottimmobilien vorgehen soll. Da sitzen dann beispielsweise Sozialarbeiter und auch Behörden an einem Tisch, die damit in ihrer Arbeit sehr gut vertraut sind. Und aktuell konzentriert sich diese Taskforce aber erstmal auf 3 Quartiere, auf Saarbrücken-Burbach, Völkling und Neunkirchen. Und auch da gab es jetzt Ende Mai schon einen ersten Zwischenstand. Es wurden 80 Immobilien identifiziert, bei denen jetzt geprüft wird, ob das Land diese kaufen, dann gegebenenfalls sanieren oder auch komplett abreißen und neu bauen kann. Dafür stehen 70 Millionen aus dem Sondervermögen Infrastruktur des Bundes zur Verfügung.
0: Du hast jetzt ein paar Beispiele genannt, wo Schrottimmobilien stehen. Aber ganz allgemein, wie groß ist denn das Problem im Saarland? Wir sind ja jetzt nicht so ein klassisches Ballungsgebiet wie zum Beispiel das Ruhrgebiet.
1: Also nach unseren Recherchen müssen wir leider feststellen, es ist ein größeres Problem, als man denkt und auch als wir am Anfang dachten. Wir waren Anfang des Jahres im Saarland unterwegs, vor allem auch in Völklingen, und haben dort unter anderem eine Mutter mit ihren 4 Kindern angetroffen, die da in ihrer verschimmelten Wohnung ohne Heizung leben musste. Und die Wohnung wurde dann auch für unbewohnbar erklärt, aber die Familie konnte keinen Ersatz finden und musste deshalb noch einige Wochen weiter in dieser Wohnung leben. Mittlerweile haben sie aber was anderes gefunden. Und das ist leider auch nur ein Beispiel für viele, wie uns auch die Saarländische Armutskonferenz bestätigt hatte.
0: Gegen Schrottimmobilien. Da muss noch mehr getan werden. Bei uns im Saarland findet die CDU-Fraktion und will dazu kommende Woche im Landtag einen Antrag einreichen. Danke dir, Katja, für Infos und Hintergründe zu dem Thema.

Und das war die Region am Donnerstagnachmittag. Gleich begleitet sie Marcello Zbinder hier auf SR3 in den Feierabend. Ich bin Kerstin Gallmeier und wünsche Ihnen noch einen schönen Abend. Wir hören uns morgen wieder. Ciao!

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5: 17 Uhr. Im Fall der Sabotageakte auf das Stromnetz hat die Bundesanwaltschaft die Ermittlungen übernommen. Wie eine Sprecherin der Behörde in Karlsruhe mitteilte, liege das an der besonderen Bedeutung des Falls. Zuvor hatte der Innenminister von Nordrhein-Westfalen, Reul, erklärt, dass bei dem Verdächtigen eine Liste mit über 150 Orten als mögliche Anschlagsziele gefunden worden sei. Einige davon seien konkret geplant gewesen. Man habe alleine in Nordrhein-Westfalen an 40 Orten Vorrichtungen gefunden, um offenbar weitere Kurzschlüsse an Stromleitungen, zum Beispiel in der Nähe von Umspannwerken, auszulösen. Der Verdächtige sitzt seit gestern in Untersuchungshaft. Bundesfinanzminister Klingbeil will Gewinne durch das Handeln mit Kryptowerten wie Bitcoin neu besteuern. Das geht aus einem Gesetzentwurf hervor, der dem ARD-Hauptstadtstudio vorliegt. Der Steuersatz soll an den Wertpapierhandel angepasst werden. Hier gilt auf Gewinnen ein Steuersatz von 25%. Aus Berlin für SR Info, Lissy Kaufmann.
6: Bislang werden Kryptogewinne nur dann versteuert, wenn die Werte innerhalb von 12 Monaten nach dem Kauf wieder verkauft werden. Dann gilt der persönliche Steuertarif. Der ist je nach Einkommen gestaffelt und liegt bei maximal 45%. Nach den 12 Monaten allerdings sind die Verkäufe steuerfrei. Laut Bundesfinanzministerium ist das nicht gerecht. Im Gesetzentwurf heißt es, Kryptowerte würden zunehmend als private Kapitalanlage genutzt. Die derzeit geltende Ausnahme ist demnach also nicht mehr vertretbar. Das Finanzministerium erhofft sich etwas mehr Steuereinnahmen, und zwar ab 2029 ein Plus von mehr als 300 Millionen Euro pro Jahr.
5: Laut dem Entwurf gilt die Kryptosteuer erst bei Kapitalerträgen über 1.000 Euro. Die Stadt und der Kreis Saarlouis haben die geplante engere Zusammenarbeit des Marienhaus-Klinikums und dem DRK-Krankenhaus begrüßt. Bürgermeister Quirin bezeichnete die Pläne als wichtigen Schritt, um die medizinische Versorgung an beiden Krankenhäusern langfristig zu sichern und Doppelstrukturen abzubauen. Ähnlich äußerte sich der Saarlouier Landrat Lauer. Hintergrund ist, dass Gesundheitsangebote künftig stärker auf die beiden Standorte verteilt werden sollen. Geplant ist, dass das Marienhaus-Klinikum ab 2028 allein die Geburtshilfe übernimmt. Andere Bereiche der Frauenheilkunde sollen dagegen an das DRK-Krankenhaus gebündelt werden. Die Generalstaatsanwaltschaft Saarbrücken prüft eine Beschwerde gegen die Einstellung des Untreueverfahrens gegen den St. Ingberter Oberbürgermeister Meyer. Dabei geht es um den Verkauf der Seniorenwohnanlage Bläsehaus für 1,2 Millionen Euro. Meyers Vorgänger Wagner hält den Preis für zu niedrig. Er hat Beschwerde dagegen eingelegt, dass die Staatsanwaltschaft das Untreueverfahren eingestellt hat. SR-Reporter Thomas Gerber.
7: 3,3 Millionen hatte die gleichnamige Stiftung für den Bau des Bläserhauses bezahlt. Meyer hatte die 10 seniorengerechten Wohnungen für Schnäppchenverdächtige 1,2 Millionen verkauft. Wie die Staatsanwaltschaft dem SR auf Nachfrage jetzt mitteilte, hatte sie ein eigenes Gutachten in Auftrag gegeben. Das hatte immerhin einen Sachwert von 2,3 Millionen ergeben, also eine gute Million über Verkaufspreis. Wagner nennt es ein Unding, vermutet Einflussnahme von oben. Die Staatsanwaltschaft weist dies zurück. Zwar sei das Justizministerium gemäß der Berichtspflichten über das Verfahren gegen CDU-OB Meyer informiert worden, aber eine Weisung, das Verfahren einzustellen, die habe es nicht gegeben.
5: Die Supermarktkette Go Asia ruft Bambussprossen zurück, die auch im Saarland und in Rheinland-Pfalz verkauft worden sind. Nach Angaben des Unternehmens wurden erhöhte Werte des gesundheitsschädlichen Stoffes Bisphenol A nachgewiesen. Betroffen sind demnach 567 Gramm

0: Hosen Bamboo Shot Strips der Marke Royal Orient mit dem Mindesthaltbarkeitsdatum 29. September 2028. Kunden können die Bambussprossen in allen GoAsia-Filialen zurückgeben und bekommen den Kaufpreis erstattet. Und das waren die Nachrichten mit Luisa Oberhauser. 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
1: Nach dem Bambussprossen jetzt zum Wetter.
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1: Ja, trockene Mischung aus Sonne und ein paar Quellwölkchen, bis zu 23 Grad. Und dann kommt eine Nacht, die sternenklar daherkommt, 11 bis 5 Grad, relativ kühl. Der Freitag dann wieder eine Mischung aus Sonne und Wolken, die auch mal dichter werden können. Aber es bleibt trocken und die Luft erwärmt sich auf 20 bis 24 Grad morgen.
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1: Vorsicht auf der A8 Saarlouis Richtung Pirmasens am Dreieck Friedrichsthal auf der Überleitung zur A623 Richtung Saarbrücken. Gefahr durch ein defektes Auto dort. Vorsicht auch auf der A1 Trier Richtung Saarbrücken in Höhe Tholey-Hasborn. Dort sind Gegenstände auf der Fahrbahn. A620 Saarlouis Richtung Saarbrücken zwischen Völklingen und Saarbrücken-Gersweiler. Stockender Verkehr an der Dauerbaustelle. Zeitverlust aktuell eine Viertelstunde. Die neuesten Blitzer. In der Ortsdurchfahrt Wehingen steht einer. Auf der A8 Saarlouis Richtung Pirmasens in Höhe Saarlouis-Steinrausch in St. Wendel in der Jahnstraße. Zwischen Merchweiler und Bildstock wird geblitzt und zwischen Einöd und Homburg. Ich wünsche Ihnen eine gute Fahrt um 11 Uhr. 11 Uhr. Also 6 Stunden nach 11 Uhr. Wir rechnen nochmal durch. Nee, noch mehr. 8 Stunden danach. Also eigentlich ist es 17:05
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1: Hier ist Marcel Lütz-Binder. Rechenexempel beendet. Ich glaube, wir spielen besser mal gute Musik. Die kommt aus den 50er Jahren. Da gab es einen, den nannte man den schwarzen Elvis, weil er auch unheimlich was hermachte im Bewegungsablauf und weil er auch eine tolle Stimme hatte. Jackie Wilson, Reed Petit.
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0: Nix, wir bleiben hier. Wer jetzt geht, verpasst doch den Martin.
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0: Und der hat doch viel zum Wetter zu sagen. Martin Daume, guten Abend. Oder?
2: Grüß dich, ich habe was zu sagen zu Vukadin. Vukadin klingt wie ein Medikament. Man könnte es als Psychopharmaka konverten, weil dieses Hoch, das ist der Name des Hochs, was uns gerade beschäftigt, das beruhigt unser Wetter. Also es sediert ein bisschen das Wetter. Deswegen siehst du aktuell die Sonne neben ein paar kompakteren, dichten Quellwolken und genießt den Abend nachher bei 19 bis 23 Grad. Dank Vukadin.
0: Vukadin.
2: Vukadin.
0: Dieses Mittel soll wirken, auch jetzt für die kommenden Tage.
2: Ja, es wirkt ja vor allem in den Nächten in Form von Kälte. Also wir hatten letzte Nacht 3,4 Grad in Kirkel. 3,4 Grad, das ist ja schon bodenfrostverdächtig. Also die Nächte werden kälter, weil sie eben klar sind. Deswegen kann es gut auskühlen. Auch die kommende Nacht wird frisch. Nicht überall, also teilweise 11 Grad, teilweise nur 5 Grad. Brauchen also eine dickere Übergangsjacke. Morgen früh Sonne, dichtere Quellwolken, meist bleibt es aber trocken. Dank Vukadin, also die Wirkung hält länger an, aber wir liegen schon so ein bisschen am Rande. Das heißt, es könnte auch den einen oder anderen Tropfen geben morgen, aber das ist hoch unwahrscheinlich. Dann entfaltet das Hoch wieder seine volle Wirkung am Samstag. Ganz viel Sonnenschein, ein wunderschöner spätsommerlicher Tag bis sommerliche 26 Grad und dann schwächelt es ein bisschen. Denn wir haben zwar am Sonntag zunächst nur Sonne und Wolken, aber am Nachmittag dann einzelne Schauer. Das ist nichts Gravierendes, also nicht der Weltuntergang oder so. Es fallen halt ein paar Tropfen bei 21 bis 25 Grad. Dann geht es mit den Temperaturen wieder hoch. Am Montag 27 Grad, am Dienstag 29 Grad. Also verdächtig nahe schon wieder an den 30 Grad.
0: Das ist ein völlig verrücktes Wetter.
2: Es ist es.
0: Man kann sich auch nicht wirklich dran gewöhnen, weil es immer wieder Kapriolen schlägt. Ja, ich habe mir den Tropfen gemerkt, der für morgen angesagt war.
2: Vielleicht.
0: Du meinst damit nicht einen guten Tropfen nach Feierabend,
2: Nein.
0: sondern tatsächlich was von oben kommt.
2: Missverstanden, von oben.
0: Okay.
2: Ja.
0: Aber das wird nicht reichen. Wer also einen Garten hat, so ein bisschen zwischendurch gießen, wäre dann wieder angesagt.
2: Und spar dir die Tropfen auch für Sonntag.
0: So.
2: Ja, gießen ist, glaube ich, weiter Thema.
0: Okay.
2: Also bei mir schon im Garten.
0: Ja. Wie groß ist denn dein Garten?
2: Der ist groß. Ich will jetzt nicht angeben, das klingt protzig. Der ist echt groß.
0: Du hast einen Park hinter dem Haus.
2: Parkähnlich.
0: Ja, und da muss man was machen.
2: Schlossähnlich.
0: Also auf in den Garten. Ich danke dir für diese Aussichten und sei bitte morgen rechtzeitig wieder da, wenn es wieder heißt Wetter mit Martin Daume.
2: Jetzt recht, weil ich muss mähen morgen.
0: Dann mach mal. Bis dann.
2: Tschüss. Ciao.

0: 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Der Wahlerfolg der AfD in Sachsen-Anhalt, der hat dazu geführt, dass jetzt auch wieder Politikerinnen und Politiker verschiedener Parteien laut über ein AfD-Verbotsverfahren nachdenken. Gut, das kann nur der Bundestag, Bundesregierung oder Bundesrat anstoßen, aber vor dem eigentlichen Verbotsverfahren steht ein Prüfverfahren. Da bräuchte es allerdings einiges an Einigkeit und die scheint in dieser Frage nicht wirklich zu bestehen. Bianca Schwarz kommentiert das Ganze aus dem ARD-Hauptstadtstudio.
1: Ganz ehrlich, ich bin genervt. Oder mehr noch, ich bin mittlerweile stinksauer auf Politikerinnen und Politiker, die immer wieder ein AfD-Verbotsverfahren ins Spiel bringen und dann nichts tun. Wenn ich nur auf diese Woche gucke und auch nur auf eine Partei, probeweise, die Union. Hendrik Wüst aus Nordrhein-Westfalen ist dafür, dass eine Arbeitsgruppe ein AfD-Verbot prüfen soll. Markus Söder aus Bayern ist dagegen. Und Bundeskanzler Merz ist unsicher, ob das erst am Ende der Prüfung stehende Verbotsverfahren Erfolg haben kann. Echt jetzt. Ein Parteiverbotsverfahren ist das schärfste Schwert der Demokratie in Deutschland. Und die Partei, die den Kanzler stellt, ist nicht in der Lage, sich bei diesem wichtigen und sensiblen Thema abzusprechen? Oder noch besser, eine gemeinsame Haltung vor der Landtagswahl in Sachsen-Anhalt zu klären? Dass die AfD da haushoch gewinnen würde, das war nun wirklich keine Überraschung. Wird in der Union nicht mitgedacht, wie das wirkt, wenn man nach einer Wahl mit einem so klaren Ergebnis plötzlich wieder die Debatte um ein Parteiverbotsverfahren befeuert und sich dann noch nicht mal einig ist? Wie das auf mich wirkt? Hilflos. Und da geht es mir gar nicht um die Frage, kann so ein Verfahren mit Blick auf die AfD erfolgreich sein oder nicht? Denn das ist nicht die Fallhöhe. Es geht nicht darum, direkt den Verbotsantrag in Karlsruhe zu stellen. Wenn das der Fall wäre, dann wäre es völlig legitim, lange und sorgsam abzuwägen, ob dieses Verfahren Erfolg haben kann oder nicht. Aber es geht nur darum, ein Prüfverfahren anzustoßen. Das ist eine juristische und politische Vorprüfung. Man untersucht, ob genügend belastbares Material vorhanden ist, um überhaupt einen Verbotsantrag stellen zu können. Vielleicht sogar, aus der Verfassung abgeleitet, stellen zu müssen. Und hätte man dieses Ergebnis, dann müsste der Kanzler auch nicht so unsicher sein. Ich wünsche mir, dass Politikerinnen und Politiker endlich aufhören, um dieses Thema herumzueiern. Wenn sie das Thema immer wieder aufmachen, dann bitte auch mit einer Konsequenz, die heißt prüfen. Ergebnis offen. Nicht mehr, nicht weniger. Denn dieses Herumgeeiere halte ich für schädlich für das Vertrauen in die Politik und damit auch in die Demokratie als großes Ganzes. Dass in unserer Verfassung dieses Instrument überhaupt vorkommt, hat sehr gute Gründe. Aber so, wie viele Politiker damit umgehen, wird aus dem schärfsten Schwert ein stumpfes Schwert.
0: Der Kommentar zur Diskussion ums AfD-Verbotsverfahren von Bianca Schwarz.

0: guten alten Highwayman. Es ist 17.30 Uhr.
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0: Mit Kerstin Gallmeier.
2: Neue Erkenntnisse über Stromsaboteur. Der Verdächtige soll mehr als 150 Orte in ganz Deutschland als Anschlagsziele in Betracht gezogen haben. Wie der nordrhein-westfälische Innenminister Reul sagte, geht dies aus seinem Notizbuch hervor. Der 48-Jährige habe geplant, Draht auf Stromleitungen zu schießen, die Bundesanwaltschaft ermittelt. Bundesfinanzministerium plant Steuerreform für Kryptowährungen. Künftig soll für Gewinne aus dem Verkauf von beispielsweise Bitcoins ein Steuersatz von 25% gelten. Bislang sind Gewinne steuerfrei, wenn der Kauf mehr als 12 Monate zurückliegt. Geburtshilfe des DRK-Krankenhauses Saarlouis wird verlagert. Sie soll bis 2028 an das Marienhaus-Klinikum Saarlouis angebunden werden. Geplant ist, bislang ungenutzte Räume im Marienhaus-Klinikum zu einer neuen Entbindungsstation umzubauen. Und Go Asia ruft Bambussprossen zurück. Nach Angaben des Unternehmens wurden erhöhte Werte des gesundheitsschädlichen Stoffes Bisphenol A nachgewiesen. Betroffen sind 567 Gramm Dosen Bamboo Shot Strips der Marke Royal Orient mit dem Mindesthaltbarkeitsdatum 29. September 2028.
0: Danke, Mrs. Plymouth of Mithabeth.
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0: Ja, it's weather time auf SR3. Trockener Wechsel aus Sonne und ein paar Quellwolken steht an. 19 bis 23 Grad. Ich gucke gerade mal raus. Ja, ich kann es bestätigen. Schöne Abendsonne haben wir auch noch. Und es wird noch recht kühl im Nachtbereich, denn bei 11 bis 5 Grad, da kann man schon mal ins Frösteln kommen. Deswegen Dickchen noch, ein dickes vielleicht jetzt mal schon mal auflegen. Morgen am Tage dann 20 bis 24 Grad. Es wird eine Mischung aus Sonne und mal mehr oder weniger dichtenden Wolken. Allerdings bleiben die auch dicht, das heißt, es bleibt trocken morgen. Vereinzelte Tropfen sind nicht ganz ausgeschlossen, meinte unser Wetterexperte. Aber so richtig kommt da nichts. Und der Samstag bringt dann ruhiges, oft sonniges und meist trockenes Spätsommerwetter mit bis zu 26 Grad.
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0: Keine Meldung zur Verkehrslage, aber den neuesten Blitz habe ich für Sie. In der Ortsdurchfahrt Wehingen gibt es einen. Auf der A8 Saarlouis Richtung Pirmasens in Höhe Saarlouis-Steinrausch. In St. Wendel in der Jahnstraße zwischen Merchweiler und Bildstock. Und zwischen Einöd und Homburg wird ebenfalls geblitzt. Wenn noch was ist, die 0800 700 8000. Die führt Sie in die Verkehrsredaktion telefonisch. Und das kostet Sie auch nichts. Ich wünsche Ihnen eine gute Fahrt.
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0: Mit Marcel Lützbinder. Hallo, wer Schulden hat, der steht in der Schufa und manchmal länger als ihm oder ihr lieb ist. Dann sind die Schulden längst getilgt, aber da gibt es so offenbar eine Schattendatenbank. Und ob die rechtens ist, das sollen jetzt die Gerichte klären. Gleich Thema hier auf
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0: Ja, vielen reicht das jetzt. Es geht um massenhafte Speicherung von Verbraucherdaten, die eigentlich alt sind und die sich immer noch in der Wirtschaftsauskunftei Schufa befinden. Und dieser Streit, der landet voraussichtlich vor Gericht. Die europäische Datenschutzorganisation NEUB, die will Klage einreichen, nachdem sich die Schufa weiterhin weigert, die sogenannte Schattendatenbank zu löschen. Aus Hamburg berichtet Peter Hornung.
1: Ja, die Schufa hatte bis gestern Zeit zu erklären, dass sie die Daten löscht. Das will sie aber einfach nicht. Das hat sie jetzt gerade wieder erklärt. Sie hat auch Kritik an der Speicherung zurückgewiesen. Man tut das alles rechtmäßig und die Daten seien zudem wichtig für Wirtschaft und Verbraucher. Und jetzt hat die Europäische Datenschutzorganisation NEUB eben erklärt, sie will gegen die Schufa klagen. Es geht um bis zu 68 Millionen Verbraucherinnen und Verbraucher in Deutschland, die betroffen sind, deren Daten speichert die Schufa bis zu 10 Jahre lang. Das sind sensible Daten, von denen man bislang eigentlich ausgehen musste, dass sie längst gelöscht worden seien. Es gibt aber noch einen zweiten Punkt, der interessant ist. Offenbar als Reaktion auf zahlreiche Verbraucheranfragen will die Schufa jetzt Auskunft geben über diese gespeicherten Altdaten. Das wollte sie eigentlich die ganze Zeit nicht tun. Aber jetzt, wer konkret nach solchen Informationen frage, der werde sie nun bekommen. Das hat die Schufa gerade erklärt. Alleine über die Organisation Algorithm Watch, die einen Aufruf gestartet hatte, wurden bislang die Anfragen von gut 26.000 Menschen an die Schufa weitergeleitet. Das sind alles Verbraucherinnen und Verbraucher, die wissen wollen, was in dieser Schattendatenbank noch über sie vorhanden ist.
0: Aktuelle Informationen von Peter Hornung. Dankeschön.

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3: 18 Uhr. Das Saarland zieht eine positive Bilanz des heutigen Warntags. Nach Angaben des Innenministeriums hat die landesweit durch die integrierte Leitstelle ausgelöste Sirenenwarnung insgesamt gut funktioniert. Damit seien wichtige Erkenntnisse für die weitere Optimierung der Warninfrastruktur geliefert worden. Aus der SR-Nachrichtenredaktion Michaela Berger.
4: Von den insgesamt 602 fest installierten Sirenen hatten den Angaben zufolge 580 sowohl die Warnung als auch die Entwarnung ordnungsgemäß wiedergegeben. Bei einzelnen Anlagen sei es jedoch zu technischen Auffälligkeiten, Nichtauslösungen oder Abweichungen gekommen. Betroffen waren laut Innenministerium 10 elektronische und 12 mechanische Sirenen. Dies werde nun gemeinsam mit den zuständigen unteren Katastrophenschutzbehörden ausgewertet. Mit einer Probewarnung waren um 11 Uhr bundesweit die Alarmsysteme getestet worden. Die Warnung wurde über Smartphones, Radios und Fernsehsender verbreitet.
3: Im Tarifstreit bei der Saarbahn haben die Lokführer ihren Streik wieder beendet. Das teilte das Unternehmen mit und erklärte zugleich, den Regelbetrieb der Linie S1 nun wieder hochfahren zu wollen. Zudem fahren weiterhin Ersatzbusse. Auch morgen werde ein Ersatzkonzept greifen. Im Fall der Sabotageakte auf das Stromnetz hat die Bundesanwaltschaft die Ermittlungen übernommen. Eine Sprecherin der Behörde in Karlsruhe begründete das mit der besonderen Bedeutung des Falles. Zuvor hatte der Innenminister von Nordrhein-Westfalen, Reul, erklärt, dass bei dem Verdächtigen eine Liste mit über 150 Orten als mögliche Anschlagsziele gefunden worden sei. Einige davon seien konkret geplant gewesen. Man habe allein in Nordrhein-Westfalen an 40 Orten Vorrichtungen gefunden, um offenbar weitere Kurzschlüsse an Stromleitungen, zum Beispiel in der Nähe von Umspannwerken, auszulösen. Der Verdächtige sitzt seit gestern in Untersuchungshaft. 10 Tage vor der Landtagswahl in Mecklenburg-Vorpommern zeichnet sich in dem Bundesland ein enges Rennen ab. AfD und SPD konnten ihren Vorsprung in der jüngsten Vorwahlumfrage weiter ausbauen. Danach kommt die AfD auf 38% der Stimmen und die SPD auf 33%. Weitere Informationen von Sabine Henkel.
5: Die anderen Parteien verlieren an Zustimmung oder bleiben auf niedrigen Werten. Die Linke erreicht 9% minus 2 und die CDU kommt auf 7% minus 1. Die Grünen bleiben bei 5%, das BSW bei 4 und wäre dann nicht im Landtag vertreten. Die derzeitige Landesregierung aus SPD und Linken hat in dieser Umfrage keine Mehrheit, könnte aber, wenn die Grünen ins Parlament einziehen, eine rot-rot-grüne Regierung bilden. Das ist die einzig mögliche Option, da andere politisch abgelehnt werden. Mit der AfD wollen weder CDU noch SPD oder Grüne und Linke eine Regierung stellen.
3: Die Europäische Zentralbank hat den Leitzins auf 2,5% erhöht. So will die EZB nach eigenen Angaben die Inflation im Euroraum eindämmen. Der Leitzins ist der wichtigste Zinssatz, zu dem sich Geschäftsbanken Geld bei der Zentralbank leihen oder überschüssiges Geld anlegen können. Damit wird es nun für Banken teurer, sich Geld bei der EZB zu leihen. Und das waren die Nachrichten mit Marc Langels. 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
6: Das ist eine trockene Mischung aus Sonne und Wolken, was wir heute Nachmittag noch erlebt haben, was auch in den Abend hinein so sein wird. Die Temperaturen im Höchstbereich von 19 bis 23 Grad heute. Heute Nacht wird es sternenklar und trocken, 11 bis 5 Grad, dann die Temperaturen und morgen eine Mischung aus Sonne und mal mehr oder weniger dichten Wolken. Allerdings bleibt es trocken, nur vereinzelt kann es mal ein paar Tropfen geben. Die Luft erwärmt sich auf 20 bis 24 Grad.
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6: Keine Meldung zur Verkehrslage aktuell, aber wir haben Blitzer in der Ortsdurchfahrt Wehingen. Auf der A8 Saarlouis Richtung Pirmasens in Höhe Saarlouis Steinrausch, in St. Wendel in der Jahnstraße zwischen Merchweiler und Bildstock und zwischen Einöd und Homburg. Ich wünsche Ihnen eine gute Fahrt um 18.04 Uhr.
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6: 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Mit Marcel Lützbinder. Hallo.
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Sein historisches Vorbild war nur 45 Jahre alt geworden, aber Graf Dracula aus den Bram Stoker-Romanen, der soll ja hunderte Jahre als Untoter unterwegs gewesen sein. Sein Cousin aus dem Saarland, der vermag auch zu beißen. Keine Ahnung, wie alt der ist, weil der kommt gleich hier auf SR3. Der Drac.

We Love Udo, so heißt das Tribute-Album für Udo Lindenberg zu seinem 80. Geburtstag ist das erschienen. Max Giesinger ist einer von denen, die den Udo-Titel darauf interpretiert haben. Ich lieb dich überhaupt nicht mehr, auch seine Version kann sich durchaus hören lassen. Und gleich hören wir den Trageli hier auf SR3.

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1: Bok?
0: Guten Abend. Wer ist heute der Graf Drageli?
1: Entschuldigung, wer ist lo bitte?
0: Graf Drageli. Kennst du mich nicht?
1: Nee, was ist dann?
0: Ah ja, ich hatte mal wollen fragen. Sind euch richtig informiert, dass da bei einem Haussticker drei Fräulein waren haben?
1: Ja, für was?
0: Ah ja, da weiß ich nicht, für was man nicht immer Mats ist. Für da wenn ich endlich mal so hieße lehn, dass man auch beikommt. Ich hab bei allen drei gelaut. Und bei allen drei haben er Gitter für an der Fenster. Und ich sag ihnen was etwas. Für mich ist das eine Neidigkeit. Das ist eine Knastigkeit. Das ist eine Missgönnung, wo nur ist für das andere Leute nicht sollen haben. Ich hab mein ganzes Leben nicht viel gehabt. Aber das bisschen, wo ich hatte, das han ich immer gern, wenn immer so etwas, das han ich immer gern. Und dass man ein Stecker drei Fräulein im Haus hat. Und dass man dann nicht einmal Mats ist für der wenn nicht Ende so hieße Leben, dass auch öffentlich ein Zugang ist. Und das sah ich ehrlich, dann ist das für mich nicht wie Hundsnickeligkeit. Guten Abend.

0: Sam Brown. Wir stoppen nicht, wir machen immer weiter. Um 18.30 Uhr heißt es.
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0: Mit Dominik Holl.
2: Erfolgreicher Warntag im Saarland. Laut Innenministerium hat die landesweit ausgelöste Sirenenwarnung insgesamt gut funktioniert. Damit seien wichtige Erkenntnisse für die weitere Optimierung der Warninfrastruktur geliefert worden. Mit einer Probewarnung waren um 11 Uhr bundesweit die Alarmsysteme getestet worden. Saarbahnstreik wieder beendet. Die Saarbahn fährt den Regelbetrieb der Linie S1 aktuell wieder hoch. Die Ersatzbusse fahren weiterhin. Morgen greift erneut das Ersatzkonzept. Enges Rennen in Mecklenburg-Vorpommern erwartet. In den jüngsten Umfragen vor der Landtagswahl konnten AfD und SPD ihren Vorsprung weiter ausbauen. Die CDU erreichte nur noch 7%, ein historisch niedriger Wert für die Partei. Die Wahl findet in 10 Tagen statt. Und Bundesanwaltschaft ermittelt nach Sabotageversuchen auf Stromnetz. Das liegt an der besonderen Bedeutung des Falls. Zuvor sagte der Innenminister von Nordrhein-Westfalen, Reul, bei dem Verdächtigen sei eine Liste mit über 150 Orten als mögliche Anschlagsziele gefunden worden. Der Verdächtige sitzt seit gestern in Untersuchungshaft.
0: Danke, Dominik.
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0: Ja. Es ist ein Wechsel aus Sonne und Wolken. Jetzt überwiegt die Sonne. Ein paar Wölkchen haben wir am Himmel. Es bleibt auch trocken heute Abend. Die Höchstwerte 19 bis 23 Grad werden so langsam den Nachttemperaturen dann Platz machen. Und die sind mehr im Kellerbereich. 11 bis 5 Grad. Also eine richtige Abkühlung ist das. Morgen dann eine Mischung aus etwas Sonnenschein und einigen auch mal dicker werdenden Wolken. Bleiben aber meistens dicht, nur vereinzelt kann es mal einen Tropfen geben. Die Luft erwärmt sich auf 20 bis 24 Grad und am Samstag dann ruhiges, oft sonniges, meist trockenes Spätsommerwetter bis zu 26 Grad.
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0: Der Fünfer, der Blitzer, sind es Fünfe, so rum, in der Ortsdurchfahrt Wehingen, wir zählen mal mit, gibt es einen Blitzer auf der A8 Saarlouis Richtung Pirmasens, in Höhe Saarlouis Steinrausch wird geblitzt, in St. Wendel in der Jahnstraße zwischen Merchweiler und Bildstock und zwischen Einöd und Homburg. Ich wünsche Ihnen eine gute Fahrt. Wenn noch was ist, 0800 700 8000 ist die Nummer in unserer Verkehrsredaktion. Anruf kostenlos für Sie.
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0: Mit Marcel Lützbinder, hallo, 53 Jahre alt sind Sie, wenn Sie nun 1973 geboren sind. Und dann haben Sie vielleicht schon in den Windeln diesen Song gehört. Gilbert O'Sullivan, Get Down.
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0: Whoopi Goldberg aus dem Film Sister Act, Ain't No Mountain High Enough. Sie wissen, das war der Film mit den Nonnen oder auch mit den falschen Nonnen, die da unterwegs waren und toll gesungen haben auf jeden Fall. Wir wollen gleich mal mit Ihnen in die Pilze. Ja, die Pilzernte dieses Jahr, wie fällt dir aus?
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0: Claudia Korrek, Juli. Kurzer Blick auf die Straße. 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Vorsicht auf der A620 Saarlouis Richtung Saarbrücken zwischen Völklingen Ost und Saarbrücken-Klarental. Gefahr durch eine ungesicherte Unfallstelle. Dort bitte vorsichtig fahren. Ja, in meiner Familie, da ist immer schon man im Herbst auf Pilzejagd gegangen. Da wurde gesammelt, da hat man entweder ein Körbchen mitgenommen oder ein Tütchen und dann ging es darum, wer findet als erster Pfifferlinge oder Steinpilze. Einmal war ich ganz stolz, als Kind habe ich mal einen Birkenröhrling tatsächlich am Fuß einer Birke gefunden. Und in diesem Jahr geht es ja eigentlich, die Pilzsaison, die startet so langsam. Aber man hat das Gefühl, und ich glaube, das trügt nicht, dass da vielleicht gar nicht mehr so viel zu finden ist in diesem Jahr. Dirk Gerstner ist Pilzsachverständiger und der schätzt das auch durchaus in dieser Richtung ein.
1: Wir haben jetzt die beste Zeit, Ende August, Anfang September, über den ganzen September und den Oktober hinweg bis in den November ist eine sehr gute Pilzzeit. Der September und der Oktober waren immer die Hauptpilzmonate in meinen langen Rückblicken. Nur dieses Jahr ist alles anders. Der heiße Sommer, der so früh im Juni schon angefangen hat und diese wenigen Niederschläge im mittleren Saarland, da ist keine Pilze im Wald zu erwarten.
0: Okay, im mittleren Saarland sieht es mau aus. Jetzt müssen das ja keine Riesenmengen sein, vielleicht für so ein kleines Pilzpfändle. Ja, wo könnte man sich da hinwenden? Es muss doch irgendwo noch Pilze geben im Saarland.
1: Wenn man jetzt im Saarland unterwegs ist und geht mit seinem Körbchen raus und will ein bisschen Erfolg haben, dann geht es im Moment nur im östlichen Saarland, Pliesgau, Freisener Land oder links der Saar im Bereich Pell. Dort sind die Bodenfeuchten noch relativ gut in den oberen Bereichen. Der restliche Saarland ist ausgetrocknet. Es hat nicht geregnet, zu wenig.
0: Siehst du, manche trauen sich auch gar nicht so richtig ran. Dann sind die froh, wenn es jemanden gibt, so einen Pilzexperten, der ihnen da ein bisschen auf die Sprünge hilft. Das bildet sich auch auf Social Media ab. Dort gibt es bei Instagram Moritz Schmidt. Der ist Pilz-Influencer.
2: Natürlich interessiert die meisten Leute, was ich essen kann und da auch Zusammenhänge. Ja, wo finde ich welchen Pilz? Also wie jetzt bei der Glucke, das ist ein Parasit, der wächst an der Kiefer, weil er eben die Kiefer langsam umbringt. Deswegen, wenn man das weiß, kann man ganz gezielt diesen Pilz auch finden, indem man einfach Kiefern umrundet. Aber viele Leute in meinen Kursen sind natürlich auch darauf aus, sich mal wieder mit der Umwelt zu verbinden. Vielleicht auch das innere Kind mal wieder rauszulassen. Das ist das Schöne im Wald. Da wird man nicht bewertet. Ja, das ist egal, ob man einen Doktortitel hat, welche Klamotten man trägt oder so. Man kann einfach im Moment sein und wirklich auch mal wieder Glück spüren, indem man Pilze findet. Denn jeder Pilzfund ist ja einfach ein kleiner Glücksmoment. Das ist wie beim Osterersuchen. Das ist unheimlich toll.
0: Und damit es bei diesem Glücksmoment bleibt, bitte nur das sammeln, wo Sie hundertprozentig davon überzeugt sind. Den kenne ich. Nicht, dass Sie sich noch vergiften beim Pilze sammeln. Glück.

Chaka Khan, und wir gucken nochmal kurz auf die Straße. Nach wie vor Vorsicht auf der A620 Saarlouis Richtung Saarbrücken zwischen Völklingen Ost und Saarbrücken Klarental. Gefahr durch eine ungesicherte Unfallstelle. Dort bitte vorsichtig.

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0: Kriterium eine besondere Bedeutung des Falls, weil die Tatserie wohl länderübergreifend angelegt war und mit der Stromversorgung die sogenannte kritische Infrastruktur angegriffen wurde. Für die Ermittlungen ändert sich nun, dass die Bundesanwaltschaft die Koordination übernimmt und das Bundeskriminalamt mit der polizeilichen Leitung beauftragt hat. Und es bedeutet auch, dass der mutmaßliche Täter Daniel V. in den kommenden Tagen nochmals dem Ermittlungsrichter vorgeführt werden wird, diesmal dann dem Ermittlungsrichter am Bundesgerichtshof.
1: Die Vereinigten Arabischen Emirate wollen 40 Milliarden Euro in Deutschland investieren. Das geht aus einer gemeinsamen Erklärung der beiden Länder hervor. Danach ist etwa ein Teil der Summe für neue Rechenzentren vorgesehen. Der Staatschef der Emirate, Sheikh Mohammed bin Zayed Al Nahyan, hält sich derzeit seinem Besuch in Deutschland auf. Er wurde zunächst vom Bundespräsident Steinmeier begrüßt, bevor er mit Bundeskanzler Merz zusammentraf. Die Vereinigten Arabischen Emirate sind für Deutschland der wichtigste Handelspartner in der Golfregion. 10 Tage vor der Landtagswahl in Mecklenburg-Vorpommern liegt die AfD in Umfragen weiter vorn. Nach neuesten Zahlen von Infratest DIMAP kommt sie auf 38%. Das ist ein Plus von 3 Punkten. Die SPD gewinnt einen Punkt dazu und liegt bei 33%. Linke und CDU verlieren dagegen an Zustimmung. Sie erreichen nur noch 9 bzw. 7%. Die Grünen bleiben bei 5%. Das BSW würde mit 4% den Einzug in den Landtag verpassen. Die Baugenehmigung für die Erweiterung des Stadions von Fußball-Bundesligist SV Elversberg ist erteilt. Das hat der Neunkircher Landrat Meng dem SR mitgeteilt. Damit kann der Ausbau der Nordtribüne weitergehen. Einzelheiten von SR-Reporter Marc Trumm.
2: Mit der Genehmigung sind verschiedene Auflagen verbunden, auf die Meng im Einzelnen nicht eingeht, die aber dem Ja der Bauaufsicht zum finalen Antrag nicht im Weg gestanden hätten. Vergangene Woche noch hatte Bernd Huf, der Bürgermeister der Gemeinde Spiesen-Elversberg, der Bauaufsicht empfohlen, den Antrag nicht zu genehmigen. Laut Huf fehlten Nachweise, unter anderem zur Sicherheit und zum Brandschutz. Am kommenden Sonntag empfängt die SV Elversberg im Stadion an der Kaiserlinde den deutschen Rekordmeister FC Bayern München zum Bundesliga-Spitzenspiel.
1: Das Saarland zieht eine positive Bilanz des heutigen Warntages. Nach Angaben des Innenministeriums hat die landesweit durch die integrierte Leitstelle ausgelöste Sirenenwarnung insgesamt gut funktioniert. Von den insgesamt 602 fest installierten Sirenen hatten den Angaben zufolge 580 sowohl die Warnung als auch die Entwarnung ordnungsgemäß wiedergegeben. Bei einzelnen Anlagen sei es jedoch zu technischen Auffälligkeiten, Nichtauslösungen oder Abweichungen gekommen. Dies werde nun gemeinsam mit den zuständigen unteren Katastrophenschutzbehörden ausgewertet. Mit einer Probewarnung waren um 11 Uhr bundesweit die Alarmsysteme getestet worden. Und das waren die Nachrichten mit Marc Langels. 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
4: Abendsonne im Saarland, paar Wölkchen dazu, die bleiben dicht, es bleibt trocken. Und wir bereiten uns auf die Nachttemperaturen vor. 11 bis 5 Grad. Wenn Sie länger draußen sitzen wollen, nehmen Sie sich eine Decke oder ein Jäckchen mit. Die Nacht wird sternenklar und trocken sein. Und morgen wird es eine Mischung aus etwas Sonnenschein und immer mal dichter werdenden Quellwolken, die meist trocken bleiben werden. Das heißt, es kann vereinzelt ein paar Tröpfchen geben. Das schließen wir nicht aus, aber es wird nicht viel sein. 20 bis 24 Grad die Höchstwerte morgen. Am Samstag dann ruhiges, oft sonniges, meist trockenes Spätsommerwetter bis zu 26 Grad auf dem Thermometer.
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4: Vorsicht auf der A620, Saarlouis Richtung Saarbrücken zwischen Völklingen Ost und Klarental. Gefahr durch eine ungesicherte Unfallstelle. Dann haben wir Blitzer in der Ortsdurchfahrt Wehingen, auf der A8 Saarlouis Richtung Pirmasens in Höhe Saarlouis Steinrausch, in St. Wendel in der Jahnstraße, zwischen Merchweiler und Bildstock und zwischen Einöd und Homburg. Ich wünsche Ihnen eine gute Fahrt um 19.05 Uhr.
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4: Wer hat's geschrieben? Nein, nicht die Schweizer. Es war Bob Dylan, den Mr. Tambourine Man für die Birds. Ich bin Marcel Itzbinder und die Musik ist klasse. Danke an die Musikredaktion.
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1: Adele, When We Were Young. Apropos jung, ist das wirklich schon 12 Jahre her, dass Philipp Leon, der Junge aus dem Saarland, bei Voice of Germany seinen Auftritt hatte und sich dort gut geschlagen hat? Mit damals noch Wallehaar, lange Mähne, Locken. Die sind ab, die Haare. Mittlerweile, glaube ich, trägt er sie kürzer. Aber seine Begeisterung für die Musik, die ist nicht weniger geworden. Philipp Leon, auch gerne im SR3-Programm gehört. Fast perfekte Helden.
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Magnum war mit seinem roten Ferrari dort immer unterwegs und auch sonst hat die Insel Hawaii oder die Inselgruppe Hawaii so einiges zu bieten. Einst auch einen kräftigen Mann an der Ukulele. Israel Kamakavivo Ole, Over the Rainbow.

0: Schmatz, Schmatz und weiter geht's.
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0: Genau, um 19.30 Uhr haben wir immer noch einen blauen Himmel mit ein paar Wölkchen dabei, Quellwölkchen. Und die Temperaturen gehen allmählich runter. In der Nacht erwarten wir dann welche zwischen 11 und 5 Grad, also schon ziemlich kühl. Morgen dann ein Tag, der uns eine Mischung aus etwas Sonne und dichten Wolken bringen wird. Vereinzelt kann es Tropfen geben, aber eigentlich bleibt es größtenteils trocken. Die Luft, die erwärmt sich auf 20 bis 24 Grad. Dann geht es rein ins Wochenende, 26 Grad am Samstag. Sonniges, trockenes Spätsommerwetter.
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0: Vorsicht auf der A620 Saarlouis Richtung Saarbrücken zwischen Völklingen-Ost und Saarbrücken-Klarental, Gefahr durch eine ungesicherte Unfallstelle. Blitze haben wir auch in der Ortsdurchfahrt Wehingen auf der A8 Saarlouis Richtung Pirmasens in Höhe Saarlouis-Steinrausch, in St. Wendel in der Jahnstraße zwischen Merchweiler und Bildstock und zwischen Einöd und Humburg. Ich wünsche Ihnen eine gute Fahrt.
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0: 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Mit Marcel Litzbinder. Einen wunderschönen Abend Ihnen. Schön, dass Sie mit dabei sind. Ist ein bisschen Rock'n'Roll gefällig? Haben wir da.
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0: Also mal nochmal Zeit für so einen Klassiker. Ja, der eine, der kommt, um zu singen und der andere, um zu erzählen.
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0: Wächtel Dean. Es war auch ein Abend voller Liebe vor ein paar Jahren auf der SR3 Sommeralm, als er uns da ein wunderschönes Konzert gegeben hat. Wächtel Dean, immer wieder gerne gesehen hier im Saarland. Und was wir auch gerne sehen, ist, wenn das Wetter seine Kapriolen vielleicht ein bisschen weniger schlägt. Es wird ein ruhiges Wetter zumindest mal jetzt morgen und am Samstag. Aber was so fehlt, ist ein bisschen Regen. Da täte dem Garten wahrscheinlich ganz gut. Ein bisschen was soll es geben. Wir hören mal, was unser Wetterexperte. Genau, das war heute Martin Daume zu sagen hat.
1: Wir haben zwar am Sonntag zunächst nur Sonne und Wolken, aber am Nachmittag dann einzelne Schauer. Das ist nichts Gravierendes, also nicht der Weltuntergang oder so. Es fallen halt ein paar Tropfen bei 21 bis 25 Grad. Dann geht es mit den Temperaturen wieder hoch. Am Montag 27 Grad, am Dienstag 29 Grad. Also verdächtig nahe schon wieder an den 30 Grad.

0: Das war der Feierabend auf SR3. Freue mich, dass Sie mit dabei gewesen sind. Gerne morgen wieder um kurz nach 17 Uhr. Und bis dahin einen schönen Donnerstagabend wünscht Marcel Lützbinder. Tschüss.
1: Marcel, jetzt aber ab. Zu Hause gibt es Zucchini-Cremesuppe.

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5: 20 Uhr. Die Vereinigten Arabischen Emirate wollen 40 Milliarden Euro in Deutschland investieren. Das geht aus einer gemeinsamen Erklärung der beiden Länder am Rande eines Treffens von Bundeskanzler Merz und dem emiratischen Staatschef Al-Nahyan hervor. Einzelheiten von Isabel Karas.

0: Arabischen Emirate forderten unter anderem eine Waffenruhe im Sudan.
1: Im Fall der Sabotageakte auf das Stromnetz hat die Bundesanwaltschaft die Ermittlungen übernommen. Generalbundesanwalt Rommel gibt für die Entscheidung mehrere Gründe an, unter anderem die besondere Bedeutung des Falls, da die Anschlagsserie länderübergreifend angelegt war. Außerdem sieht er in den Taten eine verfassungsfeindliche Sabotage, bei der die kritische Infrastruktur ins Visier genommen wurde. Der Verdächtige sitzt seit gestern in Untersuchungshaft. Die Baugenehmigung für die Erweiterung des Stadions von Fußball-Bundesligist SV Elversberg ist erteilt. Das hat der Neunkircher Landrat Meng dem SR mitgeteilt. Damit kann der Ausbau der Nordtribüne weitergehen. Vorausgegangen war laut Meng eine intensive Prüfung durch alle beteiligten Fachstellen. Vergangene Woche noch hatte der Bürgermeister der Gemeinde Spiesen-Elversberg, Huf, der Bauaufsicht empfohlen, den Antrag nicht zu genehmigen. Laut Huf fehlten unter anderem Nachweise zur Sicherheit und zum Brandschutz. Am kommenden Sonntag empfängt die SV Elversberg im Stadion an der Kaiserlinde den FC Bayern München zum Bundesliga-Spitzenspiel. Die deutschen Basketballfrauen haben das Halbfinale der Weltmeisterschaft erreicht. Die Spielerinnen setzten sich in Berlin gegen die amtierenden Europameisterinnen aus Belgien mit 93-74 durch. Im Halbfinale treffen die Deutschen nun auf die Französinnen. Das Spiel findet am Samstag statt. Es ist das erste Mal, dass eine deutsche Frauenbasketballmannschaft ein Halbfinale einer Weltmeisterschaft erreicht. Und das waren die Nachrichten mit Marc Langels. 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Das Wetter in der Nacht locker bewölkt bis klar und trocken bei minimal 11 bis 4 Grad. Morgen meist freundliche Mischung aus Sonne und Wolken bei 19 bis 24 Grad. Die Aussichten am Wochenende meist freundlich, Sonntag schauerartiger Regen.
2: Schönen Dank für die aktuelle Nachrichtenübersicht. Hier ist jetzt der Verkehrsservice im ARD-Abend. A7 Hamburg Richtung Ulm zwischen Hannover-Schmünden, Hedemünden und Hannover-Schmünden, Lutterbach. 4 Kilometer stockender Verkehr im Baustellenbereich. Dann die A14 Richtung Magdeburg ist zwischen Schkeuditzer Kreuz und Gröbers nach einem LKW-Unfall gesperrt. Der Verkehr wird an der Unfallstelle vorbeigeführt. Und in Berlin die A111 Richtung Oranienburg zwischen Festplatz und Schulzendorfer Straße wird die Autobahn wegen Wartungsarbeiten von 21 bis 5 Uhr gesperrt. Darauf schon mal einstellen. Ihnen unterwegs eine gute Fahrt. Kommen Sie gut durch den Abend.
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2: Mit Hanno Bauer in Magdeburg. Ich grüße schon und los geht's in diesen Abend mit R.E.M. The One I Love.

die Birds. Turn, turn, turn. Wobei es bei uns ja keinen Umkehren gibt. Jetzt geht's nämlich in den Feierabend. Jedenfalls für die meisten von uns, die bis 20 Uhr noch gearbeitet haben. Ja, ich weiß, manche müssen auch länger, gerade in den größeren Städten. Aber alle, die jetzt gerade rauskommen und nun dieses Ich bin draußen Gefühl haben, ja, tief durchatmen, Kraft tanken und dabei das Radio genießen mit unserer entspannten Musik für Ihren Feierabend. You Never Walk Alone, jetzt von Matu im ARD-Abend.

0: Und ho, für mich irgendwie die Lumineers immer mit dem Lied der Zwerge, ja, die ins Bergwerk wackeln, während Schneewittchen zu Hause putzen muss. Typische Rollenverteilung, märchenhaft. Also, ich meine, heutzutage vielleicht nicht mehr, aber märchenhaft auf jeden Fall, weil es in den Märchen so ist. Und dann bringen die Waldmänner ja nach dem getanen Tageswerk aus dem Bergwerk von unterwegs auch noch was zum Kochen mit nach Hause. Meistens natürlich, was findet man so im Wald? Beeren und Pilze. Und da sind wir doch gleich mal beim Thema, das sich Peter gerne vorstellen könnte für diesen Abend.
1: Ja, hier ist Uwe Krossmann, Bernstein-Erzgebirge.
0: Uwe, nicht Peter.
1: Ich war heute in die Pilze. Es stehen viele Pilze, Steinpilze etc. im Erzgebirge. Frage an Herrn Hanno Bauer. Wie sieht es bei Ihnen in Sachsen-Anhalt im Harz aus? Wie sieht es in Brandenburg aus? Wie sieht es in Mecklenburg-Vorpommern aus? Und auch in anderen Bundesländern. Würde mich mal freuen, wenn man das zum Thema machen würde.
0: Mal sehen, ob denn jemand erzählen möchte, was er für Pilze so gefunden hat. Ich muss mal sagen, ich habe in den letzten Tagen, ich bin ja immer mit den Hunden draußen, ich habe inzwischen zwei, habe dort also schon sehr interessante Pilze entdeckt. Also gut, Wiesenchampignons, die sind ja natürlich sehr oft und immer da und gerade dort, wo ich spazieren gehe, weil das also eine Wiese ist, die auch relativ feucht ist und dort dann also zum Beispiel Anis-Champignons wachsen, die also ja so ein ganz intensives Anis-Aroma haben und verstrahlen. Das wäre schon erstmal der eine Pilz, den ich gesehen habe. Und neulich unterwegs an so einem umgekippten Baum, da war so ein Chicken of the Woods. Also das ist dieser Schwefelporling, quasi ein Baumpilz, der sehr gelb ist und sehr aromatisch riecht schon, wenn man mit der Nase rangeht. Ja, und den kann man also auch sehr schön in Streifen schneiden und in der Bratpfanne anbrutzeln. Sehr lecker. Also Chicken of the Woods sozusagen. Also das Hühnchen vom Baum. Ja, also auch ein sehr schöner Pilz. Ansonsten habe ich eigentlich bis jetzt wenig gesehen, was in meiner Region um Halle herum eigentlich relativ trocken war. Aber wer weiß, vielleicht können ja andere anderes erzählen. Einfach bei uns mitmachen im ARD-Abend unter 0800 80 80 110. Ehrlich gesagt, ganz viele Leute mit Körbchen und Pilzkörbchen in der Hand habe ich bis jetzt noch nicht gesehen. Aber vielleicht ist es ja in anderen Regionen anders. Also 0800 80 80 110. Einfach sagen, wer Sie sind und von woher Sie anrufen. Und vielleicht auch, was Sie eben im Pilzkörbchen, wenn Sie schon unterwegs waren, so drinne haben. Der Herbst beginnt zwar erst, aber das ist jetzt natürlich schon die Zeit, wo man so langsam mal seine favorisierten Stellen abchecken kann, ob denn da was Ordentliches gewachsen ist.
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0: Oder natürlich können Sie auch eine E-Mail schreiben an ard-abend@mdr.de. Dankeschön fürs schöne Thema übrigens nochmal.

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9: 20.30 Uhr ist das genaue Zeit für den Verkehrsservice im ARD-Abend. A4 Richtung Frankfurt zwischen Gotha und Gotha-Boxberg gibt es eine ungesicherte Unfallstelle. Vorsicht dort. A7 Hamburg Richtung Ulm zwischen Hannover-Schmünden-Hedemünden und Hannover-Schmünden-Lutterberg. 4 Kilometer stockender Verkehr im Baustellenbereich. Und dann schließlich noch A14 Richtung Magdeburg zwischen Schkeuditzer Kreuz und Gröbers. Behinderungen nach einem LKW-Unfall. Und damit weiter gute Fahrt durch den Abend.
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9: Mit Hanno Bauer in Magdeburg und mit vielleicht ihren Pilzsuchgeschichten in dieser Sendung. Also ich weiß nicht, waren Sie denn schon draußen in Pilzen? Wie sieht's bei Ihnen aus im Wald oder auf der Wiese oder dort, wo Sie so Ihre Geheimstellen haben? Sagen Sie es uns. ard-abend@mdr.de. Die E-Mail-Adresse.
11: Gerstin.

0: Die Lighthouse Family Free im ARD-Abend. Ja, und Thema heute ein bisschen so dieses, was für Pilze sind denn im Wald zu finden? Ja, und unser Radioarzt der ARD-Abend- und Hitnacht-Familie, Jürgen in Goch, hat natürlich auch gleich seinen Beitrag dazu geleistet, seines beigesteuert. Und warum, lieber Jürgen, wundert's mich nicht, dass das Ganze vielleicht ein bisschen am Thema Pilze vorbeigeht, sondern eher beim Thema Pilz landet. Ich würde sagen, wir hören jetzt mal, was er mir geschrieben hat. So, Achtung, kleines Hörspiel. Steht ein Pilz im Wald. Kommt ein Hase und trinkt es aus. Und warum steht ein Pilz im Wald? Weil die Tannen zapfen.
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0: Dankeschön, Jürgen. Sehr schön.

0: Ja, unser messerscharfer Chirurg der ARD-Radio-Familie, Jürgen in Goch, hat sich sein Feierabendbierchen verdient. Gezapft natürlich von den Tannen, die seinen Garten in Goch säumen, ja? Und gleich geht's auch bei uns um Menschen, die das Leben nicht zu Bier ernst nehmen. Thorsten, Olaf und Johann heißen sie und sind gleich bei uns im ARD-Abend mit ihrem Gipfeltreffen.
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0: der ARD-Abend. Sounds like a melody. Aber welche davon ich jetzt im Ohr habe, also von den Melodien, die hier zu hören war, um sie dann später weiter zu pfeifen, das muss ich erst noch für mich entdecken. Alphaville mit Radio Gold aus Mitte der 80er Jahre. Und nun gibt's bei uns Comedy Gold im ARD-Abend. Drei Herren und ein Problem. Es geht nämlich auf Tour.
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4: Ich bin drei Tage auf Tour, dann schlafe ich gar nicht. Dann ist Party mit den Garderobenfrauen. Und dann kommt man nach drei Tagen wieder nach Hause und sagt, Kinder, jetzt ist Schule.
5: Du sparst ja auch wichtige Zeit dadurch, dass du dein Kind abends bereits vollständig anziehst mit Parka und Gummistiefeln. Das sind 7 Minuten, die hast du sofort im Sack. Knäckebrot vorne rein, Bus, schönen Nachmittag noch. Du musst nichts mehr anziehen, keine Rituale. Vollständig, mit vollem Marschgepäck und Tornister kommt das Kind in die Kiste, Kassette an. Kannst du morgens so rauszerren, aufstellen wie ein Zinssoldaten.
4: Ja.
5: Das sind 3 Minuten.
4: Schlaft ihr gut unterwegs, wenn ihr so auf Tour seid?
6: Nein, ich nicht. Nein.
5: Nehmt ihr Schlaftabletten schon mal?
6: Ja.
5: Was für welche?
6: Rezeptfrei.
5: Rezeptfrei, ne?
4: Heißen die so rezeptfrei?
6: Der ist
4: so. Ich hätte gerne einmal rezeptfrei.
5: Letzte Frage. Wühlt euch das eigentlich immer auf, so ein Auftritt? Also, dass ihr sagt, ich bin's fertig mit Auftreten, ist 22:30. Seid ihr noch komplett unter Strom?
6: Ja, bis 11.
4: Ich glaube auch zum Beispiel du, wenn ich dir so zuhöre, du bist auch ein prima Schlafmittel.
6: Also.
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0: Und das besonders natürlich zu der Zeit, wo das Gipfeltreffen im Fernsehen gerade Sommerpausen macht, ja. Im August gab es ja die bisher letzte Folge vor der Sommerpause, ja, am 20. August war das und das Beste kommt erst noch, hieß diese. Natürlich kommen die Besten dann auch wieder zurück zu uns. Ab Ende September sind dann neue Termine in Sicht und dann auch bei Ihnen im Fernsehen. Bis dahin natürlich gerne bei uns auch im Radio.

So, Chris de Burgh hat jetzt schon mal bestens die Lautsprecher gebuttert für den angenehmen Klang des ARD-Abends, während ich von Ines gerade Leckeres über Butterpilze in der E-Mail lese. Aber dazu später. Thema, wie steht der Pilz und wo steht er und wurde er von Ihnen schon entdeckt? Ja, das Ganze unter ard-abend@mdr.de mit Ihren Zulieferungen, so wie es Ines gemacht hat. Oder Sie rufen an 0800 80 80 110. Nächste Stunde widmen wir uns dem Thema etwas mehr. Und bis zu den 21 Uhr Nachrichten haben wir jetzt noch Musik von Belinda Carlisle. I get weak.

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1: 21 Uhr. Die Vereinigten Arabischen Emirate wollen 40 Milliarden Euro in Deutschland investieren. Das geht aus einer gemeinsamen Erklärung der beiden Länder hervor. Die Mittel sollen unter anderem in die Stärkung der Energieversorgung und der Lieferketten fließen. Ein weiterer Teil ist für neue Rechenzentren vorgesehen. Die Vereinigten Arabischen Emirate sind für Deutschland der wichtigste Handelspartner in der Golfregion. In der EU sind in diesem Jahr deutlich weniger Flüchtlinge illegal eingereist. Das hat die EU-Grenzschutzagentur Frontex mitgeteilt. Von Januar bis August wurden mehr als 74.000 unerlaubte Einreisen registriert. Das sind 35% weniger als im gleichen Zeitraum des Vorjahres. Laut Frontex ist der Rückgang auf die gute Zusammenarbeit mit Partnerländern

0: 2028 und 2029 war geplant, mehrere Monate die Strecke komplett zu sperren. Der saarländischen Verkehrsministerin Petra Berg teilte Palla nun in einem Brief mit, dass Anpassungen und Konzept überprüft werden, da große Sanierungsarbeiten der DB in den letzten Monaten nicht nach Plan liefen. Außerdem bremst die Bundesregierung beim Geld. Unklar ist, wie die Sanierung der Schienen betroffen ist. Bei der Modernisierung von Bahnhöfen drohen laut Berg Fördermittel in Millionenhöhe wegzufallen.
1: Der Aufsichtsrat der Deutschen Bahn wird voraussichtlich noch im September über die neuen Pläne abstimmen. Die deutschen Basketballfrauen haben das Halbfinale der Weltmeisterschaft erreicht. Die Spielerinnen setzten sich in Berlin gegen die amtierenden Europameisterinnen aus Belgien mit 93-74 durch. Im Halbfinale am Samstag treffen die Deutschen nun auf den Olympia-Zweiten Frankreich. Es ist das erste Mal, dass eine deutsche Frauenbasketballmannschaft ein Halbfinale bei einer Weltmeisterschaft erreicht. Und das waren die Nachrichten mit Marc Langels. 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Das Wetter in der Nacht locker bewölkt bis klar und trocken, Abkühlung auf 11 bis 4 Grad. Morgen meist freundliche Mischung aus Sonne und Wolken bei Höchstwerten zwischen 19 und 24 Grad. Die Aussichten am Wochenende meist freundlich, Sonntag auch schauerartiger Regen möglich bis 22 Grad.
2: Dankeschön für die aktuellen Nachrichten. Damit sind wir wieder auf dem neuesten Stand. Von mir jetzt der Blick auf die Straßen. Hier ist der Verkehrsservice im ARD-Abend. A4 Richtung Frankfurt zwischen Gotha und Gotha-Boxberg. Stau nach einem Unfall. Es dauert hier 20 Minuten aktuell länger durchzufahren. A7 Hamburg Richtung Ulm zwischen Hannover-Schmünden-Hedemünden und Hannover-Schmünden-Lutterberg. 4 Kilometer stockender Verkehr im Baustellenbereich. A61 Mönchengladbach Richtung Koblenz zwischen Pleit und Kreuz Koblenz. 2 Kilometer Stau an einer Baustelle. Und in Berlin die A111 Charlottenburg Richtung Dreieck Oranienburg ist zwischen am Festplatz und Schulzendorfer Straße wegen Wartungsarbeiten gesperrt. Die ganze Nacht über bis morgen früh um 5. Damit weiter gute Fahrt durch den Abend.
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2: Mit Hanno Bauer in Magdeburg. Schön, dass Sie dabei sind. Und das hier ist unser Soundtrack für den wohlklingenden Abend. Kommt von Wet Wet Wet. Love is all around aus dem Film 5 Hochzeiten und ein Todesfall.

0: Wunderbare Musik hier im ARD-Abend. Und ja, ich hatte ja eben schon ein wenig Hunger bekommen, als Ines mir geschrieben hat, dass sie in diesem Jahr schon Butterpilze entdeckt hat. Butterpilze, die mit der schleimigen Kappe. Also ich meine, ja, wenn sie nicht ganz ausgetrocknet sind. Aber das sollte ein guter, frischer Butterpilz natürlich auch nicht tun. Allerdings ist sie nicht die Einzige, die diese Butterpilze entdeckt hat bei sich in der Nähe von Gießen. Denn bei den kleinen Waldnacktschnecken hat sich's schneller rumgesprochen, dass da Butterpilze aus dem Boden geschossen waren. Und die hatten sich dann schon ein paar hübsche Gänge ins Fleisch der Pilze gefressen, hat sie geschrieben. Wie im Schlaraffenland. Aber sie schreibt, geputzt, angeschmort in echter Butter, aufgegossen mit Sahne, das Ganze mit ein wenig Waldpilzsuppenpulver angebunden, um beim Geschmack noch ein wenig nachzuhelfen. Und dann Petersilie reingeschnippelt. Herrlich, diese Suppe. Und so geschmackvoll. Und Ines schreibt extra noch, übrigens, das Rezept bezog sich jetzt auf die Zubereitung der Pilze, nicht auf die Nacktschneckchen. Die habe ich dem Kompost überführt. Sehr schön. Gut zu wissen, Ines. Ja, danke für die Klarstellung und ganz liebe Grüße nach Gießen. Dort gibt es ja wirklich schöne Fichtenwälder. Das ist der Nährboden für die wunderbaren Butterröhrlinge mit ihren braun glänzenden Hüten.
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0: Und nach Ines kommt jetzt Venus.

ein Lied, das hier in den 80ern schon alt war, als es von Taco, dem Holländer, in die Hitparaden gebracht wurde. Aber die Wurzeln dieses Liedes, Putting on the Ritz, sind beinahe 100 Jahre alt. 1929 von Irving Berlin veröffentlicht. Das Lied wurde durch den gleichnamigen Film Putting on the Ritz aus dem Jahr 1930 berühmt und entwickelte sich zu einem Hit. Bekannt wurden die Versionen von Harry Richman und Fred Astaire. Natürlich genauso wie hier auch die von uns gerade eben gehörte von Taco. Also richtiges Radio Gold und mehr zu Gold im Radio, das heute ausgezeichnet wird, gibt's hier bei uns zu hören im ARD-Abend nach Peter Gabriel und seinem Sledgehammer.

Sledgehammer. Peter Gabriel hier im ARD-Abend. Unser Land braucht die besten Stimmen. Das zeigt sich beinahe täglich und lässt sich hören. Meine lieben Radiohörerinnen und Radiohörer, liebe Freundinnen und Freunde des guten Tons, wenn wir heute Abend den Blick nach Hamburg schweifen lassen, spüren wir sie sofort, die Energie unseres Mediums, das niemals schläft. Denn heute am 10. September 2026 feiert Deutschland im glanzvollen Stage-Theater an der Elbe das vertrauteste, verlässlichste und emotionalste Medium unseres Alltags. Wir feiern nämlich den Deutschen Radiopreis 2026. Und wir zeigen, Radio ist so viel mehr als nur Hintergrundrauschen. Es ist der verlässliche Weckruf am Morgen, der investigative Tiefgang am Nachmittag und das tröstende Wort in der Nacht. Und da weiß ich, wovon ich rede. In einer Welt, die sich immer schneller dreht, bleibt das Radio unser persönlicher Anker, getragen von Menschen, die mit Herzblut, Leidenschaft und unermüdlicher journalistischer Kraft hinter den Mikrofonen stehen. Verliehen werden jetzt gerade in Hamburg die Preise in 10 Kategorien und die Umschläge, in denen die Gewinnernamen stehen, in den Kategorien zum Beispiel beste Morgensendung, bester Moderator, beste Moderatorin, beste Reportage, bestes Interview, um nur einige zu nennen. Also diese Umschläge werden auch von vielen Prominenten geöffnet, von Tagesschau-Königin Susanne Daubner zum Beispiel, vom Modedesigner Guido Maria Kretschmer und von TV-Moderatorin Pina Atalay. Also, ein solches Fest wird gerade gefeiert und wird auch zu sehen sein in der ARD-Mediathek, sobald die Veranstaltung beendet ist. Dort dann natürlich auch mit ganz vielen Bildern, um dann nochmal reinzuklicken. Ja, und natürlich der perfekte Rhythmus, den diese Veranstaltung bekommt, was wäre Radio ohne Musik, ist natürlich auch der perfekte Soundtrack dieses Abends. Hochkarätige nationale und internationale Music Acts stehen live auf der Bühne beim Deutschen Radiopreis. Zum Beispiel die Rocklegende Peter Maffay zusammen mit Singer-Songwriter Johannes Oerding, die uns exklusiv Titel aus ihrem kommenden gemeinsamen Album präsentieren und jetzt auch bei uns zu hören sind. Mit dir gehört die Welt.

0: Ich finde ja, dir gehört die Welt, könnte bezogen aufs Radio genau der Song sein, um unser aller Lieblingsmedium, das Radio, zu preisen. Und meine Sternenfreunde der Radiofamilie Susanne und Walter aus Mülheim an der Ruhr, ja, die haben extra in ihr Südfrankreich-Urlaub den Radiostream mitgenommen, also dort natürlich angemacht, das Internet, den Radiostream, um auch heute mit beim Radio dabei zu sein in unserem ARD-Abend und haben schnell geschrieben, ein Prost aufs Radio und auf die tollen Moderatoren und Moderatorinnen. Dankeschön für den ganz lieben, ganz schnellen Gruß aus Südfrankreich. Das freut mich natürlich immer ganz besonders.
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0: Und hoffentlich noch viele gemeinsame Stunden freudvoll an unserem Radio. Hier ist der ARD-Abend. Jetzt mit toller Musik aus den 70ern. Die Bee Gees. Staying Alive.

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9: 21.31 Uhr wird's. Zeit für den Verkehrsservice im ARD-Abend. A4 Richtung Frankfurt. Zwischen Gotha und Gotha-Boxberg gab's einen Unfall. Hier ist der Stau ziemlich lang und es dauert 20 Minuten länger durchzufahren. A7 Hamburg Richtung Ulm. Zwischen Hannover-Schmünden-Hedemünden und Hannover-Schmünden-Lutherberg. 4 Kilometer stockender Verkehr im Baustellenbereich. Die Autobahn 10 in Berlin, östlicher Berliner Ring, Dreieck Barnim Richtung Dreieck Spreeau, ist in Höhe Berlin-Hohenschönhausen wegen eines Schwerlasttransporters gesperrt. Wir bleiben in Berlin, A111 Charlottenburg Richtung Dreieck Oranienburg. Hier ist zwischen am Festplatz und Schulzendorfer Straße mal wieder wegen Wartungsarbeiten gesperrt. Und die Autobahn 516 Abzweig Oberhausen ist zwischen Kreuz Oberhausen und Oberhausen Sterkrade. Bis 5 Uhr früh gesperrt. Umleitungen sind ausgeschildert. Gute Fahrt!
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9: Mit Hanno Bauer in Magdeburg. Ich wünsche einen schönen Abend.

0: Hier ist der ARD-Abend. Ha, und vorhin habe ich Ihnen erwähnt, den Schwefel-Porling. Ja, und zack, kriege ich auch einen hier zugeliefert. Und zwar von Carsten aus dem Kyffhäuserland, der geschrieben hat: Guten Abend, Hanno. Ich kann diesen wunderschönen Baumpilz aus Nordthüringen anbieten. Bei uns sind sonst die Champignons gerade überall anzutreffen. Ja, kann ich auch bestätigen. Bei uns in der Region um Halle ganz genauso. Und er hat weitergeschrieben: Ich habe ein gutes Gefühl für die Pilzsaison und denke, dass es für Pilzsucher sehr interessant wird und besser als die Apfelsaison ausfällt. Viel Spaß im Studio und viele Grüße aus dem Kyffhäuserland von Carsten. Carsten, danke schön dafür. Und ja, auch dieser Baumpilz, ja. Also ich habe mir jetzt nicht ganz genau angeguckt. Der hat auf jeden Fall diese Farbe von einem Schwefelporling und der wird ja im Englischen auch Chicken of the Wood genannt. Also das Hühnchen vom Baum sozusagen. Ja, kann man schön braten in Butter. Bei diesem hier würde ich es mir allerdings nochmal angucken. Ich glaube, der ist ein bisschen dicker ausgefallen als dieser Chicken of the Wood, den ich also einwandfrei bestimmt hatte und den ich letzte Woche bei uns, nee, diese Woche war es ja, genau, vor 3 Tagen, diese Woche war es bei uns in Halle im Wald entdeckt habe, in unserer Dölauer Heide. Also das ist auf jeden Fall ein sehr schmackhafter Baumpilz. Ob dieser hier, ja, manchmal ist es wirklich ganz gut, wenn man sich also mit Pilzexperten darüber unterhält, was man lieber essen sollte und was nicht.
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0: Wie leicht sind Verwechslungen und deswegen jetzt bei uns auch das Electric Light Orchestra Confusion. 21:40 Uhr ist es.

0: so Confusion, gerade beim Pilzesammeln. Ja, bitteschön, nicht nur die KI fragen, was ist das gerade für ein Pilz, den ich hier gefunden habe, sondern am besten jemanden, der sich gut damit auskennt und auch die Unterschiede sehr gut kennt. Also ich zum Beispiel mit meinen Anis-Champignons, ja, da hat er mir auch erstmal zwei andere Möglichkeiten gegeben, bis dann der Geruch dann den entscheidenden Ausschlag gegeben hat. Und Chicken of the Woods, ja, also der von Carsten, den habe ich doch auch gleich mal hier durch die Bildererkennung gejagt. Geht ja nun auch inzwischen ganz einfach im Internet und meistens auch auf den Handys, also Bilder erkennen lassen, was habe ich da eigentlich vor mir. Und tatsächlich, lieber Carsten, im Kyffhäuserland, also auch hier steht dran, Chicken of the Woods, also sozusagen der Schwefelporling, der Baumpilz, der jung so gut schmeckt, wenn man ihn anbrät. Also ich habe es nicht gemacht, weil ich es mir einfach nicht getraut habe, weil ich also dann doch der Meinung bin, dass ich dann doch lieber nur die Pilze esse, die ich so richtig gut kenne, auch wenn das Internet mir noch so leckere Rezepte dazu auftischen würde. Aber schön, den also auch mal so gesehen zu haben. Er wirkt hier auf dem Bild etwas wulstiger als der, den ich gesehen habe. Aber vielleicht, ja, wer weiß, vielleicht ist das auch der Richtige und das, was ich hatte, wäre todgiftig gewesen.
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0: Was wird hier angemacht? Die Kettensäge? Ach nein, das ist ein Auto. Billy Ocean singt nämlich Get Out of My Dreams, Get Into My Car.

0: Billy Ocean bei uns im ARD-Abend. Und Uwe aus dem Erzgebirge hat uns das Thema des Abends geliefert. Ja, ab geht's in die Pilze. Und Michael aus Kolmen schreibt, Mahlzeit, Hanno. Pilze gibt's ja das ganze Jahr über. Die meisten Leute warten einfach nur zu lang. Wir hatten schon schön viel Hexenröhrlinge, meist netzstielige. Ehrlich gesagt, da weiß ich jetzt gar nicht, wie die aussehen. Aber Hexenröhrlinge, das klingt für mich jetzt nicht ganz vertrauenswürdig, muss ich mal sagen. So, und dann außerdem schreibt er noch, Riesenschirmlinge gibt's in Massen. Und mein Lieblingspilz, den Riesenbovist, den habe ich auch schon gefunden. Gruß an die Abendgemeinde mit ganz lieben Grüßen, Michael aus Kolmen. Krass, Michael, Riesenbovisten. Ich liebe es, damit Fußball zu kicken. Ja, so herrlich gelber Sporenstaub kommt da raus. Aber ich weiß natürlich, man kann ihn braten, wenn er jung ist und den schön in dünne Scheiben schneidet und danach dann andünstet. Also solange das Fruchtfleisch natürlich noch fest ist in der Knolle und die Poren eben noch nicht wie Staub drüber liegen. Ja, interessant. Oder war das jetzt gemeint, einfach nur, weil er so schön ist, wenn er dann auf dem Waldboden steht? Oder beziehungsweise so oft ist er ja gar nicht auf dem Waldboden, sondern mehr so auf den Wegen am Wald. Weil er ja mehr so sandigen Untergrund braucht. Das hätte mich noch interessiert. Vielleicht kannst du ja nochmal schreiben. Dankeschön.
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0: Tolle Musik jetzt von Adele. Someone Like You.

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1: Und wichtig für Sie. Als die beiden in die USA kommen, hilft er ihnen, eine Wohnung zu finden.
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3: 22 Uhr. In der EU sind von Januar bis August 35% weniger Flüchtlinge illegal eingereist als im Vorjahreszeitraum. Das hat die EU-Grenzschutzagentur Frontex mitgeteilt. Für SR Info Katrin Schmid.
4: Nach jüngsten Daten der EU-Grenzschutzagentur Frontex sind in diesem Jahr bisher knapp 75.000 Menschen irregulär eingereist, also ohne gültige Papiere oder ohne Einreise- bzw. Aufenthaltsgenehmigung. Auf der Hauptmigrationsroute, dem zentralen Mittelmeer, meist von Tunesien oder Libyen nach Italien, gingen die Zahlen deutlich um 55% im Vergleich zum Vorjahr zurück. Laut Frontex vor allem ein Resultat der Zusammenarbeit der EU mit Partnerländern in Nordafrika und Sicherheitsmaßnahmen in den Transit- und Herkunftsstaaten.
3: Die Vereinigten Arabischen Emirate wollen weitere 40 Milliarden Euro in Deutschland investieren. Das teilte Staatschef Scheich bin Zayed in einer gemeinsamen Erklärung mit Bundeskanzler Merz in Berlin mit. Damit wird die bisherige Investitionssumme in die deutsche Wirtschaft von rund 34 Milliarden Euro mehr als verdoppelt. Der Scheich ist zu einem zweitägigen Staatsbesuch in Deutschland. In der Ukraine sind bei einem russischen Drohnenangriff mindestens 4 Menschen getötet und mehr als 60 weitere verletzt worden. Das teilte Präsident Selenskyj mit. Die Drohne schlug in einem Markt in der südostukrainischen Stadt Pawlograd ein. Die Staatsanwaltschaft der zuständigen Region hat Ermittlungen wegen eines möglichen Kriegsverbrechens aufgenommen. Das Saarland.

0: Für die Erweiterung des Stadions von Fußball-Bundesligist SV Elversberg ist erteilt. Das hat der Neunkirchener Landrat Meng dem SR mitgeteilt. Damit kann der Ausbau der Nordtribüne weitergehen. Vorausgegangen war laut Meng eine intensive Prüfung durch alle beteiligten Fachstellen. Vergangene Woche noch hatte der Bürgermeister der Gemeinde Spiesen-Elversberg-Huf der Bauaufsicht empfohlen, den Antrag nicht zu genehmigen. Laut Huf fehlten unter anderem Nachweise zur Sicherheit und zum Brandschutz. Das waren die Nachrichten mit Dominik Holl. 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Das Wetter. In der Nacht locker bewölkt bis klar und trocken bei minimal 11 bis 4 Grad. Morgen meist freundliche Mischung aus Sonne und Wolken bei 19 bis 24 Grad. Und die Aussichten. Am Wochenende meist freundlich, Sonntag auch schauerartiger Regen möglich bis 22 Grad. Die Zeit, es ist 22.03 Uhr.
1: Dankeschön für die aktuellen Nachrichten. Und das ist lustig, dass kurz vor den 22 Uhr Nachrichten noch so ein bisschen von der Verleihung des Deutschen Radiopreises aus Hamburg zu hören war. Lag hier auf meiner Leitung und ging aus Versehen auf. Das ist doch mal radiopreisverdächtig, oder? So, jetzt der Blick auf die Straßen im Lande. Hier ist der Verkehrsservice im ARD. Abend A4 Richtung Frankfurt zwischen Gotha und Gotha-Boxberg. 3 Kilometer Stau nach einem Unfall. A7 Hamburg Richtung Ulm zwischen Hannover-Schmünden-Hedemünden und Hannover-Schmünden-Lutterberg. 4 Kilometer stockender Verkehr im Baustellenbereich. Die A10 östlicher Berliner Ring, Dreieck Barnim Richtung Dreieck Spreeau, ist in Höhe Berlin-Hohenschönhausen wegen eines Schwerlasttransportes gesperrt. Die Autobahn 111 Charlottenburg Richtung Dreieck Oranienburg ist zwischen am Festplatz und Schulzendorfer Straße wegen Wartungsarbeiten bis ca. 5 Uhr gesperrt. Und dann noch die Autobahn 516 Abzweig Oberhausen. Hier ist zwischen Kreuz Oberhausen und Oberhausen Sterkrade bis 5 Uhr früh gesperrt. Umleitungen sind natürlich ausgeschildert. Damit weiter gute Fahrt durch den Abend.
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1: Mit Hanno Bauer in Magdeburg. Schön, dass Sie dabei sind.

0: Wie Goodbye? Es dauert noch eine Stunde, bis ich hier Goodbye sagen kann. Hier ist das gemeinschaftlich veranstaltete Radioprogramm am Abend. Viele Teile Deutschlands hören immer am Abend und in der Nacht gemeinsam. Heute ist es nämlich ein ganz besonderer Tag für die Kolleginnen und Kollegen und für mich natürlich, denn es wird der Deutsche Radiopreis verliehen. Ja, ich denke, er wird verliehen. Man muss ihn wahrscheinlich zurückgeben. Ich weiß es nicht ganz genau. Ich kenne die Durchführungsbestimmungen nicht so. Aber auf jeden Fall hat Uwe geschrieben an ard-abend@mdr.de. Hallo Hanno Bauer und Team, freue mich gerade sehr über eure Sendung. Höre ich gern, bis ich einschlafen werde oder endlich muss. Geht ja morgen früh wieder bei mir los. Oder bis ich den Deutschen Radiopreis in der Wiederholung sehen werde. Bitte gerne so weitermachen. Mit freundlichen Grüßen. Moin, der Uwe. Also, ich denke mal, Uwe aus dem Norden unseres Landes, dort, wo ja auch der Deutsche Radiopreis verliehen wird. Das wäre dann in Hamburg. Woher Uwe kommt, weiß ich nicht ganz genau. Und Michael hat nochmal geschrieben, hallo Hanno, wer legt eigentlich fest, wer den Preis bekommt? Poschi und du wären für mich die heißen Kandidaten für den besten Abend und die beste Nachtschicht. Mit freundlichen Grüßen, Michael. Ja, Michael, ich muss auch sagen, ich war schon etwas überrascht, mich für heute im Dienstplan des Senders zu sehen.
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0: Nein, nein, alles gut. Ist eine schöne Veranstaltung. Wer sie sehen möchte, wird gerade auf YouTube übertragen oder auch bei ARD Sounds, der Ton.

0: Talking Heads, Road to Nowhere, die Straße ins Nirgendwo. Nicht mit uns, nicht mit dem ARD-Abend. Bei uns geht's direkt zum Wald. Und dort mit leeren Körbchen die Waldwege hinein und mit vollen raus, oder? Wie sieht's aus, liebe Pilzsammler, liebe Pilzsammlerinnen, bei Ihnen so im Körbchen?
1: Ja, ich bin die Gabi aus Thüringen. Ich war heute früh mit meiner Freundin in Pilzen. Gibt noch nicht sehr viele, aber wir haben gefunden Steinpilze, Maronen, Butterpilze, Röhrlinge, Rotfüßchen. Der schmeckt ganz gut. Da haben wir sehr große, meist am Waldrand gefunden. Aber es gibt Pilze und es macht Spaß. Es fängt langsam an. Schönen Abend.
0: So. Gabi meint, es lohnt sich. Sie kommt ja auch aus meiner ursprünglichen Heimat Thüringen. Wie sagt man so schön? Aus dem grünen Herzen Deutschlands. Es fängt langsam an.
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9: 22.30 Uhr. Zeit für den Verkehrsservice im ARD-Abend. Die A2 Hannover Richtung Berlin ist im Kreuz Hannover Ost in der Überleitung zur A7 Richtung Kassel wegen eines Schwertransportes gesperrt. A4 Richtung Frankfurt zwischen Gotha und Gotha-Boxberg immer noch 3 Kilometer Stau nach dem Unfall vorhin. A7 Hamburg Richtung Ulm zwischen Hannover-Schmünden-Hedemünden und Hannover-Schmünden-Lutterberg. 4 Kilometer stockender Verkehr im Baustellenbereich. Die A10 östlicher Berliner Ring, Dreieck Barnim Richtung Dreieck Spreeau, ist in Höhe Berlin-Hohenschönhausen wegen eines Schwerlasttransportes gesperrt. Wir bleiben noch ein bisschen in Berlin. A111 Charlottenburg Richtung Dreieck Oranienburg. Hier ist zwischen Am Festplatz und Schulzendorfer Straße gesperrt wegen Wartungsarbeiten. Und die Autobahn 516 Abzweig Oberhausen ist zwischen Kreuz Oberhausen und Oberhausen Sterkrade bis 5 Uhr früh gesperrt. Umleitungen sind ausgeschildert. Gute Fahrt durch den Abend.
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9: Mit Hanno Bauer in Magdeburg. Was für eine schöne Radiofamilie sind wir hier an den Lauschtröten in Küche und Wohnzimmer oder unterwegs im Auto. Das sehe ich gerade, weil das Thema Pilze sammeln so zündet. Und auch die Experten melden sich, egal ob jetzt Riesenbovis-Zubereitung oder Schwefelporling, dem Baumpilz. Es gibt gute Tipps von Menschen, die sich auskennen, gleich hier in der Sendung.

0: Sehr schöne Zuschriften heute hier im ARD-Abend. Gerhild hat geschrieben: Hallo lieber Hanno, Pilze sind schon was Leckeres. Als Kind bin ich mit den Großeltern immer in den Wald gegangen. Sie wohnten im Erzgebirge und hauptsächlich gab es da Waldchampignons und Maronen. Nachmittags putzen, in Scheiben schneiden war dann die Beschäftigung und abends gab es lecker Abendessen. Meine Großeltern hatten ihre geheimen Stellen im Wald und es war bei Strafe verboten, diese zu verraten. Mit einem Smiley dahinter, mit einem Zwinker-Smiley. Weiter eine schöne Sendung und liebe Grüße aus Dresden, die Elbe runter von Gerhild. Gerhild, ganz liebe Grüße zurück. Ja, also das mit den Maronen aus dem Wald, das kenne ich aus Thüringen sehr gut. Und die dann natürlich gemeinsam putzen und dann noch in kleine Stückchen zum Trocknen schneiden. Genau so war das. Und Helfried aus Norderstedt hat aus dem Norden geschrieben: Die Pilzsaison ist eröffnet. Lieber Heimatsender, auch in Schleswig-Holstein, wo ich seit langem wohne, gibt es gute Pilzstandorte. Ich habe gestern sehr schöne Steinpilze, überhaupt nicht madig, krause Glucken, Hexenröhrlinge und andere gefunden. Ich hätte das nach der Hitze und der Dürre gar nicht erwartet. Ganz liebe Grüße in alle Länder, die zuhören.
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0: Dankeschön fürs Schreiben an ard-abend@mdr.de.

0: Carry You Home. James Blunt im ARD-Abend. Und ja, Pilze nach Hause zu bringen, Carry You Home, ja. Das ist natürlich immer damit verbunden, kennt man sie oder kennt man sie nicht. Mit dem Riesenbewusst, mit dem ich so gerne Fußball spiele, ja, da hat sich unser Michael, der das geschrieben hatte, auch nochmal gemeldet und hat geschrieben, ja, das müssen ja die Riesenbewusste in Scheiben geschnitten werden. Heißt also, sie müssen natürlich ganz festes Fleisch haben. Und der Bovist, der Staub, das sind sowieso die kleineren, also Flaschen- oder Kartoffelbovister. Beim Riesenbovist muss man die Zeit abpassen. Er muss noch weiß sein im Inneren, dann in Scheiben schneiden, panieren wie Schnitzel. Lecker, hoch und endlich. Also lecker, hoch und endlich finde ich sehr schöne Beschreibung. Genau. Dankeschön dafür nochmal. Und Nadja hat sich gemeldet. Hallo, liebes ARD-Hitnacht-Team. Nein, wir sind noch der ARD-Abend, aber ich gebe es auch gerne weiter an das ARD-Hitnacht-Team. sie hat geschrieben, ganz, ganz wichtig beim Schwefelporling, also dem Chicken of the Woods, ist, dass man ihn vor der Zubereitung ca. 10 Minuten blanchiert. Ansonsten ist er ungenießbar. Vorzüglich schmeckt er exakt wie Chicken Nuggets, wenn man ihn vor dem Braten paniert. Ja, und wir sind ja ein Radio, das auch die Experten auf den Plan ruft. Und deswegen gab es auch diesen Anrufer hier noch.
1: Hier ist der Pilzsachverständige Demmler Frank aus Lauder bei Aue. Ich muss den Moderator berichtigen. Er hat was über die Schwefelporlinge gesagt, dass die lecker sind, aber das hat er vergessen zu sagen oder er weiß es nicht. Schwefelporling oder überhaupt den Schwefelporling, egal wo er wächst, besonders an Eiche, muss 3 bis 5 Minuten in kochendes Wasser getaucht werden, wenn man vorher die Scheiben geschnitten hat, um Schnitzel zuzubereiten. Damit die Gerbsäure in diesen kurzen Kochprozess, 3 bis 5 Minuten im kochenden Wasser tauchen, gelöst wird. Das ist ganz wichtig. Sonst schmeckt der Schwefelporling bitter, wenn man den hinterher mit Ei und Semmelmehl garniert und brät.
0: Ja, wunderbarer Hinweis nochmal, Frank aus Lauterberg. Danke, genau. Ich hatte ja gesagt, ich hatte mich da nur im Wald direkt bei schlechtem Internet zum Schwefelporling belesen und fand das eben so lustig, dass der Chicken of the Woods heißt. Also das fand ich schon einen sehr schönen Namen, ja. Und ja, aber ich habe ihn am Baum gelassen, denn es gibt garantiert Lebewesen des Waldes, die sich mehr drüber freuen als ich. Und ehrlich gesagt, ich bin dann also doch dann der Freund von Steinpilzen oder Maronen, je nachdem, was ich finde und die ich auch einwandfrei bestimmen kann und die man nicht erst großartig zubereiten muss, damit es dann auch tatsächlich was Tolles wird. Aber Chicken of the Woods, das hatte mich eben neugierig gemacht. Und ich war auch mal froh, einen so richtig schön gesehen zu haben. Die sind ja riesig und man könnte wahrscheinlich für Tage kochen.
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0: I will survive. Und das hoffe ich auch wirklich, dass sie überleben werden, wenn sie die Pilze essen, die wir so mächtig aus dem Wald jetzt rausholen. Also wie gesagt, mein Rezept ist ja immer, genau die zu holen, die man auch wirklich gut kennt. Und das ist natürlich dann auch das Sicherste, wie zum Beispiel Steinpilze hier bei Michael.
1: Ja, zum Thema Pilze. Ich bin der Michael. Ich war heute Pilze suchen, circa 2 Kilo, meistens Steinpilze. Und die Schwiegertochter war auch vorher schon, sie hat in ähnlichen Größenordnungen gefunden. Also es gibt Pilze. Bis später.
2: Moin, der Jörg aus Lübeck. Genau wie die Ines mit den Pilzen habe ich heute auch den Spätsommer, ich meine in Klammern den Herbst, dann so ein bisschen eingeläutet. Ich habe gestern von meinem Nachbarn eine große Schüssel Pflaumen bekommen und heute den ersten Pflaumenkuchen dieses Jahres zubereitet. Der Herbst kommt mit großen Schritten. Liebe Grüße aus Lübeck. Ciao.
0: Das klingt ja so, als würde der Herbst schon mit offenen Armen erwartet, schon allein wegen dieser Freuden. Erstens, weil sich das Laub so schön bunt färbt. Zweitens, weil die Pflaumen reif sind und unbedingt von den Bäumen müssen, dort wo sie noch dranhängen. Und natürlich auch, weil es jetzt wirklich tatsächlich viele Pilze in den Wäldern gibt. Dankeschön für alle, die mitgemacht haben heute Abend und uns natürlich erzählt haben, was für Pilze und ja, nicht ganz wo. Natürlich, jeder behält seine Pilzstellen für sich, aber auf jeden Fall dann doch so die Regionen geschildert haben, wo man die Pilze gesehen hat. Und ja, wunderbar. Eine genussvolle Sendung war es dadurch für mich und ich hoffe für Sie auch. Hier ist der ARD-Abend. Wir haben leider nicht alle hören können und auch leider konnte ich nicht alle vorlesen, aber so ist das nun mal. 3 Stunden Sendung gehen so schnell vorbei, aber für alle, die mitgemacht haben, herzlichen Dank.
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fast Typical Male der Radio Genuss geht Typical Weiblich weiter. Denn meine Kollegin Eva Tröger steht bereit, sie angenehm durch die Nacht zu begleiten aus Dresden. Genauso sanft und doch bestimmt, damit sie nicht wegschlafen. Jedenfalls nicht, wenn sie es nicht wollen. Hanno Bauer ist mein Name. Ich sage tschüss, bis morgen an derselben Stelle zum nächsten ARD-Abend. Und wünsche eine schöne Nacht.

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1: 23 Uhr. Das Saarland zieht eine positive Bilanz des heutigen Warntags. Laut Innenministerium hat die landesweit ausgelöste Sirenenwarnung insgesamt gut funktioniert. Damit seien wichtige Erkenntnisse für die weitere Optimierung der Warninfrastruktur geliefert worden. Aus der SR-Nachrichtenredaktion Michaela Berger.
2: Von den insgesamt 602 fest installierten Sirenen hatten den Angaben zufolge 580 sowohl die Warnung als auch die Entwarnung ordnungsgemäß wiedergegeben. Bei einzelnen Anlagen sei es jedoch zu technischen Auffälligkeiten, Nichtauslösungen oder Abweichungen gekommen. Betroffen waren laut Innenministerium 10 elektronische und 12 mechanische Sirenen. Dies werde nun gemeinsam mit den zuständigen unteren Katastrophenschutzbehörden ausgewertet. Mit einer Probewarnung waren um 11 Uhr bundesweit die Alarmsysteme getestet worden. Die Warnung wurde über Smartphones, Radios und Fernsehsender verbreitet.
1: In diesem Jahr sind deutlich weniger Flüchtlinge illegal in die EU eingereist. Das hat die EU-Grenzschutzagentur Frontex mitgeteilt. Von Januar bis August wurden mehr als 74.000 unerlaubte Einreisen registriert. Das sind 35% weniger als im gleichen Zeitraum des Vorjahres. Laut Frontex ist der Rückgang auf die gute Zusammenarbeit mit Partnerländern sowie Präventivmaßnahmen in den wichtigsten Herkunftsländern der Migranten zurückzuführen. Die globale Wirtschaftsleistung wird dieses Jahr voraussichtlich um 3% wachsen. Das teilte der Internationale Währungsfonds IWF mit. Im Juli wurde die Prognose wegen des Kriegs zwischen den USA und dem Iran gesenkt. Zuvor war noch ein Wachstum von 3,5% erwartet worden. Eine Sprecherin des IWF sagte, die Weltwirtschaft habe sich trotz des Krieges als robust erwiesen. Dennoch bestehe durch hohe Öl- und Gaspreise weiter ein Risiko für das Wachstum. Bundesinnenminister Dobrindt warnt vor weiteren Fällen von Sabotage und Anschlägen in Deutschland. Das teilte er nach einer Sondersitzung des Innenausschusses im Deutschen Bundestag mit. Dobrindt sagte,

0: Das Wetter. In der Nacht meist klar mit vereinzelten Wolken, dabei trocken bei minimal 11 bis 4 Grad. Morgen eine Mischung aus Sonne und Wolken bei 19 bis 24 Grad. Die Aussichten. Am Wochenende meist freundlich. Die Zeit. Es ist 23.03 Uhr.
1: Und da schauen wir auf die Straßen. Hier ist der Verkehrsservice in der ARD-Hitnacht. Die A1 Bremen Richtung Osnabrück ist zwischen Dreieck Stur und Wildeshausen Nord wegen einer Nachtbaustelle bis morgen früh um 6 gesperrt. A3 Würzburg Richtung Frankfurt zwischen Bessenbach, Waldaschaff und Aschaffenburg Ost 5 Kilometer Stau aktuell. A8 Salzburg Richtung München zwischen Dreieck Inntal und Bad Aibling 4 Kilometer Stau. Die Berliner Stadtautobahn A111 statt auswärts ist zwischen Festplatz und Schulzendorfer Straße wegen Wartungsarbeiten bis ca. 5 Uhr in der Früh gesperrt. Die A516 Abzweig Oberhausen ist zwischen Kreuz Oberhausen und Oberhausen Sterkrade wegen Bauarbeiten bis 5 Uhr gesperrt. Umleitungen sind für Sie ausgeschildert. Und die B236 Schwerte-Lünen ist zwischen Westfalendamm und Dortmund-Wambel in beiden Richtungen wegen Tunnelarbeiten bis morgen früh gesperrt. Da, wo es geht, gute und sichere Fahrt.
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1: Und dazu herzlich willkommen. Ich bin Imme Tröger. Sie hören uns heute aus Dresden. Wir machen mit Ihnen Feierabend, genießen den Donnerstagabend. Wir bereiten uns allerdings auch gerne mit Ihnen auf den Nachtdienst vor. Zusammen mit George Ezra in dieser Stunde und Budapest und mit Jennifer Rush und Ring of Ice. Willkommen in der ARD-Hitnacht.

George Ezra mit Budapest. Hier ist die ARD-Hitnacht. Die gehen wir gemeinsam an, zusammen auch mit Bryan Adams an dieser Stelle. Und bei ihm, da war es so ein bisschen wie bei den Bremer Stadtmusikanten. Er selbst verließ mit 15 die Schule und tingelte durch Clubs und Bars, um ein Musikant zu werden. Und dann gab es da noch einen Schlagzeuger namens Jim Vallance. Der spielte in einer Band, wollte da jedoch aussteigen und ein Studiomusiker werden. Also taten sich die beiden zusammen, um zwar nicht gern Bremen zu ziehen, allerdings um Musikgeschichte zu schreiben. In Form von Hits für unter anderem BTO, Bonnie Tyler und auch Kiss, für die sie unter anderem War Machine geschrieben haben. Seine eigenen Hits ließen noch einige Zeit auf sich warten. Allerdings ab da war er dann gar nicht mehr zu stoppen. Hier ist Bryan Adams und I Do It For You in der ARD-Hitnacht.

Johnny Nash und I Can See Clearly Now. So klingt die ARD-Hitnacht mit Imme Tröger und Johnny Nash, der mit 13 schon eine eigene Fernsehshow hatte und seine ersten Töne im Kirchenchor sang als Kind. Ihm verdanken wir auch Bob Marley. Der hätte es zwar ganz bestimmt auch ohne Johnny Nash geschafft, doch vielleicht ein bisschen später und wer weiß. Johnny Nash war jedenfalls schon sehr bekannt, als er Bob Marley traf, den damals noch niemand so richtig kannte. Und Johnny Nash nahm einige seiner Lieder in sein Programm auf und so wurden die Menschen auf Bob Marley aufmerksam. Und der Rest ist Geschichte. Eben gehört hier in der ARD-Hitnacht Johnny Nash. Kommen Sie gut mit uns durch die Nacht und mit The Barge und Rhythm of the Night.

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0: Und hier ist der Verkehrsservice in der ARD-Hitnacht. Die A1 Bremen Richtung Osnabrück ist zwischen Dreieck Stur und Wildeshausen Nord wegen einer Nachtbaustelle bis morgen früh um 6 gesperrt. A3 Würzburg Richtung Frankfurt zwischen Bessenbach, Waldaschaff und Aschaffenburg Ost 5 Kilometer Stau aktuell. A8 Salzburg Richtung München zwischen Dreieck Inntal und Bad Aibling 4 Kilometer Stau derzeit. Die Berliner Stadtautobahn A111 stadtauswärts ist zwischen Festplatz und Schulzendorfer Straße wegen Wartungsarbeiten bis 5 Uhr in der Früh gesperrt. Die A516 Abzweig Oberhausen ist zwischen Kreuz Oberhausen und Oberhausen-Sterkrade wegen Bauarbeiten bis 5 Uhr gesperrt. Umleitungen sind hier für Sie ausgeschildert. Und die B236 Schwerte-Lünen ist zwischen Westfalendamm und Dortmund-Wambel in beiden Richtungen wegen Tunnelarbeiten noch bis früh um 5 gesperrt. Gute und sichere Fahrt.
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Donna Summer und On The Radio, und um ein Haar hätte der Song auch in München entstehen können, denn als er entstand, da lebte Donna Summer zeitweise in München. Sie sang hier im Musical Hair und in ihrer Münchner Zeit kreierte sie mit Weggefährten einen neuen Sound und belebte die Disco-Szene. Mit dem Album On The Radio und damit auch mit dem Song ging sie allerdings in die Staaten und trug so den Münchner Klang auch nach Amerika. So kann man das sagen. Und so gehen wir mit Ihnen dem Freitag entgegen hier in der ARD Nacht, zusammen auch mit David McWilliams und The Days of Pearly Spencer.

Edwin Collins und A Girl Like You. So lassen wir den Donnerstag ausklingen. Hier ist die ARD-Hitnacht mit Imme Tröger zusammen mit einer Punk-Lady, die diesen Sommer den Papst getroffen hat. Ob er ein Fan ist, das hat er nicht verraten. Doch er empfing Patti Smith in einer Privataudienz. Sie selbst gehört keiner Religion an, sagt sie. Doch sie hat für den Vatikan unter anderem auch schon ein langes Mariengebet gesungen. Und als sie nun für zwei Konzerte in Italien war, da wurde sie eingeladen. Vielleicht lag es ja auch daran, dass sie aus der gleichen Heimatstadt wie der Papst kommt. Hören wir uns an in der ARD-Hitnacht, unser gemeinsamer Weg durch die Nacht zusammen mit Patti Smith und Because the Nights. Und dann gibt es auch Bananarama mit Robert De Niro's Waiting.

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1: 0 Uhr. Die Lokführergewerkschaft GDL hat für heute wieder zu einem Ausstand aufgerufen. Das hat die GDL dem SR mitgeteilt. Die Saarbahnfahrer werden ab 6 Uhr ihre Arbeit niederlegen. Die Saarbahn hatte nach dem gestrigen Streik angekündigt, für heute weiterhin Ersatzbusse sowie das Ersatzkonzept für die Bahnen mit einem eingeschränkten Fahrplan anzubieten. Nach dem schlechten Abschneiden deutscher Schüler in der PISA-Bildungsstudie fordern die Grünen ein Ende des Kooperationsverbots im Bildungsbereich. Parteichefin Brandner sagte der Rheinischen Post, gute Ideen dürften nicht an übermäßiger Bürokratie oder komplizierten Zuständigkeiten scheitern. Sie sieht in der Bildung ein Bollwerk gegen Rechtsextremismus. Eine Lockerung des Kooperationsverbots würde es dem Bund ermöglichen, Investitionen in Schulen stärker mitzufinanzieren. Bei der am Dienstag veröffentlichten Studie hatten die deutschen Schüler so schlecht wie noch nie in den Bereichen Lesen und Rechnen abgeschnitten. Das Saarland zieht eine positive Bilanz des heutigen Warntages. Nach Angaben des Innenministeriums hat die landesweit ausgelöste Sirenenwarnung insgesamt gut funktioniert. Von den 602 fest installierten Sirenen hatten den Angaben zufolge 580 sowohl die Warnung als auch die Entwarnung ordnungsgemäß wiedergegeben. Bei einzelnen Anlagen sei es jedoch zu technischen Auffälligkeiten, Nichtauslösungen oder Abweichungen gekommen. Dies werde nun gemeinsam mit den zuständigen unteren Katastrophenschutzbehörden ausgewertet. Die Baugenehmigung für die Erweiterung des Stadions von Fußball-Bundesligist SV Elversberg ist erteilt. Das hat der Neunkircher Landrat Meng dem SR mitgeteilt. Damit kann der Ausbau der Nordtribüne weitergehen. SR-Reporter Marc Drum.
2: Mit der Genehmigung sind verschiedene Auflagen verbunden, auf die Meng im Einzelnen nicht eingeht, die aber dem Ja der Bauaufsicht zum finalen Antrag nicht im Weg gestanden hätten. Vergangene Woche noch hatte Bernd Huf, der Bürgermeister der Gemeinde Spiesen-Elversberg, der Bauaufsicht empfohlen, den Antrag nicht zu genehmigen. Laut Huf fehlten Nachweise unter anderem zur Sicherheit und zum Brandschutz. Am kommenden Sonntag empfängt die SV Elversberg im Stadion an der Kaiserlinde den deutschen Rekordmeister FC Bayern München zum Bundesliga-Spitzenspiel.
1: In der Fußball-Champions League gab es am Abend folgende Ergebnisse deutscher Mannschaften. Der FC Bayern München schlägt den FK Bodø/Glimt zu Hause mit 5:0. RB Leipzig verliert bei Como 1907 mit 1:4. Das Wetter. In der Nacht meist klar mit vereinzelten Wolken, dabei trocken bei minimal 11 bis 4 Grad.

0: 4 Kilometer Stau aktuell. Die Berliner Stadtautobahn A111 stadtauswärts ist zwischen Festplatz und Schulzendorfer Straße wegen Wartungsarbeiten bis 5 Uhr gesperrt. Die A516 Abzweig Oberhausen ist zwischen Kreuz Oberhausen und Oberhausen-Stärkrade wegen Bauarbeiten bis 5 Uhr gesperrt. Umleitungen sind hier für Sie ausgeschildert. Und die B236 Schwerte-Lünen ist zwischen Westfalen-Damm und Dortmund-Wambel in beiden Richtungen wegen Tunnelarbeiten noch bis früh um 5 gesperrt. Da, wo Sie unterwegs sind, gute Fahrt.
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0: Und da hören Sie die ARD-Hitnacht heute aus Dresden. Der Donnerstag ist geschafft. Heute ist Freitag, der 11. September. Wir begrüßen den neuen Tag gleich mit Marshall und Hayne und Dancing in the City. Und zwar gleich nach Ace of Base mit Always Have, Always Will. Ich bin Imme Tröger. Schön, dass Sie mit uns wach bleiben.

Marshall and Hayne, Dancing in the City, die ARD-Hitnacht ist hier und die beschreiten wir gemeinsam mit Queen. Und davon mal ganz abgesehen, dass ich persönlich Freddie liebe für seine Stimme. Das nächste Lied, ich finde, das ist immer was ganz Besonderes. Das ist etwas, was sehr berührt auch. Es fängt so still an, fast schon so ein bisschen drückend. Brian Mays Stimme ist da sehr zart, sehr still schon fast. Und dann Freddie, auch sehr vorsichtig. Und es ist, als ob der Himmel aufgeht. Geschrieben eigens für Highlander. Und auch diese Geschichte berührt im Video zum Lied. Ganz großes Kino in der ARD-Hitnacht, im wahrsten Sinne des Wortes. Hier sind unsterblich Queen und Who Wants to Live Forever.

Johnny Hates Jazz mit Shattered Dreams. Kommen Sie gut durch die Nacht mit uns, mit der ARD-Hitnacht heute mit Imme Tröger. Da hat uns Tobias geschrieben. Ihr seid toll, ich höre euch gerne, schreibt er. Tobias, das freut uns. Auch Dietmar aus Schwaben sagt liebe Grüße in die Nacht. Und Steffi aus Leipzig hat mir auch sehr liebe Worte auf unseren AB hinterlassen. Steffi, vielen, vielen Dank dafür auch Ihnen. Wir freuen uns über alle, die heute Nacht mit uns gemeinsam wach sind, die wir begleiten können. Wir wünschen natürlich weiterhin viel, viel Freude. Schön, dass Sie bei uns sind. Vielen Dank für Ihre Post, für auch die ganzen vielen Nachrichten und die schönen Geschichten, die Sie uns erzählen, die wir gar nicht alle in eine Nacht stecken können, gar nicht alles unterkriegen. Sie können uns dennoch Nachrichten hinterlassen an der 0800 80 80 110. Oder Sie schreiben uns ganz, ganz altbewährt Ihre Mail an ard-hitnacht@mdr.de. Zum Beispiel zu Musik von The Mamas and the Papas.

0: Und da schauen wir auf die Straßen. Der Verkehrsservice in der ARD-Hitnacht, die A1 Bremen Richtung Osnabrück, ist zwischen Dreieck Stur und Wildeshausen Nord wegen einer Nachtbaustelle noch bis 6 Uhr in der Früh gesperrt. A8 Salzburg Richtung München zwischen Dreieck Inntal und Bad Aibling nach wie vor 4 Kilometer Stau. Die Berliner Stadtautobahn A111 stadtauswärts ist zwischen Festplatz und Schulzendorfer Straße wegen Wartungsarbeiten bis 5 Uhr gesperrt. Die A516 Abzweig Oberhausen ist zwischen Kreuz Oberhausen und Oberhausen Stärkrade wegen Bauarbeiten bis 5 Uhr ebenfalls gesperrt. Umleitungen sind hier für Sie ausgeschildert. Und die B236 Schwerte-Lünen ist zwischen Westfalendamm und Dortmund-Wambel in beiden Richtungen wegen Tunnelarbeiten noch bis 5 Uhr in der Früh gesperrt. Gute, gute Fahrt.
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Mr. Robbie Williams mit Millennium. Sie hören die ARD-Hitnacht mit Imme Tröger um kurz nach 12:30. Am keine Nachrichten sind gute Nachrichtentag. Mit der Post sagt man das ja auch immer so, ne? Keine Post ist gute Post. Heute nun am 11. September, da wird das auch auf Nachrichten ausgeweitet. Wer sich nicht meldet, kann nichts Schlechtes erzählen, so der Tenor. Wie Sie es jetzt halten heute, das entscheiden natürlich Sie, denn was Schönes erfährt man so natürlich auch nicht. Es bleibt im Grunde dann doch ein 50-50-Tag, der keine Nachrichten sind, gute Nachrichtentag. In den begleiten wir Sie in jedem Fall mit den Dire Straits und So Far Away natürlich die ARD-Hitnacht hier. Schön, dass Sie auch mit dabei sind.

Dr. Hook mit Sexy Eyes hier in der ARD-Hitnacht. Da darf ich Grüße aus der Musikredaktion ausrichten, die das aktuelle Album von Justin Bieber entdeckt hat. Und das dürfte was für Festivalfans sein, denn auf so einem Festival wurde es aufgenommen. Und zwar auf dem Coachella Festival, ein riesiges Musikspektakel in den USA, das an zwei Wochenenden stattfindet und bei dem in diesem Jahr auch Justin Bieber dabei war. Diesen Auftritt hat er zu einem Live-Album gemacht und in das hören wir heute zusammen mit Ihnen rein. Vom ersten Wochenende des Coachella Festivals, Justin Bieber live von seinem Album Swag. Live from Coachella, Everything Hallelujah heißt der Song. Ich bin Imme Tröger, kommen Sie gut durch die Nacht mit uns.

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1: Um 1 Uhr mit Wolfgang Berger. Der Präsident der Vereinigten Arabischen Emirate bin Zayed hat seinen Deutschlandbesuch begonnen. Im Zuge dessen teilte die emiratische Seite mit, dass der Staat 40 Milliarden Euro in der Bundesrepublik investieren wolle. Aus Berlin Benjamin Großkopf.
2: Militärische Ehren für Al-Nahyan heute Vormittag hier in Berlin. Es ist nach Angaben des Bundespräsidialamts der erste Staatsbesuch eines Präsidenten der Vereinigten Arabischen Emirate. Das Ziel, die Bundesregierung verspricht sich mehr Chancen für deutsche Unternehmen am Golf. Rechenzentren, Energie, wahrscheinlich auch Rüstung. Darum geht es und, außerdem wichtig, Abkommen zur besseren Zusammenarbeit gegen organisierte und Cyberkriminalität.
1: Nach dem schlechten Abschneiden deutscher Schüler bei der neuen PISA-Studie geht die Diskussion über Konsequenzen weiter. Der Ministerpräsident von Rheinland-Pfalz, Schnieder, kündigte Tests für 4,5-Jährige an. Wenn Kinder in die Grundschule kämen, müssten sie Deutsch sprechen können und bestimmte Fähigkeiten beherrschen, sagte der CDU-Politiker dem Redaktionsnetzwerk Deutschland. Grünen-Chefin Brandner forderte in der Rheinischen Post, das sogenannte Kooperationsverbot in der Bildungspolitik abzuschaffen. Es sagt, dass der Bund auf die Bildungspolitik der Länder keinen Einfluss ausüben darf. Bei einem russischen Drohnenangriff sind in der südostukrainischen Stadt Pawluchrad mindestens 4 Menschen getötet worden. Nach Informationen unseres Korrespondenten gibt es zudem etwa 60 Verletzte. In der Stadt Dnipro starben zudem 2 Menschen bei dem Beschuss einer Anlage eines US-Agrarkonzerns. In der Fußball-Champions League hat RB Leipzig sein erstes Spiel der Ligaphase mit 1:4 beim italienischen Club AC Como verloren. Der FC Bayern startete dagegen mit einem klaren 5:0-Sieg gegen Bodø Glimt aus Norwegen. Aus der Sportredaktion Jan Möller.
3: Eine Halbzeit lang fehlte den Bayern ein bisschen was. Die Zielstrebigkeit, das Glück, 0:0 stand es zur Pause gegen den Außenseiter vom Polarkreis. Aber dann Musiala kurz nach dem Seitenwechsel mit der Führung. Danach lief's bei den Münchnern. Kane, Davis und zweimal Ulisse trafen noch. 5:0, eine ganz klare Sache. Und das war es auch bei RB Leipzig in Como, wobei da der Bundesligist unterlegen war, taktisch und auch spielerisch. Als Maximovic nach einer knappen Stunde für die Leipziger traf, hatten die Italiener schon 3 Tore erzielt. Das 4. für den Champions-League-Neuling fiel dann kurz vor Schluss. 1:4 für Leipzig und Trainer Martin De Michelis, eine Enttäuschung zum Auftakt der Ligaphase.
1: Soweit die Meldungen. Und das Wetter in Deutschland. Meist trocken, an den Alpen etwas Regen. Tiefstwerte 15 bis 2 Grad. Tagsüber längere, freundliche Abschnitte, von Nordwesten her Schauer und einzelne Gewitter. Höchstwerte 17 bis 25 Grad. Am Samstag häufig trocken bei 19 bis 28 Grad. Sonntag im Süden länger freundlich, sonst viele Wolken und öfter Regenfälle, vereinzelt Gewitter. Es ist 1:03 Uhr.
4: Und da ist der Verkehrsservice in der ARD-Hitnacht. Die A1 Bremen Richtung Osnabrück ist zwischen Dreieck Stur und Wildeshausen Nord wegen einer Nachtbaustelle bis 6 Uhr gesperrt. A8 Salzburg Richtung München zwischen Dreieck Inntal und Bad Aibling 4 Kilometer Stau.

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1: Das ist der Weg durch den Nachtdienst oder einfach nur putzmunter durch die Nacht. Die richtige Musik dazu kommt hier in der ARD-Hitnacht. Die kommt heute aus Dresden. Sister Sledge sind gleich zu hören mit Listen to the Music und, nein, Lost in Music heißt das Ganze, und die Steve Miller Band mit Abracadabra. Also dann dreimal schwarzer Kater gemeinsam durch die Nacht.

Lost in Music, Sister Sledge. Die vier Mädels, die feiern dieses Jahr mit einer Schnapszahl. 55 Jahre gibt es die vier Schwestern in diesem Jahr schon als Band und damit gehören sie zu den ältesten Girlgroups der Welt. Und sie sind auch heute noch aktiv. 55 Jahre Sister Sledge, so geht's hier durch die ARD-Hitnacht, gleich auch mit Culture Club und zwar nach Rosenstolz und Gib mir Sonne. Ich bin Imme Tröger, schön, dass Sie mit uns wach bleiben.

Coldplay mit Viva La Vida, so gehen wir dem Freitag entgegen hier in der ARD Hitnacht. Zusammen an dieser Stelle auch mit den Bengals. Das bedeutet die Armreife, also ein Bengal ist also ein Armreif. Das war allerdings so nicht geplant. Die Mädels nannten sich zunächst The Bangs und taten das auch noch bei ihrem Debütalbum. Allerdings gab es bereits eine Band, die sich The Bangs nannte und man wollte da keinen Stress mit denen. Die hätten den Namen auch abgegeben, The Bangs, und also an die Mädels für $20.000, so wird erzählt. Doch das lehnte dann die Band ab und ja, entschied sich stattdessen für The Bangles. Hören wir uns an. Hier sind die Armreife und Walk Like an Egyptian.

0: Und da ist der Blick auf die Straßen, der Verkehrsservice in der ARD. Hitnacht, die A1 Bremen Richtung Osnabrück, ist zwischen Dreieck Stur und Wildeshausen Nord wegen einer Nachtbaustelle bis 6 Uhr gesperrt. A8 Salzburg Richtung München zwischen Dreieck Inntal und Bad Aibling aktuell nach wie vor 4 Kilometer Stau. Die Berliner Stadtautobahn A111 stadtauswärts ist zwischen Festplatz und Schulzendorfer Straße wegen Wartungsarbeiten bis 5 Uhr gesperrt. Die A516 Abzweig Oberhausen ist zwischen Kreuz Oberhausen und Oberhausen Sterkrade wegen Bauarbeiten ebenfalls bis um 5 gesperrt. Umleitungen sind für Sie hier ausgeschildert. Und die B236 Schwerte-Lünen ist zwischen Westfalen-Damm und Dortmund-Wambel in beiden Richtungen wegen Tunnelarbeiten bis früh um 5 gesperrt. Ihnen unterwegs natürlich freie Straßen. Gute Fahrt.
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Billy Idol und Catch My Fall. Hier ist die ARD-Hitnacht mit Post von Moritz. Der schreibt: Hallo Imme, super Playlist heute Nacht. Moderieren Sie auch die nächste ARD-Hitnacht heute Abend? Moritz, so ist der Plan. Genauso sieht's aus. Wir hören uns auch in der nächsten Nacht wieder. Vielen Dank an dieser Stelle einmal für all Ihre liebe Post und auch für Ihre liebe lieben Grüße auf unserem Anrufbeantworter. Eines kommt bei Ihren Grüßen ganz, ganz oft raus, dass es schön ist, dass wir uns haben in den Nächten und die Gemeinschaft, die ARD-Hitnacht ausmacht. Radio kann so viel und ist Teil des Lebens der Menschen. Und gestern Abend wurde daher in Hamburg wieder der Deutsche Radiopreis vergeben. Und wenn Sie mögen, dann finden Sie Impressionen in der ARD-Mediathek und auch bei ARD Sounds. Ansonsten sagen wir natürlich allen lieben Grüßen gerne zurück, liebe Grüße, und eine angenehme Nacht mit uns. Sie können uns dann eine Nachricht hinterlassen an der 0800 80 80 110, und natürlich auch weiterhin wie gewohnt gern schreiben. Geht wie immer mit Ihrer Mail an ard-hitnacht@mdr.de. Ich bin Imme Tröger und freue mich, dass Sie in unserer Gemeinschaft sind, in der ARD-Hitnacht.

Luna mit Hijo de la Luna. Oh, was für ein Schluss. Damit ist es 1.49 Uhr geworden. Willkommen in der ARD-Hitnacht. Da begleitet uns jetzt Paul Simon. In gut 4 Wochen wird der 85. Und als das nächste Lied entstanden ist, da war er 45. Und damit feiert auch der Song in diesem Jahr einen besonderen Geburtstag. 40 Jahre You Can Call Me Al. Wobei die besungenen Menschen namens Betty und Al auf eine Party zurückgehen, die Paul Simon mal gegeben hat. Da brachte jemand, den er eingeladen hat, wie das manchmal so ist, jemanden mit, den Paul Simon nicht kannte. Und als der dann am Ende des Abends nach Hause ging, bedankte er sich bei Al und seiner Frau Betty, die in Wirklichkeit also Paul Simon und seine Frau Peggy waren. Und Paul dachte so bei sich, ja, ist schon okay, du kannst mich Al nennen. Hier ist Al.

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1: Um 2 Uhr mit Wolfgang Berger. Die Vereinigten Arabischen Emirate wollen weitere 40 Milliarden Euro in Deutschland investieren. Das teilten die emiratische Seite und die Bundesregierung während des Staatsbesuchs von Präsident Bin Salman in Deutschland mit. Aus der NDR-Nachrichtenredaktion Torben Müller.
2: Mit den 40 Milliarden Euro wird die bisherige Investitionssumme des Golfstaates in die deutsche Wirtschaft von rund 34 Milliarden Euro mehr als verdoppelt. Außerdem wurden während des Besuches den Angaben zufolge Geschäftsabschlüsse zwischen deutschen und emiratischen Unternehmen mit einem Volumen von gut 9 Milliarden Euro unterzeichnet. Beide Seiten vereinbarten die Bildung eines deutsch-emiratischen Investitionsrats. Dieser soll als Plattform zur Förderung von Investitionen und zur Stärkung des Dialogs zwischen öffentlichem und privatem Sektor dienen.
1: Vor den Wahlen in Mecklenburg-Vorpommern und in Berlin gibt es erneut eine aktuelle Umfrage. Im Schweriner Landtag käme demnach die AfD auf 38% der Stimmen, die SPD auf 33%. Die anderen Parteien sind weit abgeschlagen. In Berlin liegt die Linke mit 21% knapp vor der CDU mit 20%. Die AfD kommt unverändert auf 18, die Grünen auf 16 und die SPD auf 12%. Bei einem russischen Drohnenangriff sind in der südostukrainischen Stadt Pawlohrad mindestens 4 Menschen getötet worden. Nach Informationen unseres Korrespondenten gibt es zudem etwa 60 Verletzte. In der Stadt Dnipro starben zudem 2 Menschen bei dem Beschuss einer Anlage eines US-Agrarkonzerns. In der Fußball-Champions League hat RB Leipzig sein erstes Spiel der Ligaphase mit 1:4 beim italienischen Club AC Como verloren. Der FC Bayern startete dagegen mit einem klaren 5:0 Sieg gegen Bodø Glimt aus Norwegen. Aus der Sportredaktion Jan Möller.
3: Eine Halbzeit lang fehlte den Bayern ein bisschen was. Die Zielstrebigkeit, das Glück, 0:0 stand es zur Pause gegen den Außenseiter vom Polarkreis. Aber dann Musiala kurz nach dem Seitenwechsel mit der Führung. Danach lief's bei den Münchnern. Kane, Davis und zweimal Ulisse trafen noch. 5:0, eine ganz klare Sache. Und das war es auch bei RB Leipzig in Como, wobei da der Bundesligist unterlegen war, taktisch und auch spielerisch. Als Maximovic nach einer knappen Stunde für die Leipziger traf, hatten die Italiener schon 3 Tore erzielt. Das 4. für den Champions-League-Neuling fiel dann kurz vor Schluss. 1:4 für Leipzig und Trainer Martin De Michelis, eine Enttäuschung zum Auftakt der Ligaphase.
1: Das waren die Nachrichten. Das Wetter in Deutschland. Meist trocken, an den Alpen etwas Regen, Tiefstwerte 15 bis 2 Grad. Tagsüber längere freundliche Abschnitte, von Nordwesten her Schauer und einzelne Gewitter, Höchstwerte 17 bis 25 Grad. Am Samstag häufig trocken bei 19 bis 28 Grad. Sonntag im Süden länger freundlich, sonst viele Wolken und öfter Regenfälle, vereinzelt Gewitter bei 16 bis 26 Grad. Es ist 2:03 Uhr.
4: Und hier ist der Verkehrsservice in der ARD-Nacht. Die A1 Bremen Richtung Osnabrück ist zwischen Dreieck Stur und Wildeshausen Nord wegen einer Nachtbaustelle bis 6 Uhr gesperrt. Die Berliner Stadtautobahn A111 stadtauswärts ist zwischen Festplatz und Schulzendorfer Straße wegen Wartungsarbeiten noch bis 5 Uhr gesperrt. Die A516 Abzweig Oberhausen ist zwischen Kreuz Oberhausen und Oberhausen-Sterkrade wegen Bauarbeiten ebenfalls bis 5 Uhr gesperrt. Hier sind Umleitungen für sie ausgeschildert. Und die B236 Schwerte-Lünen ist zwischen Westfalen-Damm und Dortmund-Wambel in beiden Richtungen wegen Tunnelarbeiten ebenfalls bis 5 Uhr in der Früh gesperrt. Gute Fahrt!
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4: Und die kommt heute die Elbe entlang zu Ihnen.